0: So, es kullern immer noch die Tränchen, ich weiß. Die nächste WM-Blamage für Deutschland. Ihr habt es ja mitbekommen, hier in der Popnacht haben wir es ja ausführlich verfolgt und begleitet. Wir sind raus nach einem 3:4 gegen Paraguay nach Verlängerung und Elfmeterschießen. Und es ist übrigens auch das erste Elfmeterschießen, das Deutschland je bei einer WM verloren hat. Und auch wenn es weh tut, dieser Moment hat es besiegelt.
1: Mit der 13 bereit zum entscheidenden Elfmeter in diesem 16. Finale. Kanale läuft an und schießt ins Tor! Es ist das Aus! Deutschland ist aus!
0: Aus, das Spiel ist aus, ja. Wie ist das zu erklären? Holger Dahle aus unserem WM-Team.
2: Ist nicht zu erklären, also ich will es nicht an einzelnen Spielern festmachen, aber nur mal als Beispiel. Pavlovic, über den wir ja jetzt echt auch viel geschimpft haben in diesem Turnier, der hat ja mit Bayern wirklich eine überragende Saison gespielt. Und ja nicht nur irgendwie in der Bundesliga, wo du sagst, da sind die Bayern sowieso vor allen, sondern gegen Real Madrid, gegen PSG. Und der kommt hier einfach in diesem Turnier überhaupt nicht an. Das ist nur so ein Beispiel. Florian Wirtz, gut, der hat jetzt auch bei Liverpool keine überragende Saison gespielt. Jamal Musiala ist nach seiner Verletzung nie so richtig wieder in Schwung gekommen. Also die Spieler, auf die wir hier vielleicht auch sehr gesetzt haben, die waren lange nicht am Leistungsoptimum. Also ich behaupte einfach, in dieser Mannschaft steckt schon auch mehr Potenzial. Aber es haben einfach viel zu viele aus unterschiedlichen Gründen das Potenzial nicht abgerufen. Und der Bundestrainer hat sie für mich auch nicht optimal aufgestellt.
0: Ja, das deutsche Team fliegt also zurück nach Hause. Für Paraguay geht es im Achtelfinale Weitergang gegen den Sieger aus dem Spiel Schweden-Frankreich. Das ist am Samstag um 23 Uhr. Hier ist die Popnacht.

Das ist auch schon mal ordentlich laut. Aber gleich kommt ja noch ein Entfruster. Vorher noch dieser schöne neue Song von Sienna Spyro. Material Lover. Hier ist die Popnacht am Dienstag.

0: Material Lover, neuer Hit. Wow, es muss einen Schuster her. Deutschland ist raus bei der Fußball-Weltmeisterschaft 2026, müssen nach Hause fahren. Gegen Paraguay verloren im Elfmeterschießen und zwei Jans, die jetzt einen Entfruster brauchen. Der eine Jan ist in Paris, der andere in Velbert zu Hause. Hallo Jan in Velbert.
1: Hi.
0: Und wie hast du denn das Spiel verfolgt?
1: Zu Hause auf dem Fernseher.
0: Ganz alleine?
1: Jo.
0: Das heißt, keiner hat gesehen, als du geheult hast?
1: Genau.
0: Selbst. Ja, welchen Eindruck hast du gehabt von uns?
1: Ja, wir waren bemüht, aber wir haben einfach vorne nichts reinbekommen.
0: Na ja, ne, das ist oft so, das ist dann, wenn es nicht reicht eben. Ne? Und aber du würdest jetzt sagen, man muss was verändern? Das ist ja immer so, wir sind ja alle Fußballtrainer. Müssen wir alle rausschmeißen oder was?
1: Ja, ich habe den Nagelsmann nie für einen guten Trainer gehalten.
0: Da kommt bist du wahrscheinlich jetzt nicht mehr der Einzige. Ne? Wenn man rausfliegt, dann werden alle draufhauen. Ansonsten, wenn der Elfer reingegangen wäre oder die zwei, dann wäre es vielleicht ein bisschen anders gewesen. Aber jetzt wollen wir uns ja mal ein bisschen entfrusten nach dieser anfänglichen Nacht. Und du hast ja ausgesucht dazu die Toten Hosen. Steh auf, wenn du am Boden bist. Vorschlag Nummer 1. Und der zweite Jan, der lebt in Paris. Guten Morgen, Jan.
2: Guten Morgen.
0: Und wo hast du das Spiel verfolgt? Auch zu Hause, ne?
2: Auch zu Hause, auch allein wie der andere Jan auch.
0: Ja, was ist los? Hast du keine Freunde?
2: Doch, aber die wollten nicht so lange wach bleiben.
0: Ja, und die haben wahrscheinlich auch nicht unbedingt in Paris zur deutschen Fußballnationalmannschaft gehalten.
2: Richtig, genau.
0: Da schließt man sich dann mit seinem Fähnchen dann. So, welchen Eindruck hattest du?

0: Ja, es ist halt auch immer ein kleines Fünkchen Glück dabei und das hatten wir heute Abend.
1: Ja, man muss auch mal ein bisschen versöhnlich sein mit der ganzen Angelegenheit. Ne? Aber es wird ja noch genug Kloppe geben oder auch Kloppo. Und wir haben einen schönen Song von dir vorgeschlagen bekommen. Yes, The Only Way Is Up. The Only Way Is Up. Als Entfroster. Und jetzt entscheidet ihr es in Deutschland. Welchen Song braucht ihr denn, den wir hier ein bisschen lauter spielen als Entfroster? The Only Way Is Up von Yes oder vielleicht doch Steh auf, wenn du am Boden bist von den Toten Hosen 07221 20.

0: Glasgow Knights, Pictures of You. Deutschland ist raus bei der Fußball-Weltmeisterschaft. Wir haben Frust, wir brauchen einen Entfruster. Und den habt ihr vorgeschlagen, eben hier in der Popnacht. Jan aus Paris war für Yes, the only way is up, baby. Und steh auf, wenn du am Boden bist. Jan aus Felbert hatte den Song. 50-50 stand's. Und das Zünglein an der Waage mit der letzten WhatsApp ist Tobi. Hallo, guten Morgen, Tobi.
1: Einen wunderschönen.
0: Und du bist unterwegs in den Süden, hast einen LKW vollgeladen mit 300 Fernsehern.
1: Jawohl, richtig,
0: das ist ja
1: optimal.
0: Wahnsinn. Und hast du auch auf diesen Fernsehern das Spiel geschaut?
1: Nein, auf den leider nicht, sondern auf den ich vorne bei mir im Führerhaus habe.
0: Während der Fahrt?
1: Nein, natürlich nicht.
0: Um Gottes Willen. Also eine längere Pause gemacht dann, ne? Die 120 Minuten
1: so
0: komplett ausgeschöpft. Und dein Eindruck?
1: Ganz genau. Ja, also wir waren klar besser, ne? Aber ja, mit solchen Fehlentscheidungen manchmal.
0: Was wollen wir machen? Man kann darüber stundenlang diskutieren. Ne?
1: Richtig.
0: Aber du hast dir einen Fruster ausgesucht von den beiden. Und welcher ist es? Du darfst ihn ankündigen.
1: Natürlich hören wir jetzt die Toten Hosen mit Steh auf.
0: Wenn du am Boden bist. Gute Fahrt.
1: Genau. Jo, ich danke dir, Benni. Mach's gut.
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0: Vielleicht. Steh auf, wenn du am Boden bist. Die Toten Hosen haben wir gebraucht jetzt hier um 2.31 Uhr.
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2: In der Nacht ist es meist trocken bei 19 bis 14 Grad. Tagsüber erstmal Sonne und Wolken. Im Laufe des Nachmittags und Abends entstehen in der schwülen Luft wieder einige Schauer und Gewitter. Maximal 25 Grad gibt's dann in Alpirsbach, bis 32 Grad werden es in Bingen am Rhein. Außerhalb von Gewitterböen weht schwacher bis mäßiger nördlicher Wind, der am Abend auf West bis Nordwest dreht.
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3: Vorsicht, Schwenningen auf der Sturmbühlstraße. Zwischen Holzstraße und Turnerstraße sind Personen auf der Fahrbahn. A8, Saarlouis Richtung Luxemburg. Zwischen Merzig-Wellingen und Moseltalbrücke Baustelle. Die linke Spur ist gesperrt. Es ist nur eine Spur frei, Montag bis Samstag zwischen 8 Uhr und 16 Uhr. A45 Hagen Richtung Gießen. Die Ausfahrt Wetzlar Süd ist wegen der Beseitigung einer Ölspur gesperrt.
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0: Und die am meisten unterschätzte Höchsttemperatur in Zwönitz. Da werden es heute 24 Grad. Hier ist die Popnacht. Ich bin Ben Sträubel.

0: Back to the start. Alles passt irgendwie. Back to zurück zum Anfang. Ja, alles bekommt irgendwie so eine Bedeutung heute in dieser Nacht. Deutschland ist raus bei der Fußball-Weltmeisterschaft 2026. Aus, vorbei, Schluss. Ihr habt es mitbekommen. Also, das ist 3:4 zu Ende gegangen gegen Paraguay, das Spiel. Und was war das für ein Krampf? Verlängerung. Da wurde ein Tor aberkannt für uns oder gegen uns. Ein Elfmeterschießen und dann das Bittere aus. Dementsprechend niedergeschlagen war auch Kai Havertz nach dem Abpfiff.
1: Nicht viel zu sagen. Fehlen auch ein bisschen die Worte. Meine zweite WM, zweimal reingeschissen. Die letzten Turniere waren nix. Einzige, was ich sagen kann, ist Entschuldigung. Wir sind natürlich auch alle enttäuscht. Wir haben uns viel vorgenommen dieses Jahr. Ja, und jetzt wieder zu enttäuschen, ist natürlich kein schönes Gefühl.
0: Ja, zweimal reingeschissen, hat er das gesagt. Na gut, also die Musik im Stadion, die ist fast noch ein bisschen lauter als er. Also jetzt also die nächste WM-Blamage für uns, gehört Deutschland einfach nicht mehr zu den Top-Nationen im internationalen Fußball. Die Frage hat man auch Kai Havertz gestellt. Und

0: Und der ist da sehr ehrlich.
1: Ich meine, in den Turnieren kommt es drauf an. In den Turnieren haben wir, finde ich, jetzt keinen schlechten Fußball gespielt. Wir haben guten Fußball gespielt, aber dann hat uns, irgendwas hat uns immer gefehlt. Heute auch wieder. Ja, da müssen wir uns, vor allem die Spieler, jetzt der Trainer ausgeschlossen, müssen sich die Spieler an die eigene Nase fassen, weil wir sind alle professionelle Fußballspieler und spielen für so ein Riesenland, für so ein Land mit so einer Historie, und wenn man wieder rausfliegt so früh, dann hat man es auch nicht verdient.
0: Ein selbstkritischer Kai Havertz nach dem Aus gegen Paraguay. Auch er hatte ja einen Elfer verschossen, gleich den ersten, und verdient im Achtelfinale, steht damit jetzt Paraguay. Den nächsten Teilnehmer, den machen wir gleich ab 3 Uhr dann aus. Da spielen die Niederlande und Marokko gegeneinander. Und was der Bundestrainer zu diesem Spiel sagt und zu dem Ausscheiden der deutschen Nationalmannschaft bei der WM, das hören wir gleich in 7 Minuten.

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1: 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Der Zartmann. Weißt du überhaupt noch, wer ich bin? Naja, wenn man also so ein Spiel hinter sich gelassen hat wie gestern Abend, da sind Fußballer, die sich das morgen vom Spiegel sagen, wahrscheinlich auch so frustriert, dass sie keine Antwort finden auf diese Frage. Ähnlich wie der Bundestrainer, da schreibt Clara aus Kleinrinderfeld, spielt doch mal den Song Owner of a Lonely Heart, weil der hat jetzt ein einsames Herz bestimmt und ist auch ganz traurig, bevor wir ihn

0: von Lonely Heart. Niemand ist so einsam wie ein Trainer oder Fußballspieler nach einem verlorenen Spiel. Und wenn das dann auch noch ein Ausscheiden bei der Fußballweltmeisterschaft bedeutet. Also wir Spieler müssen uns da alle selbst an die Nase fassen. Das hat Kai Havertz gesagt vor ein paar Minuten. Ihr habt es gehört, nach dem Aus im 16. Finale gegen Paraguay bei der WM. Eine 4:3 Niederlage war es am Ende nach Verlängerung und Elfmeterschießen. Aber auch der Trainer, Julian Nagelsmann, der ist selbstkritisch.
1: Es ist immer so, dass du als Trainer mit im Boot sitzt, wie alle Spieler auch. Das ist die Idee des Teamsports. Und den kreide ich mir genauso an wie jeder einzelne Spieler.
0: Also er kreidet schon mal ein bisschen. Wie geht es überhaupt für ihn weiter? Und mit der Nationalmannschaft, macht er weiter? Wartet er noch ein bisschen ab? Also mehr dazu auch gleich in den Nachrichten hier bei uns in 9 Minuten um 3.

55. Eine Gefahrenstelle von der A4, da bitte aufpassen. Erfurt in Richtung Chemnitz, da laufen Wildschweine auf der Autobahn zwischen Hermsdorf Ost und Rüdersdorf. Und Gegenstände auf der A3 Frankfurt Richtung Köln. Zwischen Kelsterbach und Mönchhof-Dreieck, auch da bitte vorsichtig fahren. Hier ist die Popnacht und Glockenbach mit Ella Henderson. Lifeline hat sich Babsi als Frust gewünscht.

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1: Um 3 Uhr mit Christine Beidt. Fußball-Bundestrainer Julian Nagelsmann will trotz des frühen WM-Ausscheidens der deutschen Nationalmannschaft weiter im Amt bleiben. Nach der 3:4-Niederlage im Elfmeterschießen gegen Paraguay sagte Nagelsmann, er wolle seinen Vertrag beim DFB bis nach der EM

0: 2028 erfüllen.
1: Ja, ich stehe zur Verfügung. Wenn der DFB das möchte, dann mache ich die EM28 und wenn nicht, dann müssen Sie es mir sagen. Ich bin keiner, der wegläuft.
0: Wie beim Vorrundenaus 2018 in Russland und 2022 in Katar verpasste das DFB-Team zum dritten Mal nacheinander das Achtelfinale. Auch für die japanische Nationalmannschaft ist es nach dem 16. Finale Schluss. Gegen Brasilien verloren die Japaner mit 1:2. Nach den tödlichen Schüssen im niedersächsischen Stade vermuten die Ermittler einen Sorgerechtsstreit als Motiv. Mindestens 6 Menschen waren dort gestern in einer Jugendhilfeeinrichtung getötet worden. Die niedersächsische Innenministerin Behrens sprach auf einer Pressekonferenz am Abend von einer extrem kaltblütigen Tat. Albrecht Breitschuh berichtet.
2: Über den mutmaßlichen Täter wurde gesagt, er sei 45 Jahre alt, wohnhaft in Hannover und mit türkischen Wurzeln. Über ihn lagen der Polizei bisher Hinweise im Bereich der Bedrohung vor, aber er sei noch nicht durch Gewaltdelikte aufgefallen. Der Mann hatte einen Termin in Stade, auf dem Fragen um das Sorgerecht seiner 3 Monate alten Tochter in jener Einrichtung geklärt werden sollten. Mutter und Kind blieben unverletzt, die Mutter befindet sich in Polizeigewahrsam. Verbindungen zur Clankriminalität gäbe es nach derzeitigem Ermittlungsstand nicht.
0: Bei einer Explosion an einem Wohngebäude in Monaco sind am Abend 3 Menschen verletzt worden, 2 von ihnen lebensgefährlich. Unter den Verletzten soll laut Nachrichtenagentur AFP ein ukrainischer Oligarch sein. Kurz vor dem Vorfall soll eine Person einen Rucksack vor dem Gebäude abgestellt haben und anschließend in Richtung französischer Grenze geflüchtet sein. Die Hintergründe der Tat sind bisher unklar. In Großbritannien plant die Regierung eine neue Regel für Asylbewerber. Sie sollen in Zukunft die Kosten für Unterkunft und Versorgung zurückzahlen, bevor sie eine dauerhafte Aufenthaltsgenehmigung beantragen können. Dabei soll es um rund 10.000 Pfund pro Person gehen, heißt es aus London. Allerdings nur, sobald sie sich das leisten können. Das Wetter für Deutschland. In der Nacht im Südosten zunächst kräftige Gewitter, lokal mit Unwettergefahr. Sonst locker bewölkt oder sternenklar, die Tiefstwerte 20 bis 10 Grad. Tagsüber wechselnd bewölkt mit Sonne, vom Süden bis in die Mitte später einige kräftige Gewitter, lokal Unwetter mit Starkregen und Hagel möglich. Im Norden und Osten nur vereinzelt Gewitter, sonst trocken, dazu bis 32 Grad. Die Zeit, es ist 3.03 Uhr.
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4: Vorsicht bitte auf der A3 Frankfurt Richtung Köln. Zwischen Kelsterbach und Mönchhof-Dreieck liegen Gegenstände. Vorsicht bitte auf der A5 Karlsruhe Richtung Basel. Zwischen Baden-Baden und Bühl liegt ein Reifen. A8 Luxemburg Richtung Saarlouis. Zwischen Moseltalbrücke und Merzig-Wellingen Baustelle. Die linke Spur ist gesperrt. Es ist nur eine Spur frei. Montag bis Samstag zwischen 8 Uhr und 16 Uhr. A45 Hagen Richtung Gießen. Die Ausfahrt Wetzlar Süd ist wegen der Beseitigung einer Ölspur gesperrt. Auf der A643 Wiesbaden Richtung Mainz ist die Ausfahrt Mainz-Mombach wegen Brückenarbeiten gesperrt.
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5: 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Ja, wie geht's jetzt mit dem deutschen Fußball weiter? Das weiß das MIM, das Mehlorakel in Meiningen. Unser Bäckermeister Eckert, der wird wahrscheinlich das Spiel ja auch verfolgt haben gestern. Die Niederlage, das Ausscheiden der deutschen Fußballnationalmannschaft bei der WM 26 und wie er es verkraftet hat und welche Ideen er dazu hat. Das hören wir gleich bei unserem musikalischen Rätsel aus der Backstube in 7 Minuten.
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0: Kylie Minogue und Spinning Around. Hier ist die Popnacht.
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0: So, da ist es aus. Das WM-Brot ist aus. Es gibt nichts mehr zu feiern. Hast du schon die Dekoration aus der Backstube rausgenommen, lieber Eckhard Holland Kunz?
2: Ja, Benny Bär, das hat mich schwer getroffen.
0: Ja.
2: Ich habe ja viele, viele Tausende in die Entwicklung des Weltmeisterbrotes nochmal gesteckt.
0: Ja,
2: was soll ich denn jetzt machen?
0: Aber leider hat es eben die Mannschaft nicht bekommen. Das,
2: ja.
0: die wurde eben falsch gefüttert. So können wir es auch. Aber ich denke ja, das Spiel müsste annulliert werden, weil, was meine Beobachtung angeht, hatte der Torhüter von Paraguay viel zu große Handschuhe.
2: Das ist richtig.
0: Hast du gesehen?
2: Das ist mir auch aufgefallen.
0: So, dann
2: der war vorne an den Fingern,
0: ja,
2: sind wahrscheinlich Aufsätze dran. Und du hast ja dann eine viel höhere Reichweite.
0: Genau, so das sahen ja aus wie diese Teile, die man so hochhält, wenn man als Fan, weißt du, so Handschuhe an der Stange hochhält.
2: Ja, genau, diese Winkelemente.
0: So weit kommen wir noch. Das Spiel muss annulliert werden.
2: Ja,
0: und
2: ich kenne mich aus. Ich habe ja an meinen Backhandschuhen auch vorne mal so Verlängerungen dran, dass ich in den heißen Ofen, um meinen Radius zu vergrößern.
0: Ja, genau.
2: Ich finde das nicht in Ordnung.
0: Siehst du, da kann man da mal die Mehlbälle fangen. Und ist das denn so, dass es Vorschriften gibt, auch für Handschuhe in der Backstube? Weil ich habe eben nachgeguckt, bei der FIFA gibt es keine klare Regel für Tormannhandschuhe. Also
2: das finde ich nicht gut.
0: Nein, das prangere ich an.
2: Ja,
0: an der Stelle.
2: Ich weiß zumindest, dass mein Backhandschuh bis 3500 Grad bestehen muss. Da gibt es auch Normen, die man einhalten muss, sonst verbrennt man sich ja die Hände.
0: Also, insofern.
2: Also, wir müssen das prüfen.
0: Da muss der Fahr, ne? Da muss er nochmal nachgucken. Zurückspulen, das Spiel.
2: Ja, ich fand das nicht in Ordnung.
0: Ja.
2: Da muss was getan werden.
0: Also, das ist eine Petition jetzt und wir werden gleich aber ein Trauerlied hören, vermute ich mal. Ein Entfruster oder was auch immer du auf irgendeinem Instrument spielst. Welches Instrument hast du dir denn ausgesucht?
2: Wir werden wahrscheinlich die Flöte hören.
0: Oh nein, du terrorisierst mich ja dann nochmal weiter jetzt.
2: Ja, ja.
0: Eine harte
2: Geht
0: Nacht.
2: Geht immer noch ein bisschen schlimmer.
0: Na, also ist das eine Nacht. Also wir fliegen bei der WM raus, dann der Tankrabatt endet.
2: Ja, und dann kommt noch die Blockflöte.
0: Die Bärblockflöte. Okay, bis gleich.
3: Oh.

0: New Religion.
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0: Der Bäcker spielt auf der Blockflöte einen Song, den er wohl braucht für seinen Frust, um den ein bisschen loszuwerden. Und ich bin gespannt, ob ich den Titel erkenne. Wenn nicht, dann 07221 2011 als Telefonjoker kann ich euch sehr gut hier gebrauchen. Also Eckhardt, dann leg mal los.
2: Ja, es muss ja irgendwie weitergehen.
0: Ja.
2: Mit dem Fußballfieber. Ich habe jetzt hier meine Backstube schon umdekoriert.
0: Mhm.
2: Ja, ich bin auf ein anderes Land umgeschwenkt.
0: Oho.
2: Ja, und dazu passt heute der Vorschlag vom Peter.
0: Gut. Ja. Also, das ist ein Song aus diesem anderen Land.
2: Ja, die Künstler, die ich heute präsentiere, kommen aus diesem Lande, was okay. Ich jetzt hier neu dekoriert habe.
0: So,
2: und eine Nummer 1 aus Deutschland, man glaubt es nicht. Folgende Melodie.

0: Ja, gut. Ciao. Das ist schon auch lustig, das Lied. Wir hören mal, was ein Telefonjogger dazu zu sagen hat. Hallo, hier ist die Popnacht. Wer ist da?
1: Moin, der Dieter aus Worms.
0: Dieter.
2: Ah, Dieter.
0: Ich dachte, Dieter hat gar kein Telefon mehr. Also Dieter, lass hören, was hast du gehört?
1: Das war Leo Leandros II Paraguay.
0: Ja, ruf bitte nie wieder an. Ich hatte das auch schon mehrfach gesagt. In diesem Moment geht der Himmel auf, Marlon Brando nimmt seine Fußballhandschuhe, greift nach unten und reißt dir das Smartphone aus der Hand. Dieter hat kein Telefon mehr.
2: Oh weh.
0: Ja, und das, der Marlon Brando hat jetzt viel größere Fußballhandschuhe, als er je gedacht hat. Ich habe gehört, das ist Los del Rio. Oh, Macarena.
2: Ach Mensch.
0: Da. Ich wusste gar nicht so genau, ob die aus Spanien kommen aus Spanien.
2: Doch.
0: Ja, okay.
2: Ja. Zwei Herren aus Spanien.
0: Und dann hast du umdekoriert. Ja, aber das ist schön. Ja, ich bin ja auch Sympathisant für España. Dann einigen wir uns mal darauf. Wir haben zum ersten Mal im Leben was gemeinsam, wir zwei. Wie schön. Was bekommt denn der Erste? Was bekommt der Erste, der in die Backstube reinbrüllt? España!
2: Es gibt ein Bärlauchbrot. Bis morgen.

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1: Wow, das ist der neue Hit von Tofelo mit Stromae hier in der Popnacht. Die Fleur.

0: Feel My Face, The Weekend in der Popnacht. Es ist 3.31 Uhr.
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2: In der Nacht ist es meist trocken. Tagsüber erstmal Sonne und Wolken. Im Laufe des Nachmittags und Abends entstehen in der schwülen Luft wieder einige Schauer und Gewitter. Auch hier sind Unwetter mit Platzregen, Hagel und Sturm nicht ausgeschlossen. Maximal 25 Grad gibt's dann in Alpirsbach, bis 32 Grad werden es in Bingen am Rhein.
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3: Vorsicht bitte auf der A8 Richtung München. Zwischen Auffahrt B10, Ulm West und Ulm Ost steht ein defektes Fahrzeug. A8 Saarlouis Richtung Luxemburg. Zwischen Merzig-Wellingen und Moseltalbrücke Baustelle. Die linke Spur ist gesperrt. Es ist nur eine Spur frei, Montag bis Samstag zwischen 8 Uhr und 16 Uhr. A8 Luxemburg Richtung Saarlouis. Zwischen Moseltalbrücke und Merzig-Wellingen Baustelle. Die linke Spur ist gesperrt. Es ist nur eine Spur frei, Montag bis Samstag zwischen 8 Uhr und 16 Uhr. A45 Hagen Richtung Gießen. Die Ausfahrt Wetzlar Süd ist wegen der Beseitigung einer Ölspur gesperrt. Auf der A643 Wiesbaden Richtung Mainz ist die Ausfahrt Mainz-Mombach wegen Brückenarbeiten gesperrt.
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0: Und die am meisten unterschätzte Höchsttemperatur heute in Deutschland, Ummerstadt im Landkreis Hildburghausen. Da werden es unter 28 Grad im besten Fall. Hier ist die Popnacht. Mein Name Ben Sträubel.

0: Little Back in der Popnacht. Ja, ich meine, ich verstehe das schon. Wir hatten ja jetzt die vergangenen Stunden nichts zu lachen. Wirklich nichts zu lachen. Da müssen Profis jetzt dafür sorgen, dass wir wieder die Lachmuskeln ein wenig trainieren. Und deswegen haben wir Comedians am Start. Markus Krebs zum Beispiel. Und das passt auch ein bisschen zu der Forderung von Andreas aus Filderstadt-Bohnlanden. Macht doch mal was Lustiges, damit ich auf andere Gedanken komme. Vielleicht ein Witz unter der Gürtellinie. Naja. Gut, ich meine, dafür bin ich ja nicht bekannt, aber vielleicht Markus Krebs.
1: Ein Typ geht zum Arzt und sagt, Herr Doktor, können Sie mich bitte kastrieren? Sind Sie sicher? Das ist ein richtiger Eingriff. Ja, und machen Sie bitte schnell, ich will mit meiner Frau noch ein Kino, die wartet unten. Alles klar, er kastriert ihn, geht runter, sagt die Frau, und, hast dich impfen lassen? Impfen! Und das ist auch immer das Schöne. Wie gesagt, auch wenn ihr auf der Arbeit seid, erzählt euch wieder Witze, auch wenn die alt sind. Haut euch die um die Ohren. Ja, 70er-Jahre-Witze. Der Schönste ist, eine Band spielt, so eine Kapelle spielt in eine Bar. Einer geht hin, spielen sie auch Wunsch. Ja, dann spielt man eine Stunde Halma. Ja.
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David Guetta und die Lobbys. Save Me Tonight, es ist 3.43 Uhr. Vorsicht auf der A5. Kassel in Richtung Frankfurt zwischen Westkreuz Frankfurt und Europabrücke liegen Gegenstände auf der Fahrbahn. Was Kultisches? Ja!

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1: Oh, der Mr. Bombastic, der hat doch gefehlt hier im Spiel gegen Paraguay. Den richtigen Bums haben wir leider nicht hinbekommen. Ja, wir sind raus bei der Fußball-Weltmeisterschaft 2026. Deutschland muss nach Hause fahren. Ich habe ja alles dann in Richtung Elfmeterschießen, ging doch an Manuel Neuer geglaubt. Dachte, das ist eigentlich ganz gut, dass der aus der Nationaltorwartrente wieder zurückgekommen ist. Aber auch der konnte es nicht verhindern, dass es hieß, aus, das Spiel ist aus. Also trotz eines gehaltenen Elfers. Es ist 4:3 im Elfmeterschießen am Ende dann für Paraguay ausgegangen. Das Aus im 16. Finale, dementsprechend niedergeschlagen ging es nach dem Abpfiff in die Kabine. Und das hat Neuer gesagt.
2: Jeder ist traurig, enttäuscht. Es wird jetzt nicht viel gesprochen. Jeder ist so ein bisschen für sich und muss erstmal mit der Situation klarkommen.
1: Wir Spieler müssen uns selbst an die Nase fassen. Das hat der Trainer gesagt. Das hat Havertz auch gesagt. Kai Havertz, der bringt es auf den Punkt.
3: Wir waren alle top eingestellt. Wir wussten, was der Matchplan war. Aber im Endeffekt sind es die Elf, die dann im Platz stehen, die es dann richten müssen. Und wir haben es nicht geschafft. Und es wäre viel, viel mehr drin gewesen. Und ja, jetzt wieder das Land so zu enttäuschen, ist ja kein schönes Gefühl.
1: Ja, so gibt es die nächste WM-Blamage. Und das erste verlorene Elfmeterschießen bei einer WM für Paraguay geht es dann am Samstag im Achtelfinale gegen Schweden oder Frankreich. Ja.

0: Christus Randys neuer Hit, Good Old Days. Oh, Kai aus Ilmenau, der hat ein Problem, der arbeitet in einem Hotel und da ist was kaputt gegangen.
1: Ich brauche jetzt noch eine Stunde richtig gute Musik. Ja. Ich muss noch das ganze Hotel vorbereiten. Diese Kackaktion im Fahrstuhl hängen bleiben, irgendwelche Leute, die rauben dir die ganze Nacht, ey.
0: Ja, ist der Fahrstuhl hängen geblieben oder hat er sich jetzt gekümmert? Noch nicht mal Fußball konnte er verfolgen. Also Kai, ich mach's wieder gut jetzt. Und gib dir auch noch ein gutes Gefühl. Er hat sich ausgesucht, diesen kultischen Song hier von Mama, Madonna, Live to Tell.

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1: Um 4 Uhr mit Christine Beidt. Die deutsche Fußballnationalmannschaft ist bei der Weltmeisterschaft in Nordamerika im 16. Finale ausgeschieden. Gegen Außenseiter Paraguay verlor die DFB-Elf im Elfmeterschießen mit 3:4. Torwart Manuel Neuer sagte nach dem Spiel:
2: Ich glaube, wir waren sehr nah dran an dem 2:1. Das Tor wurde uns aberkannt. Das hätte dann am Ende gereicht. Ich war mir sicher, dass wir in den letzten 30 Minuten in der Verlängerung das Spiel gewinnen, für uns entscheiden. Ich glaube einfach, dass du trotzdem noch Torchancen herausspielen musst, gerade wenn du weißt, okay, der hat jetzt nicht gezählt, auch wenn es ein bisschen fraglich ist. Die Durchschlagskraft hat gefehlt, der Punch hat gefehlt und am Ende auch die klaren Torchancen.
1: Bereits vor der WM hatte Neuer angekündigt, dass es sein letztes großes Turnier im Nationaltrikot sein wird. Trotz des frühen Ausscheidens hat

0: Bundestrainer Julian Nagelsmann bekräftigt, weiter im Amt bleiben zu wollen. Der sogenannte Tankrabatt gilt heute noch den letzten Tag, bevor er morgen endet. Da Tankstellen aber nur am Mittag um 12 Uhr die Preise erhöhen dürfen, könnte es schon heute einen deutlichen Preissprung geben. Aus der Wirtschaftsredaktion Thorsten Weig.
1: 17 Cent kommen ohne Tankrabatt wieder auf den Literpreis obendrauf bei Benzin und Diesel. Der ADAC empfiehlt deshalb, vor 12 Uhr heute nochmal zu tanken. Ohne Tankrabatt werden die Preise wohl bei rund 1,90 Euro pro Liter für Diesel und etwa 2 Euro pro Liter für Benzin liegen. Die weitere Preisentwicklung ist aber ungewiss. Der Ölpreis ist zwar seit rund einem Monat deutlich gefallen, was auch an den Tankstellen sichtbar wurde. Angesichts immer wieder neuer Angriffe im Irankrieg könnte der Ölpreis aber auch wieder steigen.
0: Kurz vor dem Start der neuen Grundsicherung hat Arbeitsministerin Baas ein konsequentes Vorgehen gegen Missbrauch von Sozialleistungen angekündigt. Wer arbeiten könne, müsse sich auch um Arbeit bemühen, sagte Baas der neuen Osnabrücker Zeitung. Die Reform, die ab morgen in Kraft tritt, betrifft rund 5,5 Millionen Menschen in Deutschland. Geplant sind strengere Mitwirkungspflichten und härtere Strafen, um den Übergang in Arbeit zu beschleunigen und Missbrauch zu begrenzen. Deutschland weitet nach den Erdbeben in Venezuela seine Unterstützung aus. Die Bundeswehr soll zusätzliches Material und Personal in das Katastrophengebiet bringen, teilte das Innenministerium mit. Nach offiziellen Angaben gibt es tausende Verletzte. Die Zahl der Toten ist auf mehr als 1.700 gestiegen. Das Wetter für Deutschland. Die Tiefstwerte liegen am Morgen zwischen 20 und 10 Grad. Tagsüber wechselnd bewölkt mit Sonne. Vom Süden bis in die Mitte später einige kräftige Gewitter, lokal Unwetter mit Starkregen und Hagel möglich. Im Norden und Osten nur vereinzelt Gewitter, sonst trocken. Dazu Temperaturen von maximal 21 bis 32 Grad. Die Zeit 4.03 Uhr.
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3: Vorsicht bitte auf der B33 Singen Richtung Konstanz. Zwischen Allensbach-West-Markelfingen und Allensbach-Mitte steht ein defekter LKW. A8 Saarlouis Richtung Luxemburg. Zwischen Merzig-Wellingen und Moseltalbrücke Baustelle. Die linke Spur ist gesperrt. Es ist nur eine Spur frei, Montag bis Samstag zwischen 8 Uhr und 16 Uhr. A8 Luxemburg Richtung Saarlouis. Zwischen Moseltalbrücke und Merzig-Wellingen Baustelle. Die linke Spur ist gesperrt. Es ist nur eine Spur frei, Montag bis Samstag zwischen 8 Uhr und 16 Uhr. A45 Hagen Richtung Gießen. Die Ausfahrt Wetzlar Süd ist wegen der Beseitigung einer Ölspur gesperrt.
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4: Mit Ben Sträubel. Ich habe noch ein sehr schönes Popnacht-Package. Das habe ich auch noch gar nicht verteilt heute Nacht vor lauter Frust. Deswegen haben wir gleich zwei Entfruster-Songs in einer Sekunde. Und falls ihr diese beiden Songs erkennt, sehr schnell erkennt, dann könnt ihr auch die Gedanken an die vergebene Weltmeisterschaft 2026 einmal verschieben. Freut euch dann über das Popnacht-Package, das ich euch zuschicke. In 7 Minuten spielen wir.
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Steck mal auf for somebody else. Oh, der Dünn-Dünn-Dünn-Dünn-Mann ist noch wach. Vorsicht bitte auf der A9. Berlin in Richtung Halle-Leipzig. Da liegen Gegenstände zwischen Brück und Niemek. Das Cello steht im Keller. Udo Lindenberg mit Clüso.

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1: Das sind zwei Entfruster nach dieser Nacht. Und die waren beide Nummer 1 Hits an diesem 30.06. auf diesem Planeten. Und jetzt zeigt ihr mir, welche Songs das sind.
2: Fancy! Die Wah!
1: 07221 2011 für ein Popnacht-Package.

Find You. Das ist der neue Hit von Connor Skinner gewesen aus Yorkshire. Haben wir gerade gemeinsam gehört. 4.17 Uhr ist es. Aufpassen auf der A9. Berlin Richtung Halle-Leipzig zwischen Brück und Niemeck. Da liegen Gegenstände auf der Fahrbahn. Haben wir uns was Kultisches verdient? Joa.

0: Ocean Sweet Dreams.
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0: Und welche beiden Nummer 1 Hits sind denn das, die ihr jetzt gleich hört? Die rauschen an euch vorbei und dann sollt ihr mir sagen, welche das sind.
2: Fancy!
0: René aus Weil am Rhein, guten Morgen.
3: Ja, schönen guten Morgen, Ben. Ne?
0: Ja, schön, schön.
3: Ja, ja, genau.
0: Kann man sich mal so wünschen. Sag mal, was hast du erkannt?
3: Ich habe erkannt Despacito von Luis Fonsi und Funky Town von Lips.
0: Lips, genau. Sehr fein, also genau. Du bekommst das schöne Popnacht-Package. Und wo hast du den Fußball geguckt, verfolgt?
3: Ja, ich habe es gehört und habe aber dann auf meinem Wechselpunkt

0: das Elfmeterschießen, das Drama gesehen.
1: Ja.
0: Ja, und ich bin fast aus dem LKW gefallen.
1: Würdest du auch sagen, dass der Torhüter von Paraguay zu große Handschuhe hatte, dass deswegen annulliert werden muss?
0: Nee, der hat nur gut gehalten. Die Handschuhe waren passend. Er hat einfach gut gehalten. Ja, und unsere Jungs sind schlecht geschossen.
1: Man muss sich doch irgendwie schön reden. So.
0: Ja, klar, aber du, der Bessere oder der Glückliche hat gewonnen. Ja. Man muss auch in Köln selbst auch, man muss auch Jünne können. Und ich gönne das
1: sehr. Das ist schön, dass du so versöhnlich bist und empathisch in diesem Moment. Das ist gut. Ne? Das können wir
0: gebrauchen. Sind wir doch alle.
1: Also,
0: sind wir doch alle Fans.
1: Also, mein Lieber, dann kommen wir gut durch die Nacht weiter.
0: Ja, ich danke dir vielmals.
1: Und ich schicke dir was. Ciao, ciao.

Sunrise Avenue macht doch auch immer Spaß. Es ist 4.27 Uhr auf der A8. Bitte aufpassen, Saloy in Richtung Luxemburg. Da ist ein Unfall passiert. Hier ist die Unfallstelle noch nicht gesichert. Zwischen Rehlingen und Merzig. Dua Lipa und Pierre de Mer. These Walls in der Popnacht.

0: war Pierre de Mer, These Walls. Es ist jetzt 4.31 Uhr.
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5: In der Nacht ist es meist trocken bei 19 bis 14 Grad, tagsüber erstmal Sonne und Wolken. Im Laufe des Nachmittags und Abends entstehen in der schwülen Luft wieder einige Schauer und Gewitter. Auch hier sind Unwetter mit Platzregen, Hagel und Sturm nicht ausgeschlossen. Maximal 25 Grad gibt's dann in Alpirsbach, bis 32 Grad werden es in Bingen am Rhein.
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6: A3 Köln Richtung Frankfurt. Die Einfahrt Dierdorf ist gesperrt. A8 Saarlouis Richtung Luxemburg. Zwischen Merzig-Wellingen und Moseltalbrücke Baustelle. Die linke Spur ist gesperrt. Es ist nur eine Spur frei, Montag bis Samstag zwischen 8 Uhr und 16 Uhr. Auf der A643 Wiesbaden Richtung Mainz ist die Ausfahrt Mainz-Mombach wegen Brückenarbeiten gesperrt.
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7: Und die am meisten unterschätzte Temperatur, höchstens 24 Grad, bekommen wir in Putbus. Hier ist die Popnacht mit Ben Sträuble und das sind Teddy Swims mit Mr. Know It All.

0: Hey, Cake by the Ocean, hier ist die Popnacht. Es ist eine harte Nacht für uns Fußballfans. Deutschland ist raus bei der Fußball-Weltmeisterschaft. Woran hat es denn jetzt gelegen? Also diese Frage wird uns noch länger beschäftigen. Das geht ja dann sofort nach Abpfiff los, die Analyse in unseren Köpfen. Und das war ein Elfmeterschießen, das derart spannend war. 4:3 ist es aber für Paraguay ausgegangen heute Nacht. Und Nadim Amiri, der ist sich sicher, am Team Spirit hat es bei den Deutschen nicht gelegen.
1: Wir hatten ein gutes Teamgefühl intern. Wir hatten das Gefühl, dieses Jahr kann es vielleicht was werden, aber jetzt die traurige Wahrheit wieder raus, so früh gegen Paraguay, ist natürlich enttäuschend, aber jetzt gerade schwer, die richtigen Worte zu finden.
0: Ja, die richtigen Worte. Ratlosigkeit ist vielleicht ein gutes Wort. Ist auch ein Stück weit bei Bundestrainer Julian Nagelsmann nachvollziehbar. Trotzdem ist ihm klar, ja, da muss ja was passieren.
2: Ja, es muss schon irgendwann einen Schnitt geben. So weitermachen können wir nicht, weil es einfach zu viele Momente sind, wo wir dann in entscheidenden Momenten nicht so liefern, wie wir liefern müssen.
0: Schon mal eine kleine Erkenntnis, ne, bei sich selbst, was schon mal nicht passieren wird, dass er jetzt hinschmeißt. Er macht weiter, das hat er gesagt, wenn der DFB ihn will. Aber auch wenn er weiß, dass im Fußball manchmal was so oder so läuft, wird er trotzdem nicht irgendwie aufgeben. Er möchte eben es weiter versuchen. Werden also ein paar spannende Wochen für ihn werden und dann

0: Dann wird es in irgendeine Richtung gehen, die er vielleicht noch nicht weiß, aber wir analysieren kräftig weiter. Und wenn ihr euch nochmal durchklicken möchtet durch dieses Ausscheidespiel von gestern Abend, dann geht das auf sportschau.de am besten.
1: Es ist 3 Uhr.

Oh. Ich habe ihn rausgezogen, den Flügel gerade hier, obwohl mir der Song so gefällt. Hier Lil Nas X und Starbucken. Wenn ihr noch was habt für die letzte Amtshandlung, schreibt auch gerade Karl-Heinz. Er hat hier eine WhatsApp geschrieben, wollte mal fragen, geht das schon hier los, dass ich mich da melden kann? Ja, Jan Niklas genauso. Ja, meldet euch mit Vorschlägen. Ich sammle noch ein bisschen was ein. Vielleicht braucht ihr noch was zum Entfrusten der Gesamtsituation, die wir in Fußball-Deutschland haben. Und dann bin ich aufgeschlossen dafür. Erstmal Bleu Soleil mit Soleil Bleu. Hier ist die Popnacht.

0: Bennett und Justin. Oh, es ist ja schon 5:05. Ich muss hier zusammenpacken. Das hilft ja nichts nach dieser doch recht frustigen Nacht. Müssen wir jemanden aufbauen hier? Hallo?
1: Guten Morgen, Ben. Ich habe etwas für die letzte Amtshandlung. Hier ist der Markus aus Nordhausen. Gute Ich wünsche mir von Foreigner Jukebox Hero. Ich grüße damit meinen Kollegen von der GC-Gruppe, die dann auch jetzt unterwegs sind. Einen schönen Tag.
0: Ja,
1: ciao.
0: Das sieht ja aus. Oder so kann man doch auch wieder gut gelaunt werden. Und was macht die KI?
2: Nach Haus. Nach Haus.
0: Da komme ich mit. Das war die Popnacht. Macht was aus diesem Dienstag, damit er historisch wird und nichts mit Fußball zu tun hat. Ich bin Ben Streubel. Schönes Leben in Deutschland.

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1: Um 5 Uhr mit Christine Beidt. Die deutsche Fußballnationalmannschaft hat bei der Weltmeisterschaft in Nordamerika das Achtelfinale verpasst. Gegen Außenseiter Paraguay verlor die DFB-Elf im Elfmeterschießen mit 3:4. Es ist das erste Mal, dass die deutschen Männer bei einer WM ein Elfmeterschießen verloren haben. Über das Spiel berichtet Hendrik Lückhoff.
2: Im Elfmeterschießen vergaben drei deutsche Spieler vom Punkt. Havertz, Woltemade und Tah. In den 120 Minuten davor tat sich das deutsche Team gegen Außenseiter Paraguay schwer und ging zunächst in Rückstand. Kai Havertz besorgte den Ausgleich. In der Verlängerung nahm der Schiedsrichter einen Elfer zurück. Eine umstrittene Entscheidung. Bundestrainer Julian Nagelsmann schloss nach Spielende einen Rücktritt aus. DFB-Sportdirektor Rudi Völler stärkte ihm den Rücken. Eine Runde weiter ist Brasilien nach einem späten 2:1-Sieg gegen Japan.
1: Der Tankrabatt läuft heute nach 2 Monaten aus. Ab morgen gilt an deutschen Tankstellen für Benzin und Diesel wieder der reguläre Steuersatz. Dadurch könnten die Preise an den Zapfsäulen wieder deutlich steigen, um bis zu 17 Cent je Liter. Laut Tankstellenverband wird die Preiserhöhung voraussichtlich ab morgen 12 Uhr mittags zu spüren sein. Der ADAC empfiehlt aber, heute bis 12 Uhr nochmal zu tanken. Nach den tödlichen Schüssen in Stade haben sich Bundeskanzler Merz und Bundespräsident Steinmeier

0: Altmaier erschüttert geäußert. In der niedersächsischen Stadt waren 6 Mitarbeiter einer Jugendhilfeeinrichtung getötet worden. Aus Berlin Oliver Neuroth.
1: Viele Menschen hätten ihr Leben verloren oder seien verletzt worden, die helfen wollten, schrieb Merz. Bundespräsident Steinmeier erklärte: Ich bin tief erschüttert über das Ausmaß der Gewalt in einem Raum, der Schutz geben soll. Die Tat ereignete sich in einer Mutter-Kind-Einrichtung in Stade. Ein 45-jähriger Mann aus dem Raum Hannover soll 4 Frauen und 2 Männer erschossen haben. Alle waren Mitarbeiter der Einrichtung. Nach Einschätzung der Polizei war das Motiv der Tat ein Sorgerechtsstreit.
0: In Großbritannien plant die Regierung eine neue Regel für Asylbewerber. Sie sollen in Zukunft die Kosten für Unterkunft und Versorgung zurückzahlen, bevor sie eine dauerhafte Aufenthaltsgenehmigung beantragen können. Dabei soll es um rund 10.000 Pfund pro Person gehen, heißt es aus London. Allerdings nur, sobald sie sich das leisten können. Innenministerin Mahmoud begründete den Schritt damit, dass die Belastung für Steuerzahler sinken soll. Das waren die Nachrichten mit Christine Beit.
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3: Es bleibt schwül heute. Ein Sonne-Wolken-Mix, den wir da erwarten. Maximal 25 Grad in Tottnau und bis zu 32 Grad in Mainz. 3:05 rüber auf die Straßen, das Aktuellste aus dem SWR3-Verkehrszentrum. Wir haben die A8 Stuttgart Richtung München zwischen Ulm-West und Ulm-Ost. 3 Kilometer Stau. Gute Fahrt.
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4: Guten Morgen.
3: Ach, SWR3-Land, was sollen wir sagen? Wir sind müde, wir sind traurig, wir sind alle zusammen. Wir haben diese Nacht gemeinsam durchgemacht und ja, nach dem Spiel wenig Schlaf, viel Trauer, vielleicht auch ein bisschen Wut mit dabei. Den Morgen, den schaffen wir gemeinsam. Komm, neuen Sound legen wir dazu. Leonie, Callum Scott und Stay.
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0: Ich wollte gerade sagen, es ist der Morgen danach, aber eigentlich sind es ja die Stunden danach.
1: So lange ist es
0: noch gar nicht her. Und alle wachen wir auf wie so kleine traurige Pandas und denken uns, echt jetzt, nach Elfmeterschießen, das war's. Dafür sind wir wach geblieben. SWR 3 Land 07221. Wir reichen uns alle vielleicht so ein bisschen gegenseitig die Schulter, oder?
1: Ja, also es gibt natürlich viele, die sagen, oh, es ist echt schlimm, es ist wirklich traurig, dass Deutschland jetzt ausgeschieden ist. Aber vermutlich gibt es auch die eine oder den anderen, der sagt, gut, endlich ist es rum.
0: Auch das mit Sicherheit. Vielleicht Leute, die mit Fußball nichts anfangen können. Deswegen wollen wir einfach mal so einen kleinen Gefühlsmesser reinlegen heute Morgen. Es wäre Dreiland bei euch. Dieser Morgen, diese Stunden danach. Wie ist es da bei euch? Also der Fußballkater, wie groß ist er? War er jemals da?
1: Das Schlimme zum Beispiel bei mir ist, Türkei ist ja relativ schnell ausgeschieden. Ne? Mhm. Also eine Mannschaft schon mal bei mir weg. Dann ist jetzt Deutschland auch noch ausgeschieden. Jetzt ist meine zweite Mannschaft weg. Ich hab jetzt keine Mannschaft mehr, die ich anfeuern kann und möchte. Also für mich ist es jetzt irgendwie auch belanglos geworden, diese Weltmeisterschaft.
0: Guck mal, jetzt rede ich mal von meiner Warte. Griechenland war nie dabei, genauso wie die Italiener auch. Das heißt, wir haben uns diese WM einfach angeguckt und haben gesagt, welche Mannschaft ist uns besonders sympathisch, wie verhalten sich so? Und da haben wir gedacht, komm, Japan ist

0: Die Morningshow hier ein paar Stunden, nachdem klar ist, das war's mit der Fußball-WM für die deutsche Fußballnationalmannschaft.
1: Ja, nach Verlängerung und auch einem Aberkant im Tor verschießen gleich drei deutsche Spieler, nämlich im Elfmeterschießen, und dementsprechend niedergeschlagen war auch nach dem Abpfiff Kai Havertz.
2: Nicht viel zu sagen, fehlen auch ein bisschen die Worte. Meine zweite WM, zweimal reingeschissen. Die letzten Turniere waren nix. Einzige, was ich sagen kann, ist Entschuldigung. Wir sind natürlich auch alle enttäuscht. Wir haben uns viel vorgenommen dieses Jahr. Ja, und jetzt wieder zu enttäuschen, ist natürlich kein schönes Gefühl.
0: Wahnsinn, wie, also sowas zu sagen, nachdem man rausgeflogen ist, und da, also echt Größe.
1: Ja, erste Mal auch ein Elfmeterschießen bei der WM eben verloren. Woran hattet ihr liegen, Nadim Amiri?
3: Wir sind am Ende des Tages viel zu ungefährlich geworden über die ganze Zeit. Natürlich hatten wir ein, zwei Chancen, aber ja, im Großen und Ganzen war es einfach zu wenig, leider. Wir hatten viel den Ball, aber sind nie so richtig torgefährlich geworden, und von daher war es einfach keine gute Leistung heute.
1: Gut, wir diskutieren jetzt natürlich auch wieder über den Bundestrainer Julian Nagelsmann. Ist er denn überhaupt noch der Richtige für den Job? Macht er weiter? Und Nagelsmann selbst hat nach Abpfiff gesagt, er schmeißt jetzt eben mal nicht hin.
4: Ich bin auf jeden Fall keiner, der wegläuft. Aber klar, ich kenne auch Mechanismen im Fußball. Ich entscheide es nicht. Ich habe Vertrag und stehe auch zur Verfügung. Aber am Ende weiß ich, wie es im Fußball läuft.
0: Ja, und falls ihr heute Morgen auch so ein Kloß im Hals habt, wir sind da alle gemeinsam traurig, wütend, was auch immer. Bisschen Kaffee
1: hilft.
0: Ja.
1: Danke.
0: Und zusammen sein hilft auch. Hier ist die SWR3 Morning Show.

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0: Dienstag, 30. Juni. Der kompakte News-Überblick jetzt mit Corinne Pilo.
1: Deutschland ist bei der Fußball-WM raus. Die Bewohner von Traisen dürfen trotz Waldbrand wieder zurück in ihre Häuser. Das Wetter: Sonne und Wolken, später lokal kräftige Gewitter, 25 bis 32 Grad. Deutschland erlebt das nächste WM-Debakel. Schon im 16. Finale ist Schluss für das Nationalteam. Mit 3:4 im Elfmeterschießen hat Deutschland gegen Paraguay verloren. SWR3-Sportreporter Dirk Walsdorf war im Stadion dabei. Die Enttäuschung der Mannschaft war deutlich zu spüren.
2: In der Kabine herrschte offenbar auch totale Stille. Auch Julian Nagelsmann hat nichts gesagt. Die hatten alle geglaubt, dass Deutschland bei dieser WM weiterkommen würde, als viele von außen vermuteten. Und dieses Aus im 16. Finale ist ein Schock für die Mannschaft. Das haben wir gerade sehr genau gespürt. Nadim Amiri war einer der Ersten, der überhaupt gesprochen hat. Keine Schuldzuweisung an die, die Elfmeter verschossen haben. Keine Diskussion um das aberkannte Tor.

0: Über 120 Minuten müssen wir gegen Paraguay einfach gewinnen. Das war Amiris einfache Analyse. Und der wird sicherlich niemand ernsthaft widersprechen wollen.
1: Nach den tödlichen Schüssen in einer Jugendhilfeeinrichtung im niedersächsischen Stade gehen die Ermittler von einem Sorgerechtsstreit als Motiv aus. Die Polizei hat einen 45-Jährigen aus dem Raum Hannover festgenommen. Seine 3 Monate alte Tochter lebt gemeinsam mit ihrer Mutter in der Einrichtung. Für gestern war dort ein klärendes Gespräch geplant gewesen. 4 Mitarbeiterinnen und 2 Mitarbeiter von Jugendhilfe und Jugendamt wurden getötet. Die Angehörigen des mutmaßlichen Täters blieben nach bisherigen Erkenntnissen unverletzt. Beim Waldbrand nahe Bad Kreuznach durften die Bewohner des geräumten Dorfes Traisen am Abend in ihre Häuser zurück. Wegen Explosionsgefahr mussten sie den Ort am Sonntag verlassen. Laut Behörden ist jetzt die Stelle, wo das Feuer ausbrach, seit mehr als 24 Stunden ausgebrannt und abgekühlt. Dort sei die meiste Weltkriegsmunition im Waldboden gewesen. Der Großeinsatz zur Waldbrandbekämpfung gehe aber weiter. Inzwischen löscht ein Roboter Glutnester.
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1: Bundesinnenminister Dobrindt und Verfassungsschutzpräsident Seelen stellen am Vormittag den Verfassungsschutzbericht für das Jahr 2025 vor. Und die Bundesagentur für Arbeit veröffentlicht die Arbeitslosenzahlen für Juni. 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
3: Das Wetter, das uns heute erwartet, ein Sonne-Wolken-Mix und dazu dazwischen immer mal wieder ein paar Schauer und Gewitter. Und es ist ziemlich schwül. Temperaturen bis zu maximal 32 Grad in Bad Dürkheim. 5:33 rüber auf die Straßen, das Aktuellste aus dem SWR3-Verkehrszentrum. Wir haben defekten LKW auf der 81, Stuttgart Richtung Heilbronn, zwischen Stuttgart-Zuffenhausen, Ludwigsburg-Süd. Da liegt ein Reifen auf der linken Spur. Der LKW ist auf dem Standstreifen. Und die A8 Stuttgart Richtung München, zwischen Märklingen und Ulm-Ost, 3 Kilometer Stau. Gute Fahrt!
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4: Guten Morgen.
3: Ja, es sind ein paar Stunden erst, nachdem klar ist, Deutschland ist nicht mehr dabei bei dieser Fußball-WM rausgeflogen. Und wir versuchen uns, wie alle in SWR3-Land, so ein bisschen zu sortieren. Man hat sich natürlich die Nacht um die Ohren geschlagen, um das Spiel zu gucken. Ist jetzt saumüde, ist traurig, versucht die Gefühle ein bisschen zu sortieren, sich zu überlegen. Ja. Woran hat's hier liegen?
4: Woran hat's hier liegen?
3: Ja gut, letztendlich 3 verschossene.
4: 11 Meter, ja.
3: So, natürlich kannst du immer sagen, Schiri, was war da los, aber...
4: Ja, klar, gut.
3: Aber raus. Ist raus.
4: Akzeptieren wir jetzt.
3: Reichen wir uns die Schulter und versuchen nach vorne zu gucken heute Morgen.
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0: Die Stunden sind es nach dem Slice. Das geht nicht mehr weiter bei der Fußball-WM für die deutsche Nationalmannschaft. Und ja, wir sind alle traurig. Wir reichen uns ein bisschen die Schulter und wir packen noch oben drauf unser Maskottchen, den Elch, dass er euch so ein bisschen motivieren kann für die Zukunft.
1: Emotionaler Support.
0: Ganz genau. Deswegen unser Quickie vor 6 heute Morgen. Kleiner Hinweis von uns, dann die aktuelle Geschichte von euch.
1: Hat nichts mit Fußball zu tun.
0: Nein.
1: 07221 20 11. Wenn ihr wisst, welche aktuelle Story wir suchen, unter folgendem Hinweis: Original oder Fälschung?
0: Original oder Fälschung? Wer hat eine Idee, was wir hier suchen? Welche aktuelle Geschichte das sein könnte?
1: 07221 20 11.
0: Wer kann lösen heute Morgen?

0: Dienstagmorgen mit SWR 3 und mit unserem Quickie vor 6 und wir suchen eine richtige Lösung.
1: Original oder Fälschung, das ist unser Hinweis. Und jetzt ihr 07221 2011, welche Geschichte ist das?
2: Ja, hallo, hier ist der Jens aus Charlottenbach.
0: Guten Morgen, hast du eine Idee, welche aktuelle Geschichte wir suchen?
2: Ja, sicher, das ist die Uhr von Boris Becker.
0: Und das ist richtig. Genau, was eine Geschichte, oder? Hat man ihm die Uhr gepfändet, arme Socke?
2: Mhm. Er wusste selber nicht, dass er gepfändet ist.
0: Ja, ey. Wie bitter, oder?
1: Er sagt, er hat die mal geschenkt bekommen vor ein paar Jahren. Jetzt kriegst du dann Wecker am Arm und denkst dir, wow, endlich mal so eine schicke, teure Uhr und dann zack, Fälschung.
0: Ach, das ist alles ganz traurig, echt. Aber wir schicken dir unseren Elch, der freut sich auf dich.
2: Jawohl, super, danke.
0: Sag mal, wie hast du das Spiel am Abend erlebt?
1: Ja, sagt alles.
0: Fußballkater heute Morgen auf einer Skala von 1 bis 10?
2: Oh, 5. Ich habe die erste Halbzeit nur geschaut, dann habe ich geschlafen. Und dann wurde ich um 1 Uhr wach, dann habe ich nochmal gestreamt. Und da ich dann 11 Meter schießen und ja, dann war es ja dann.
0: Naja, dann warum? Dann sind wir jetzt heute alle müde, aber du zumindest bist mit dem Elch unterwegs in Zukunft.
2: Super, danke.
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0: Ja, der passende Soundtrack. Lass uns gehen. Nicht nur für die deutsche Fußballnationalmannschaft. Nein, sie nehmen die niederländische Nationalmannschaft gleich mit in Sachen Fußball. Ja. Die sind auch raus.
1: Exakt. Passt das Gleiche wie beim Deutschlandspiel. Die haben ja gegen Marokko gespielt und da gab es jetzt auch Elfmeterschießen nach der Verlängerung. Und die haben auch 3 Elfmeter verschossen, die Niederländer, und damit eben raus. Marokko ist weiter.
0: Also Glückwunsch an Marokko und ja, mit Holland fahren wir jetzt nach Haus.
1: Tot ziens.
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1: Der kompakte Newsüberblick um 6 jetzt mit Corinne Pilo.
2: Die deutsche Nationalmannschaft muss von der WM heimfliegen. In Venezuela steigt die Zahl der Todesopfer nach den Erdbeben. Das Wetter, Sonne und Wolken, später lokal kräftige Gewitter, 25 bis 32 Grad. Deutschland ist raus bei der Fußball-WM. Nach einem 3:4 gegen Paraguay nach Verlängerung und Elfmeterschießen. Holger Dahl aus der SWR 3 Sportredaktion, wie ist das zu erklären?
3: Ist nicht zu erklären. Also ich will es nicht an einzelnen Spielern festmachen, aber nur mal als Beispiel. Pavlovic, über den wir ja jetzt echt auch viel geschimpft haben in diesem Turnier, der hat ja mit Bayern wirklich eine überragende Saison gespielt. Und der kommt hier einfach in diesem Turnier überhaupt nicht an. Das ist nur so ein Beispiel. Florian Wirtz, gut, der hat jetzt auch bei Liverpool keine überragende Saison gespielt. Jamal Musiala ist nach seiner Verletzung nie so richtig wieder in Schwung gekommen. Also die Spieler, auf die wir hier vielleicht auch sehr gesetzt haben, die waren lange nicht am Leistungsoptimum. Und der Bundestrainer hat sie für mich auch nicht optimal aufgestellt.
2: Vor dem Deutschlandspiel hat am Abend Brasilien mit 2:1 gegen Japan gewonnen und ist eine Runde weiter. Gerade hat Marokko im Elfmeterschießen gegen die Niederlande mit 3:2 gewonnen und ist auch weiter. 5 Tage nach den beiden schweren Erdbeben in Venezuela gibt es mehr als 1700 bestätigte Todesopfer. Es dürften aber noch viel mehr werden, weil immer noch Zehntausende Menschen vermisst werden. Laut Experten sinken die Chancen stark, noch Überlebende aus den Trümmern zu retten. Die Einsätze werden außerdem durch Nachbeben erschwert. Außerdem müssen tausende Verletzte versorgt werden. Mehr als 16.000 Menschen sind obdachlos. In Großbritannien plant die Regierung eine neue Regel für Asylbewerber. Sie sollen in Zukunft die Kosten für Unterkunft und Versorgung zurückzahlen, bevor sie eine dauerhafte Aufenthaltsgenehmigung beantragen können. Dabei soll es um rund 10.000 Pfund pro Person gehen, heißt es aus London. Allerdings nur, sobald sie sich das leisten können. Innenministerin Mahmoud begründet den Schritt damit, dass die Belastung für Steuerzahler sinken soll.
0: Was heute noch wichtig wird.
2: Um Mitternacht endet der Tankrabatt. Und in Frankreich stellen Wissenschaftler ihre Studie zur Erwärmung.

0: Erwärmung der Weltmeere vor. 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
2: Unsere Wetterfrau Lea Spindler ist da.
3: Guten Morgen.
2: Lea, wie gut hast du geschlafen nach dem Spiel?
3: Ich habe es gar nicht geguckt.
2: What?
3: Naja, also das wäre ja ewig gegangen. So Fußballfan bin ich dann doch nicht.
2: Okay, dann schnell rüber zum Wetter mit dir. Das ist ein angenehm kühler Morgen heute.
3: Ja, die tropischen Nächte sind jetzt vorbei. Also heute Nacht hatte es zwischen 19 und 14 Grad, also unter 20. Das ist sehr schön. Das heißt, heute Morgen vor allem nochmal alle Fenster auf, Türen aufreißen, durchlüften. Das lohnt sich jetzt auf jeden Fall. Es wird nämlich später dann trotzdem nochmal heiß. 25 Grad gibt es im Schwarzwald, bis zu 32 Grad in der Pfalz. Aber trotzdem natürlich kühler als jetzt die ganzen letzten Tage. Aber jetzt so die Hitze aus den Häusern bekommen, ist auf jeden Fall recht schwer. Und zum Nachmittag gibt es dann auch wieder Gewitter, am Abend und in der Nacht auch. Also wenn dann jetzt nochmal aufreißen wäre, später könnte es sonst ein bisschen nass werden.
2: 3 nach 6, Malte Dedecek mit dem Neuesten aus dem SWR3-Verkehrszentrum. Malte, du bist schnell fertig.
4: Ja, eine Meldung gibt's. A8 Stuttgart Richtung München zwischen Märklingen und Ulm-Ost. 3 Kilometer Stau, dauert so knapp 20 Minuten länger da. Und das war's auch schon. Allen unterwegs eine gute Fahrt.
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5: Guten Morgen.
2: Das eine war natürlich das Deutschlandspiel. Wir sind heute Morgen gemeinsam traurig, müde, versuchen an Kaffee zu kommen, versuchen wieder ein bisschen uns mental aufzurichten. Und das andere war am Abend natürlich Bruno Mars Konzert in Berlin.
5: Das letzte von seinen Shows in Berlin.
2: Wow, auch da werden wir noch ein bisschen gleich feiern mit Musik von Bruno Mars, On My Soul, aber erstmal Taylor Swift, Up Alive.
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0: ganz komischer Morgen heute. Hier ist die SWR 3 Morning Show. Die meisten übermüdet, weil sie sich das Spiel noch angeguckt haben. Wir können nicht mal sagen, der Morgen nach dem Spiel. Es sind ja erst ein paar Stunden her und dann ja diese Traurigkeit einfach, die wir alle haben.
1: Ja, nicht nur uns geht's so, auch Manuel Neuer.
2: Jeder ist traurig, enttäuscht. Es wird jetzt nicht viel gesprochen. Jeder ist so ein bisschen für sich und muss erstmal mit der Situation klarkommen.
1: Ja gut, die mussten in die Verlängerung, kriegen ein reguläres Tor abgekannt, Elfmeterschießen dann, ja wir wissen alle Bescheid, kollektives Versagen und alle waren am Boden.
3: Ich kann es überhaupt nicht glauben, dass das passiert ist.
4: Oh my God, das ist ein absolute tragedy.
5: Ich meine, also man muss einfach besser spielen.
6: Ja, ich habe gedacht, dass sie hier gewinnen. Das war eine Enttäuschung.
7: Ich kann es noch nicht glauben. Frustrierend.
8: Die Welt geht weiter.
7: In 4 Jahren sind wir wieder dabei.
0: Haben wir eigentlich schon gesagt, wie es ausgegangen ist? Ich meine, kann ja auch sein, dass

0: SWR3 Morning Show, ja, wo viele einfach müde und geknickt sind nach dem Spiel der deutschen Nationalmannschaft. Aber hey, es gab auch wunderbare Momente in Berlin. Bruno Mars, und was hat er uns für schöne Tage beschert oder seine Auftritte?
1: Sein letztes Deutschlandkonzert am Abend ja in Berlin von seiner Romantic-Tour. Und normalerweise hält man ja bei so Romantic-Shows immer wieder mal so ein Feuerzeug oder ein Handylicht hoch. Ja, nein!
0: Der hat schon coole Auftritte gehabt.
1: Ja, definitiv.
0: Deutschland-Trikot, die Videos sind ja auch viral gegangen und so, mit seiner Band und so, wie sie da aufgetreten sind, schon cool.
1: Aber das hast du alles gar nicht gebraucht. Das Einzige, was du gebraucht hast, waren Fächer nämlich.
2: Bruno Mars ist Kindheit für mich. Alle seine alten Lieder, ich liebe die. Jeder liebt Bruno Mars. Und wenn er nach Deutschland kommt, du musst am Start sein.
3: Ganze Energie im Stadion, jeder war gut drauf, jeder hatte Spaß, jeder hat mitgesungen. Es war der Hammer.
4: Ich habe geweint, bis zum geht nicht mehr. Mein Make-up ist verschmiert. Ich bin fertig.
5: Sehr emotional, aber unfassbar. Es war einmalig. Unglaublich.
6: It's a beautiful night. We're looking for something dumb to do.
7: Woo! Hey, baby, I think I'm gonna marry you.
0: Ah, so schön, oder?
1: Genießen wir.
0: Beamen wir uns einfach mal auch rüber auf seine Bühne und genießen Bruno Mars hier in SWR3.

0: 6:30 Uhr. Es ist Dienstag, 30. Juni. Der kompakte Newsüberblick jetzt mit Corinne Pilo.
1: Nationaltorwart Manuel Neuer sucht nach dem deutschen WM-Aus nach Gründen. Arbeitsministerin Baas kündigt härtere Strafen beim Missbrauch von Sozialleistungen an. Das Wetter: Sonne und Wolken, später lokal kräftige Gewitter, 25 bis 32 Grad. Die deutsche Fußballnationalmannschaft muss zurück nach Hause. Bei der WM ist das Team im 16. Finale raus. Gegen Paraguay hat die DFB-Elf im Elfmeterschießen mit 3:4 verloren. Torwart Manuel Neuer ist extrem enttäuscht.
2: Ich glaube, wir waren sehr nah dran an dem 2:1. Das Tor wurde uns aberkannt. Das hätte dann am Ende gereicht. Ich war mir sicher, dass wir in den letzten 30 Minuten in der Verlängerung das Spiel gewinnen, für uns entscheiden. Ich glaube einfach, dass du trotzdem noch Torchancen herausspielen musst, gerade wenn du weißt, okay, der hat jetzt nicht gezählt, auch wenn es ein bisschen fraglich ist. Die Durchschlagskraft hat gefehlt, der Punch hat gefehlt und am Ende auch die klaren Torchancen.
1: Für Neuer war die WM das letzte Turnier im Nationaltrikot, das hatte er schon davor gesagt. Bundestrainer Julian Nagelsmann will trotz des frühen Ausscheidens weitermachen. Er hat gesagt, dass er, wenn der DFB das will, bereitsteht. Auch für die Niederlande ist die WM rum. Sie haben auch im Elfmeterschießen verloren, und zwar mit 2:3 gegen Marokko. Nach den tödlichen Schüssen im niedersächsischen Stade gehen die Ermittler von einem Säugerechtsstreit als Motiv aus. Niedersachsens Innenministerin Behrens hat gesagt, dass die Tat Stade noch lange beschäftigen wird. Ein Mann hatte gestern Mittag in einer Jugendhilfe um sich geschossen und 6 Menschen getötet. Er wurde festgenommen. SWR3-Reporter Jan-Bastian Buck hat weitere Infos zu den Hintergründen.
3: Der 45-jährige mutmaßliche Täter hatte gestern einen Termin bezüglich des Sorgerechts seiner 3 Monate alten Tochter in der Jugendhilfeeinrichtung. Die Tochter sei mitsamt der Mutter dort untergebracht gewesen, teilte die Polizei auf einer Pressekonferenz mit. Weil der Vater als auffällig galt, sollte das Gespräch in großer Runde stattfinden. Dabei soll der 45-Jährige dann eine Waffe gezogen und auf die Mitarbeitenden der Einrichtung und des Jugendamtes geschossen haben. 5 der Opfer starben noch am Tatort, eine weitere Person später im Krankenhaus.
1: Vor dem Start der neuen Grundsicherung hat Arbeitsministerin Baas ein konsequenteres Vorgehen gegen den Missbrauch von Sozialleistungen angekündigt. Wer arbeiten könne, müsse sich auch um Arbeit bemühen, hat Baas der neuen Osnabrücker Zeitung gesagt. Die Reform, die ab morgen gilt, betrifft rund 5,5 Millionen Menschen in Deutschland. Geplant sind härtere Strafen und mehr Pflichten, daran mitzuarbeiten, um den Übergang in Arbeit zu beschleunigen und Missbrauch zu begrenzen.
4: Was heute noch wichtig wird.
1: Die Bundesagentur für Arbeit veröffentlicht die Arbeitslosenzahlen für Juni. Und bei Bad Kreuznach geht der Großeinsatz zur Waldbrandbekämpfung unter anderem mit einem

0: Löschroboter weiter. Die Bewohner des geräumten Dorfs Dreisen durften am Abend in ihre Häuser zurück. Die neuesten Nachrichten auch auf swr3.de.
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2: Das Wetter für SWR3-Land vom Rheinland bis zum Bodensee.
3: Das sieht jetzt erstmal ziemlich sonnig und trocken aus für heute, Wetterfrau Lea Spindler.
4: Ja, aber dadurch wird die Luft dann auch zum Nachmittag hin immer schwüler und aus dieser Luftmasse heraus bilden sich dann wieder kräftige Schauer und Gewitter. Punktuell können die dann auch wieder unwetterartig werden mit Platzregen, Hagel und Sturm. Zwar nur bei wenigen, aber bei manchen kann es dann schon mal kurz ganz schön zur Sache gehen. 25 Grad werden es heute höchstens im Schwarzwald und bis zu 32 Grad gibt es am Mittelrhein. Ruhiger wird es dann wieder ab morgen.
3: 6:33 Uhr, Malte Dedicek mit dem Neuesten aus dem SWR3-Verkehrszentrum. Malte, du hast neue Gefahrenstellen.
5: Ja, Vorsicht bitte auf der A648 Eschborn Richtung Frankfurt zwischen Eschborner Dreieck und Westkreuz Frankfurt. Da ist eine ungesicherte Unfallstelle auf der rechten Spur. Und Vorsicht auch auf der B14 Stuttgart-Backnang in beiden Richtungen zwischen Waiblingen-Nordkorb und Schwaigheim. Da sind Schafe auf der Straße. Einen Stau gibt es noch auf der A8 Stuttgart Richtung München zwischen Merklingen und Ulm-Ost. 3 Kilometer, dauert über 20 Minuten länger dort. Die Infos haben wir auch immer aktuell auf swr3.de. Gute Fahrt!
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6: Guten Morgen.
7: Ja, und heute fühlen wir uns alle so ein bisschen wie nach einer langen Partynacht, die plötzlich ohne Happy End zu Ende gegangen ist. Müde, bisschen geknickt und man fragt sich so, ey, warum haben wir uns das eigentlich angetan? Die Antwort ist eigentlich ganz einfach, weil wir alle Fans sind.
6: So ist es.
7: Und ich glaube, an der Stelle muss ganz man auch nochmal denken, hey, trotz allem bis zum 16. Finale. Guck mal, Türkei,
6: ja,
7: deine
6: ist
7: Heimat.
6: Schon raus. Ja,
7: schon
6: ja,
7: raus. So. Griechenland, hier
6: gar nicht,
7: Heimat, gar nicht dabei. Italien ja. auch gar nicht dabei. Insofern komm, hey, bis zum 16. Finale.
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0: Dienstagmorgen mit der SWR 3 Morning Show um 6:40 müde versuchen, ein paar sich aufzuraffen, Stunden nachdem Deutschland nicht weitergekommen ist.
1: Immerhin hatten wenigstens die ein oder anderen Ferien.
0: Ja,
1: ne?
0: Ja, ja.
1: Rheinland-Pfalz,
0: ja, ja.
1: Hessen, Saarland, die sind ja schon gestartet. In Nordrhein-Westfalen und in Baden-Württemberg, da heißt es noch Schule.
0: Aber nicht für alle Schüler. Für Enrico nicht. Der wohnt in Nordrhein-Westfalen, geht aber in einem Ort nebenan zur Schule und der liegt eben in Rheinland-Pfalz.
1: Ha. SWR3-Reporterin Theresa Lienen über die grenzübergreifenden und, sagen wir mal, familienspaltenden Sommerferien von Enrico.
2: Zwischen Unkel in Rheinland-Pfalz und Bad Honnef in NRW liegen gerade mal 4 Kilometer. Klingt gar nicht viel, aber für Enrico macht das einen Riesenunterschied, denn er hat jetzt schon Ferien, früher als seine Freunde. Und genau das findet er eigentlich gar nicht so super.
3: Mein Bruder und auch meine Mutter gehen halt beide in die Schule in NRW. Meine Mutter als Lehrerin, mein Bruder als Schüler. Und wir waren halt früher immer in Frankreich, aber es geht jetzt leider nicht mehr, da wir getrennte Ferien haben.
2: Es kommt eben darauf an, wo die Schule steht und nicht, wo die Schüler wohnen.
3: Dieses Jahr haben wir zum Beispiel nur 2 Wochen ungefähr zusammen.
2: Gerade in den Grenzgebieten ist es gar nicht so selten, dass die Kinder eben in Nachbarländern zur Schule gehen, wenn zum Beispiel die Schule näher dran ist. Dann können Eltern einen Antrag stellen und die Kinder gehen auf die andere Schule. Das führt eben auch dazu, dass Schüler wie Enrico früher als alle anderen im Bundesland Ferien haben.
3: Das ist auch doof.
2: Der hat aber auch schon einen Plan, was er macht, wenn er alleine frei hat.
3: Die zweite Woche bin ich bei meinen Großeltern und dann, also entweder spiele ich was oder halt, ich habe tatsächlich noch ein paar Bücher, habe ich mir auch überlegt, ob ich da vielleicht was lesen würde.
0: Er muss ja nicht komplett lesen. Reicht ja erstmal einen Klapptext zu lesen. Ferien sind ja auch lang. Ist die SWR 3 Morning Show.

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1: Der kompakte Newsüberblick um 7 jetzt mit Corinne Pilo.
2: Nationaltrainer Nagelsmann sieht nach dem WM aus auch bei sich Fehler. Um Mitternacht endet der Tankrabatt. Das Wetter, Sonne und Wolken, später lokal kräftige Gewitter, 25 bis 32 Grad. Das war's für die deutsche Fußballnationalmannschaft bei der WM. Gegen Paraguay hat das Team mit 3:4 im Elfmeterschießen verloren. Trainer Julian Nagelsmann ist selbstkritisch.
3: Es ist immer so, dass du als Trainer mit im Boot sitzt, wie alle Spieler auch. Das ist die Idee des Teamsports. Und den kreide ich mir genauso an wie jeder einzelne Spieler.
2: Wie es mit Nagelsmanns Job als Bundestrainer weitergeht, darüber sprechen wir gleich in der SWR 3 Morning Show. Am Abend hat außerdem Brasilien mit 2:1 gegen Japan gewonnen und ist damit weiter. Heute früh haben die Niederlande mit 2:3 im Elfmeterschießen gegen Marokko verloren und sind auch raus. Nur noch heute gilt der Tankrabatt. Um Mitternacht endet er offiziell. Deshalb könnte Sprit an den Tankstellen wieder teurer werden. Weil Tankstellen ihre Preise aber nur um 12 Uhr mittags erhöhen dürfen, könnten die Preise schon heute hochgehen. Thorsten Weig aus der SWR 3 Wirtschaftsredaktion darüber, was uns an den Zapfsäulen erwartet.
4: 17 Cent kommen ohne Tankrabatt wieder auf den Literpreis obendrauf bei Benzin und Diesel. Der ADAC empfiehlt deshalb, vor 12 Uhr heute nochmal zu tanken. Ohne Tankrabatt werden die Preise wohl bei rund 1,90 Euro pro Liter für Diesel und etwa 2 Euro pro Liter für Benzin liegen. Die weitere Preisentwicklung ist aber ungewiss. Der Ölpreis ist zwar seit rund einem Monat deutlich gefallen. Angesichts immer wieder neuer Angriffe im Irankrieg könnte der Ölpreis aber auch wieder steigen.
2: Beim Waldbrand nahe Bad Kreuznach durften die Bewohner des geräumten Dorfs Treißen am Abend in ihre Häuser zurück. Wegen Explosionsgefahr mussten sie den Ort am Sonntag verlassen. Laut Behörden ist jetzt die Stelle, wo das Feuer ausbrach, seit mehr als 24 Stunden ausgebrannt und abgekühlt. Dort sei die meiste Weltkriegsmunition im Waldboden gewesen. Der Großeinsatz zur Waldbrandbekämpfung gehe aber weiter. Inzwischen löscht ein Roboter Glutnester.
0: Was heute noch wichtig wird.
2: Betroffene der Ahrtal-Flutkatastrophe können nur noch heute ihren Antrag auf Fluthilfe stellen. Und nach den tödlichen Schüssen in einer Jugendhilfeeinrichtung im niedersächsischen Stade suchen die Ermittler weiter nach den konkreten Hintergründen. Die neuesten Nachrichten auch auf swr3.de.
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5: Unsere Wetterfrau Lea Spendleister.
6: Hallo, guten Morgen.
5: Und das wird vom Wetter her später noch ein bisschen unruhig.
6: Ja, vor allem in Baden-Württemberg. Insgesamt geht es jetzt erstmal ruhig in den Tag mit Sonne und so ein paar Wolkenfelder. Aber es wird jetzt halt auch immer schwüler und aus dieser Hitze heraus bilden sich dann schon am Nachmittag so kleine Gewitter. Und dann ziehen so zum Abend und in der Nacht auch nochmal Gewitter durch in Form von so einer Front, die einmal von Westen kommt. Und die können dann teilweise natürlich bei der Energie, die wir gerade bei uns haben, durch die Schwüle auch unwetterartig werden. Also Platzregen, Hagel und Sturm kann man da dann nicht ausschließen. 25 Grad gibt es heute auf der Alp, bis zu 32 Grad in Rheinhessen. Und morgen wird es dann kühler und vor allem auch ruhiger.
7: 3 nach 7, Malte Ledecheck mit dem Neuesten aus dem SWR3-Verkehrszentrum. Malte, du hast einen neuen Stau auf der A8.
8: Ja, von Karlsruhe nach Stuttgart, der ist auch schon schnell länger geworden. Zwischen Leonberg-West und Kreuz Stuttgart, da ist ein LKW-Unfall auf der rechten Spur. 7 Kilometer Stau, dauert über eine halbe Stunde länger dort. Bitte Vorsicht, auf der A5, Frankfurt Richtung Karlsruhe, zwischen Heidelberg-Schwetzingen und Waldorf-Wesloch, da steht ein defektes Fahrzeug auf der linken Spur. Ein Metallrohr liegt auf der A661, Oberursel Richtung Egelsbach, zwischen Frankfurt-Niedereschbach und Frankfurt-Heddernheim. Vorsicht auch auf der A8, Stuttgart Richtung Karlsruhe, zwischen Kreuz Stuttgart und Leonberg-Ost, da liegt ein Plastikteil. A8 Karlsruhe Richtung Stuttgart zwischen Pforzheim-West und Ost 4 Kilometer stockend. Weiter Richtung München zwischen B10 Ulm-West und Ulm-Ost 3 Kilometer. Hier dauert es über eine Viertelstunde länger. A81 Singen Richtung Stuttgart zwischen Böblingen, Hulb und Sindelfingen Ost wegen der Baustelle da 4 Kilometer. Es dauert eine Viertelstunde länger. 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
9: Guten Morgen.
5: Ja, heute Morgen alle so ein bisschen geknickt, müde und versuchen in diesen Tag reinzukommen. Stunden, nachdem es ja nicht geklappt hat für die deutsche Fußballnationalmannschaft bei der WM.
9: Teilweise sogar traurig, ne? 07221 2011, hallo?
10: Guten Morgen, SWR3-Land. Hey, liebe Leute, seid nicht traurig. In einem halben Jahr entscheidet wieder die FIFA, dass es eine Fehlentscheidung des Schiris war. Das kennen wir doch schon. Kommt gut in den Tag und sonnige Grüße. Eure Micha.
5: Ja, das stimmt. Und manchmal gibt es so Tage, da hilft vielleicht auch so ein bisschen der Blick zum Nachbarn. Und siehe da, Oranje.
9: Ja, die Niederlande auch raus.
5: Ach, guck mal da. Geteiltes Leid, halbes Leid.
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0: wir uns alle so ein bisschen fühlen wie frisch von der Waschmaschine rausgezerrt, ohne Happy End. Ja, also wir haben das Spiel uns angeguckt, mitten in der Nacht, haben gehofft und dann ist nichts draus geworden. Deutschland rausgeflogen bei der Fußball-WM.
1: Niederlande ebenfalls rausgeflogen, auch ähnlich wie bei uns, auch dreimal vorbeigeschossen beim Elfmeterschießen. Die sind gegen Marokko ausgeschieden. Ja, und wir wissen auch ganz genau, wie sich das anfühlt, ne, Kai Havertz?
2: Meine zweite WM, zweimal reingeschissen. Einzige, was ich sagen kann, ist Entschuldigung. Wir sind natürlich auch alle enttäuscht. Wir haben uns viel vorgenommen dieses Jahr. Ja, und jetzt wieder zu enttäuschen, ist natürlich kein schönes Gefühl.
0: Aber solche Worte zu finden, finde ich schon, hat Größe nach so einem Spiel.
1: Ja, Manuel Neuer, der hat nur einen Ball gehalten. Nick Woltemade daneben geschossen, Jonathan Tah daneben geschossen. Wie gesagt, Kai Havertz daneben geschossen. Und Paraguay ist jetzt weiter, Deutschland raus. Wir schauen mal nach vorne und die Frage, was nun, Herr Nagelsmann?
3: Ich bin jetzt keiner, der sich hier sitzt und sagt, ich drehe jetzt zurück, nur weil wir ausgeschieden sind. Sondern wenn der DFB möchte, dass ich weitermache, dann mache ich auch weiter. Und wenn er das nicht möchte, dann darf er mir das sagen. Ich weiß auch, dass jetzt wahrscheinlich nicht so viele da sitzen, die es freuen würde, wenn ich weitermache.
1: Möchte

um darüber zu sprechen, vor allem nicht mit mir. Also wir übersetzen jetzt dann mal frei. Lieber DFB, ihr könnt hier mal durchklingeln. Handy bleibt an. Und wir winken mal in Richtung Jürgen Klopp. Jetzt SWR3.

0: Gibt's für uns heute, für Fans, den nächsten Endgegner, das ist so die Zapfsäule. Tankrabant endet ja.
1: Ja, und alle wollen natürlich nochmal so günstig wie möglich voll tanken am letzten Tag mit dem Tankrabatt.
0: Es ist brutal viel los an Tankstellen. Ist klar, Erin Sahn, der führt eine Tankstelle in Pforzheim an der B10 zusammen mit seinem Vater. Und bei euch ordentlich was los im Moment.
2: Ja, auf jeden Fall. Die Leute also bevorraten sich aktuell sehr. Viele wollen nochmal voll tanken, bevor es halt teurer wird. Und man merkt auf jeden Fall,

0: einen größeren Ansturm, sage ich jetzt mal.
1: Du hast gerade gesagt, bevorraten, dann meinst du nicht nur mit Kanistern?
2: Es war viel los und dann habe ich halt gemerkt, dass da draußen halt einer mit so einem Plastikkasten mit den Volvic-Flaschen da steht und hat halt schon leider zwei Stück schon voll gemacht, bevor ich das gemerkt habe. Mhm. Und dann wollte er den Rest auch voll machen und habe ihm auch natürlich hingewiesen, dass das so nicht geht und dass man die anderen Flaschen nicht voll machen sollte oder darf.
3: Ja klar, geht ja nur mit ausgewiesenen Benzinkanistern. Ich meine, aber man merkt an der Aktion schon, dass sehr viele nervös sind, dass die Preise jetzt einfach durch die Decke gehen. Wie erlebst du sonst deine Kunden?
2: Also die wissen jetzt auch nicht genau, wie, was, wann. Die wollen jetzt einfach nur auf sich aufs Schlimmste vorbereiten. Das heißt, sie wissen ja nicht, inwiefern das hochgeht, schrittweise, ob das auf einen Schlag von heute auf morgen wieder steigt. Also die fragen ja auch, wie entwickelt sich das jetzt und wie. Und das habe ich heute auf jeden Fall sehr, sehr oft festgestellt.
3: Sagt Erin Sahan, der eine Tankstelle in Pforzheim an der B10 führt, zusammen mit seinem Papa. Ja, und wie sich die Spritpreise ohne Tankrabatt entwickeln könnten, darüber sprechen wir noch später hier in der Morningshow mit unseren Wirtschaftsexperten. Ich meine, das ist ja auch schon hart für uns, sind wir mal ehrlich. Erst vor ein paar Stunden das Aus im Elfmeterschießen, heute dann das Aus Tankrabatt. Also falls ihr euch noch fragt, ob die Woche einen drauflegen kann, nicht laut aussprechen.

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2: 7.30 Uhr. Dienstag, 30. Juni. Der kompakte News-Überblick jetzt mit Corinne Pilo.
3: Nach dem WM-Aus der deutschen Nationalmannschaft sorgt eine Schiri-Entscheidung für Diskussionen. Schiffe der russischen Schattenflotte fahren immer näher an der deutschen Küste. Das Wetter, Sonne und Wolken, später lokal kräftige Gewitter, 25 bis 32 Grad. Das aberkannte Tor von Jonathan Tah im 16. Finale bei der Fußball-WM sorgt für Diskussionen. Es hätte Deutschland das 2:1 gegen Paraguay bringen können, hat aber wegen eines angeblichen Foulspiels von Waldemar Anton nicht gegolten. Bundestrainer Julian Nagelsmann nennt die Entscheidung einen Vollskandal. Auch Schiri-Experte Lutz Wagner sieht das 2:1-Tor als korrekten Treffer.
4: Hier lag kein klares Vergehen vor, weder ein klares Halten noch ein klares Stoßen. Vielmehr war es ein Gerangel im Zweikampf, bei dem beide Spieler sich zum Ball orientierten. Zudem war es sehr verwunderlich, dass der VAR hier eingreift. Es war keinesfalls eine klare und offensichtliche Fehlentscheidung des Schiedsrichters und somit lag dies im Ermessensbereich. Hier hätte auch der Eingriff unterbleiben müssen.
3: Deutschland hat im Elfmeterschießen mit 3:4 gegen Paraguay verloren. Nach den anderen beiden Spielen am Abend und in der Nacht sind Marokko und Brasilien eine Runde weiter. Japan und die Niederlande sind auch raus. Die Schiffe der russischen Schattenflotte haben eine neue Route eingeschlagen. Nach einer Auswertung von Greenpeace fahren die oft maroden Tanker inzwischen dicht an der deutschen Küste entlang. Mit dieser längeren Route reagieren sie offenbar auf die verstärkte Kontrolle auf der schwedischen Seite der Ostsee. Schweden hatte einige der Schiffe, die illegal russisches Öl schmuggeln, gestoppt. Greenpeace befürchtet, dass die Tanker verunglücken und Ölkatastrophen auslösen können. Die Umweltschützer fordern, dass Deutschland so streng wie jetzt schon Schweden gegen die Schattenflotte vorgeht. 5 Tage nach den beiden schweren Erdbeben in Venezuela gibt es mehr als 1700 bestätigte Todesopfer. Es dürften aber noch viel mehr werden, weil immer noch Zehntausende Menschen vermisst werden. Laut Experten sinken die Chancen stark, noch Überlebende aus den Trümmern zu retten. Die Einsätze werden durch Nachbeben erschwert. Außerdem müssen tausende Verletzte versorgt werden. Mehr als 16.000 Menschen sind obdachlos.
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3: Möglicherweise gibt es heute wieder direkte Verhandlungen zwischen USA und Iran. Und um Mitternacht endet der Tankrabatt. Die neuesten Nachrichten auch auf swr3.de.
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5: Das Wetter für SWR 3 Land vom Rheinland bis zum Bodensee.
6: Das sieht jetzt erstmal ziemlich sonnig und trocken aus für heute, Wetterfrau Lea Spindler.
7: Ja, aber dadurch wird die Luft dann auch zum Nachmittag hin immer schwüler und aus dieser Luftmasse heraus bilden sich dann wieder kräftige Schauer und Gewitter. Punktuell können die dann auch wieder unwetterartig werden mit Platzregen, Hagel und Sturm. Zwar nur bei wenigen, aber bei manchen kann es dann schon mal kurz ganz schön zur Sache gehen. 25 Grad werden es heute.

0: höchstens im Schwarzwald und bis zu 32 Grad gibt es am Mittelrhein. Ruhiger wird es dann wieder ab morgen.
1: 7:33 Malte Lili Check mit dem Neuesten aus dem SWR3-Verkehrszentrum. Auf der 5 haben wir neuen Stau, Malte.
2: Ja, von Kassel nach Frankfurt zwischen Butzbach und Obermölln. Da ist ein Unfall auf der linken und der mittleren Spur. Deshalb schon 5 Kilometer Stau, dauert rund 20 Minuten länger. A8 Karlsruhe Richtung Stuttgart zwischen Pforzheim West und Ost 4 Kilometer stockend mit einer Viertelstunde Dauer. Weiter von Karlsruhe nach Stuttgart zwischen Leonberg West und Kreuz Stuttgart ist ein LKW-Unfall auf der rechten Spur. Da haben wir mittlerweile 9 Kilometer Stau stockend, knapp eine halbe Stunde dauert es da länger. Und nochmal weiter auf der A8 von Stuttgart nach München zwischen B10, Ulm West und Ulm Ost. Da sind Reinigungsarbeiten auf der rechten Spur, 3 Kilometer, über 20 Minuten dauert es da länger. Und A81 Singen Richtung Stuttgart zwischen Böbling, Hulb und Sindelfing Ost wegen der Baustelle dort 4 Kilometer, rund eine Viertelstunde mehr Zeit dafür einplanen. Die Stauinfos gibt es auch immer aktuell auf swr3.de. Gute Fahrt!
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4: Guten Morgen.
1: An einem Morgen, an dem wir alle versuchen, uns ja nach dem Aus bei der Fußball-WM für die deutsche Fußballnationalmannschaft ein bisschen zu sortieren. Also diese Gefühle, diese Emotionen, die wir haben. Man ist müde, man ist traurig und man versucht irgendwie klarzukommen und auch versuchen klarzukommen, wie es weitergeht.
4: Oma hat einen Plan B. 0722-2011, Claudia.
5: Guten Morgen, Annetta und Kemal. Ja, nachdem Deutschland ausgeschieden ist, feuern wir für Kroatien an. Ernie und Bert bei uns im Fenster, im Flur, sieht man ja, sind auch dabei. Und besonders Ernie freut sich auf Kroatien. Und da ich kroatische Wurzeln habe, gucke ich dann vielleicht auch mal ein Spiel.
1: Okay, wir haben es verstanden. Also der Fanschall wird einfach auf links gedreht.
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0: Die SWR Morning Show hier am Tag bzw. in den Stunden danach, nachdem wir gegen Paraguay ja leider verloren haben, und so klang es bei denen im Radio.
1: Dios mío, qué alegría, es una locura, aquí en la ciudad de Boston, increíble, Paraguay, Paraguay, Paraguay, a octavos de final, eliminamos al cuatro veces.
2: Süß, oder?
3: Ja.
2: Auch wenn wir alle müde und traurig sind. Aber ja, wir können auch ein bisschen gönnen und verstehen es natürlich, dass die sich wahnsinnig freuen. Bei uns ist Jens Grotegut aus dem SWR 3 Morningshow-Team und du hast den Blick ein bisschen gehabt, was der Rest der Welt so über uns so spricht. Die internationalen Stimmen, wie es so schön heißt. Und die sehen nicht ganz so gut aus?
3: Nee, überraschenderweise. Und vor allem bitter natürlich die Italiener, die ja gar nicht erst dabei waren. Die schreiben zum Beispiel: Deutschland, was für ein Flop. Ist in der Gazzetta dello Sport zu lesen. Die spanische Maser meint, Deutschland ist nicht mehr Deutschland. Ähnlich sieht's Esto aus Mexiko. Der deutsche Mythos ist vorbei, Ausrufezeichen. Paraguay gelingt eine Sensation. Und die britische Daily Mail fasst es so zusammen, die bisher größte Überraschung des Turniers.
0: Wir fragen uns auch heute Morgen, wer den Social-Media-Account des Bundeskanzlers betreut. Es scheint nämlich, als wäre der Kanzler Merz der einzige Mensch, der mit der Leistung der deutschen Mannschaft, ich sag mal, ganz zufrieden ist.
3: Ja, auch wenn das Ausscheiden schmerzt, schreibt er auf X. Und was für ein Spiel, DFB-Team, mit eurem Einsatz und Teamgeist bei dieser WM habt ihr unser Land begeistert. Wir sind stolz auf euch.
0: Gut.
2: Okay.
3: Ja. Ja, okay. Ich weiß nicht, welches Spiel der gesehen hat, aber haben sich auch mehrere Leute so gedacht. Wie kommentierte ein Nutzer namens Janibal so herrlich? So habe ich mich auch gefühlt, als ich als Elfjähriger bei den Bundesjugendspielen von allen Mitschülern überholt und vom Jahrgangsbesten überrundet wurde und der Sportlehrer mir nachziehend einen Lauf auf die Schulter klopfte mit einer Hauptsache dabei Urkunde.
2: Okay, also gut. Dann in 2 Jahren Europameisterschaft, ne?
3: Ja.
2: Ja, gut. Wo?
3: Großbritannien und Irland. Oder okay. Halt in 4 Jahren bei der WM, wo ist die?
0: Portugal, Marokko und Algerien?
3: Spanien.
2: Weil es doch immer so schön geht mit neuen Regeln und was weiß ich was alles. Vielleicht beginnt man das alles dann mit dem Elfmeterschießen. Dann wissen alle sofort, woran sie sind.

0: Der Morgen heute nehmen viele einfach so ein bisschen im Energiesparmodus hin. Kurze Nacht, schweres Fußballherz. Deswegen finde ich, braucht man so einen Song, der einen so langsam wachrüttelt.
1: Hast du da einen?
0: Ja, ich hätte einen. Einen ganz neuen und der ist einfach...
1: Hey!
0: Der ist einfach...
1: Cool.
0: Großartig.
1: Ganz neu. 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
1: Der kompakte Newsüberblick um 8 jetzt mit Corinne Pilow.
2: Julian Nagelsmann will nach dem WM-Aus Bundestrainer bleiben. Der Messenger WhatsApp führt Benutzernamen ein. Das Wetter, Sonne und Wolken, später lokal kräftige Gewitter, 25 bis 32 Grad. Fußball-Bundestrainer Julian Nagelsmann will trotz des frühen WM-Endes der deutschen Nationalmannschaft weiter Nationaltrainer bleiben. Nach der 3:4-Niederlage im Elfmeterschießen gegen Paraguay hat Nagelsmann gesagt, dass er bis nach der EM 2028 beim DFB bleiben will, also so, wie es in seinem Vertrag steht.
3: Ja, ich stehe zur Verfügung. Wenn der DFB das möchte, dann mache ich die EM 28 und wenn nicht, dann müssen sie es mir sagen. Ich bin keiner, der wegläuft.
2: Wie beim Vorrundenaus 2018 in Russland und 2022 in Katar hat es das DFB-Team zum dritten Mal nacheinander nicht ins Achtelfinale geschafft. Auch für Japan und die Niederlande ist nach dem 16. Finale Schluss. Beide haben ihre Spiele verloren. Marokko und Brasilien sind weiter. Wer WhatsApp nutzt, kann bald mit anderen chatten, ohne dass der andere die Handynummer erfährt. Schon in den nächsten Tagen soll man seinen Wunschnamen reservieren können. Petra Thiele aus der SWR 3 Wirtschaftsredaktion darüber, wie das abläuft.
4: Da WhatsApp eine hohe Nachfrage nach beliebten Namen erwartet, wird die Reservierung weltweit gleichzeitig geöffnet. Der Name kann später aber auch geändert werden. Um unerwünschte Kontaktanfragen oder Spam zu verhindern, werde es kein öffentliches Verzeichnis zum Durchsuchen und keine Namensvorschläge geben. Man müsse den exakten Namen einer Person für die Kontaktaufnahme kennen, erklärte der Messenger-Marktführer, der zum Meta-Konzern gehört. Bislang war die mit dem WhatsApp-Konto verknüpfte Handynummer für jeden Chatpartner sichtbar.
2: Betroffene der Flutkatastrophe im Ahrtal können nur noch heute ihren Antrag auf Fluthilfe stellen. Die Frist für Erstanträge bei der Investitions- und Strukturbank Rheinland-Pfalz läuft ab. Der Erstantrag ist relativ formlos. Die notwendigen Dokumente wie Sachgutachten oder Handwerkerrechnungen können auch noch nachgereicht werden. Das Zeitfenster für die Antragsstellung ist vorher mehrfach verlängert worden. Heute schließt es endgültig.
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2: Bundesinnenminister Dobrindt und Verfassungsschutzpräsident Seelen stellen am Vormittag den Verfassungsschutzbericht für das Jahr 2025 vor. Und bei Bad Kreuznach geht der Großeinsatz zur Waldbrandbekämpfung unter anderem mit einem Löschroboter weiter. Die Bewohner des geräumten Dorfs Dreißen durften am Abend in ihre Häuser zurück. 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
5: Also das ist schon ein angenehm kühler Morgenwetter, Frau Lea Spindler, aber das bleibt nicht so, oder?
6: Doch, also die tropischen Nächte sind jetzt vorbei. Wir haben gerade überall unter 20 Grad, vor allem jetzt in der Nacht eben gehabt. Und das ist jetzt auf jeden Fall jetzt vorbei mit diesen tropischen Nächten und das ist auch ganz gut. So, dann kann man endlich mal wieder durchlüften. Es wird jetzt so langsam wieder heißer, vor allem heute 25 Grad gibt es im Schwarzwald, bis zu 32 Grad nochmal in der Pfalz. Dazu geht es mit Sonne und Wolken durch den Tag. Aber so gegen Abend und in der Nacht gibt es dann wieder Gewitter und die können dann stellenweise wieder unwetterartig werden, vor allem in Baden-Württemberg. Und morgen hängen diese Gewitter dann noch so ein bisschen im Südosten von Baden-Württemberg rum, aber von Westen her wird es wieder freundlicher und da wird es vor allem dann angenehm von den Temperaturen 21 bis 28 Grad.
1: 3 nach 8, Malte Dedicek mit dem Neuesten aus dem SWR3-Verkehrszentrum. Der Stau auf der A5, der ist schnell länger.

0: geworden, Malte?
1: Ja, von Kassel nach Frankfurt haben wir mittlerweile schon 8 Kilometer Stau. Zwischen dem Gambacher Kreuz und Obermölln, da ist ein Unfall auf der linken und mittleren Spur. Eine Dreiviertelstunde dauert es mittlerweile länger auf der Strecke. Bitte Vorsicht, auf der B49 Montabaur Richtung Koblenz zwischen Denzerheide und Talbrücke-Wintersborner Bach, da liegt eine Plane. Und Vorsicht auch auf der B49 Limburg-Gießen, in beiden Richtungen zwischen Limburg-Offheim und Hadamar, da ist ein Hund auf der Straße. A60 Mainz Richtung Rüsselsheim, zwischen Mainz-Spitzdreieck und Rüsselsheim-Königstetten 4 Kilometer stockend. A65 Ludwigshafen Richtung Karlsruhe zwischen Landau-Dammheim und Landau-Zentrum 1 Kilometer Stau, aber es dauert hier rund eine Viertelstunde länger. A8 Karlsruhe Richtung Stuttgart. Zwischen Pforzheim West und Ost 6 Kilometer stockend, dauert rund eine Viertelstunde dort. Weiter von Karlsruhe nach Stuttgart zwischen Leonberg West und Kreuz Stuttgart ein LKW-Unfall auf der rechten Spur, deshalb dort 9 Kilometer, rund eine halbe Stunde mehr Zeit einplanen. Und nochmal weiter auf der A8 von Stuttgart nach München zwischen Ulm West und Ost, da sind noch Reinigungsarbeiten auf der rechten Spur, 3 Kilometer, über 20 Minuten dauert es da länger. Und A81 Singen Richtung Stuttgart zwischen Ehningen und Sindelfingen Ost wegen der Baustelle 6 Kilometer stockend, knapp 20 Minuten dauert es dort länger. Die Infos gibt's auch immer aktuell bei der SWR3 Stauhotline unter 07 221 9282.

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1: Guten Morgen.
2: Ja, klang so ein bisschen wie die Reaktion nach dem WM aus der deutschen Nationalmannschaft, war aber eher die Reaktion auf natürlich den Tankrabatt, der sich ja auch verabschiedet. Mhm. Also heute müssen wir wirklich...
1: Letztes Mal, ne?
2: Ja, heute müssen wir wirklich stark sein. Also zweimal Abschiede, die wir da hinnehmen müssen. Aber auf was wir uns einstellen müssen, hören wir gleich mal. Also um wie viel so die Preise nach oben gehen werden, das in den nächsten 6 Minuten.
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0: aus. Nicht nur für die WM-Teilnahme in Deutschland, sondern diese Woche auch für den Tankrabatt, ja? Heute dann vorbei.
1: Keine 17 Cent Rabatten mehr, ne? Deswegen ist auch relativ viel los an den Tankstellen. Das haben wir ja heute Morgen zum Beispiel gehört von Erwin Schahan an der Pforzheimer B10, seine Tankstelle.
2: Die Leute also bevorraten sich aktuell sehr. Dann habe ich halt gemerkt, dass da draußen halt einer mit so einem Plastikkasten mit den Volvic-Flaschen da steht und hat halt schon leider ein, zwei Stück schon voll gemacht, bevor ich das gemerkt habe.
0: Aber wie viel teurer wird der Sprit denn dann ab morgen? Thorsten Weik aus der SWR3 Wirtschaftsredaktion. So, also die Mathematiker unter uns, die tippen jetzt auf 17 Cent. Oder reicht das nicht?
3: Die 17 Cent, die kommen auf jeden Fall wieder auf den Spritpreis obendrauf. Zusätzlich haben wir ja auch noch die üblichen täglichen Schwankungen. So ganz genau kann man also nicht vorhersehen, was uns erwartet. Und es ist auch nicht ganz klar, wann die vollen 17 Cent im Spritpreis enthalten sind. Spätestens morgen wird der Preis aber dann Stand jetzt bei so um die 2 Euro pro Liter für Benzin liegen. Vielleicht sogar wieder über dieser psychologischen Marke von 2 Euro. Und Diesel bei etwa 1,90 Euro. Das ist so Pi mal Daumenwerte. Vorausgesetzt in der Zwischenzeit passiert auch nichts, was den Ölpreis wieder deutlich nach oben treibt.
0: Vielleicht suchen wir uns einfach andere Bereiche, in denen es besser läuft. Also es läuft nicht beim Sport, es läuft nicht an der Tankstelle. Es muss laufen bei
1: Moment,
0: der Liebe.
1: Ja.
0: Muss laufen.

0: Dienstagmorgen mit ganz neuem Sound, auf den wir uns sehr freuen.
1: Da haben sich zwei zusammengetan, nämlich Gentleman zusammen mit Michael Patrick Kelly.
0: Wildfire.

0: Wir versuchen ein bisschen mit dem Tag klarzukommen. Heute.
1: Ja, wir wissen ja, ne? So spät abends gibt es ja noch jede Menge Länderspiele im Fernsehen zu sehen. Und da gibt es dann einige, die natürlich dann auch müde sind dementsprechend. Und für alle, die heute Morgen noch eine Ausrede suchen, warum sie ein bisschen verpennt wirken, hätten wir das hier.
2: Und jetzt drei Tipps, wie man Übernächtigung kaschiert.
3: Der Drucktrick.
4: Schneider, wieso liegen Sie denn mit dem Kopf auf dem Desk?
5: Naja, ich hab mir hier das neueste Memo mit einer Achterschrift ausgedruckt und jetzt muss ich halt sehr nah ran, damit ich überhaupt was erkennen kann.
3: Der wilde Tiere-Trick.
6: Sag mal, schnarchen Sie etwa?
5: Nein, das ist bestimmt der Löwe, der aus dem Zoo abgehauen ist. Am besten bringen Sie sich in Sicherheit, Chef. Ich halte ihn auf.
3: Der richtige Antwort-Trick.
7: Mann, du siehst aber heute wieder so müde aus.
8: Ja, logisch. Ständig kommt da einmal rein und weckt mich.
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0: Minütchen noch, dann ist es 8.30 Uhr. Es ist Dienstag, 30. Juni. Der kompakte News-Überblick jetzt mit Corinne Pilo.
1: Paraguay feiert den Sieg gegen Deutschland mit einem Feiertag. Eine Mehrheit der Menschen in Deutschland findet, dass soziale Medien zu viel Macht haben. Das Wetter: Sonne und Wolken, später lokal kräftige Gewitter, 25 bis 32 Grad. Große Enttäuschung bei vielen nach dem WM-Aus der deutschen Fußballnationalmannschaft. Mit 3:4 im Elfmeterschießen hat das Team gegen Paraguay verloren. Die deutschen Fans im Stadion waren fertig mit den Nerven.
2: Ich kann es überhaupt nicht glauben, dass das passiert ist.
3: Oh mein Gott, das ist ein absolute Tragedy.
4: Ich meine, also man muss einfach besser spielen.
5: Ja, ich habe gedacht, dass sie hier gewinnen. Das war eine Enttäuschung.
6: Ich kann es noch nicht glauben. Frustrierend.
7: Die Welt geht weiter.
8: In 4 Jahren sind wir wieder dabei.
1: In Paraguay hat Präsident Peña den heutigen Tag zum Feiertag erklärt. Direkt nach dem Sieg schrieb er: Paraguay gibt niemals auf, Feiertag verdammt nochmal. Im Land selbst herrschte Ausnahmezustand. Mit Autokorsos feierten die Fans das Weiterkommen ihrer Mannschaft ins WM-Achtelfinale. Der Künzelsauer Ventilatorenhersteller Ziel Abeck will weltweit 90 Millionen Euro zusätzlich in seine Werke investieren. Damit sollen die Kapazitäten des Unternehmens erweitert werden. Hauptgrund ist der Run auf Ventilatoren für Rechenzentren, vor allem in den USA. Dort geht fast die Hälfte der Summe hin, so das Unternehmen. Knapp ein Drittel geht in Werke in Deutschland. Große Social-Media-Plattformen haben zu viel politische Macht, sagt eine deutliche Mehrheit der Menschen in Deutschland. In einer Bertelsmann-Umfrage sehen 77% TikTok, Insta oder Facebook als Instrument politischer Einflussnahme. Trotzdem können sich nur 18% vorstellen, auf soziale Medien zu verzichten. Ebenfalls eine deutliche Mehrheit, nämlich mehr als 80%, sagen, Politik und die Plattformen müssten gegen Hassrede, Desinformation oder Datenschutzprobleme vorgehen. Sie unterstützen die Forderung nach hohen Geldstrafen bei Verstößen gegen geltende Regeln.
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1: Um Mitternacht endet der Tankrabatt. Und nach den tödlichen Schüssen in einer Jugendhilfeeinrichtung im niedersächsischen Stade suchen die Ermittler weiter nach den konkreten Hintergründen. 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
10: Das Wetter für SWR3-Land vom Rheinland bis zum Bodensee.
0: Das bleibt noch ziemlich Schwülwetter, Frau Lea Spindler.
11: Ja, das braucht jetzt einfach eine Weile, bis die kühlere Luft dann wirklich bei uns ankommt. Erstmal schiebt so ein Atlantiktief noch schwüle Luft zu uns. Und aus der entstehen gerade so zum Nachmittag und Abend dann wieder Schauer und Gewitter. Lokal fallen die dann auch heftiger aus. Heute geht's erstmal noch mit Sonne und Wolken durch den Tag. Ab den Nachmittagsstunden steigt dann aber eben wieder langsam das Gewitterrisiko. 25 Grad gibt's später am Nachmittag höchstens im Nordschwarzwald. Und bis zu 32 Grad werden es in Rheinhessen.
0: 8.32 Uhr, Malte, Dedecheck mit dem Neuesten aus dem SWR3-Verkehrszentrum. Besonders lange dauert es aktuell auf der A5, Malte.
12: Ja, mittlerweile dauert es fast eine Stunde länger von Kassel nach Frankfurt zwischen Gambacher Kreuz und Obermölln. Da ist ein Unfall auf der linken und der mittleren Spur. 9 Kilometer Stau haben wir da. Bitte Vorsicht, eine ungesicherte Unfallstelle ist auf der A3 Frankfurt Richtung Köln zwischen Wiesbadener Kreuz und Niedernhausen. Ein Plastikteil liegt auf der A8 München Richtung Stuttgart zwischen Günzburg und Leipheim. Und Vorsicht auch auf der A8 Stuttgart Richtung München zwischen Adelzhausen und Odelzhausen, da liegt eine Plane. A3 Köln Richtung Frankfurt. Zwischen Kelsterbach und Frankfurter Kreuz ein Unfall, 3 Kilometer Stau, dauert knapp 20 Minuten länger. A6 Mannheim Richtung Heilbronn. Zwischen Viernheimer Kreuz und Mannheim-Schwetzingen wegen der Baustelle 3 Kilometer mit einer Viertelstunde Dauer. A60 Mainz Richtung Rüsselsheim. Zwischen Mainz-Spitzdreieck und Rüsselsheim-Königstetten über 4 Kilometer immer wieder Stau stockend. A643 Mainz Richtung Wiesbaden. Zwischen Dreieck Mainz und Schiersteiner Kreuz 3 Kilometer stockend. A65 Ludwigshafen Richtung Karlsruhe zwischen Landau-Dammheim und Landau-Zentrum wegen der Baustelle 2 Kilometer Stau, eine Viertelstunde dauert es länger. A8 Karlsruhe Richtung Stuttgart zwischen Pforzheim West und Ost wegen der Baustelle 6 Kilometer, auch hier rund eine Viertelstunde mehr Zeit einplanen. Weiter von Karlsruhe nach Stuttgart zwischen Leonberg West und Kreuz Stuttgart, da ist ein LKW-Unfall auf der rechten Spur, 10 Kilometer Stau und stockend, über 20 Minuten dauert es da länger. Nochmal weiter auf der A8 von Stuttgart nach München zwischen Ulm-West und Ulm-Ost. Da sind noch Reinigungsarbeiten auf der rechten Spur, 4 Kilometer mit einer Viertelstunde Dauer. Und A81 Singen Richtung Stuttgart zwischen Ehningen und Sindelfingen-Ost wegen der Baustelle dort 6.

0: Kilometer. Auch da dauert es eine Viertelstunde länger. Die Infos gibt es auch immer aktuell bei der SWR 3 Stauhotline unter 07 221 9282. Gute Fahrt!
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2: Guten Morgen.
3: Schönen guten Morgen zusammen.
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0: wir sind zwar alle kollektiv müde nach dieser Nacht und ja, auch ein Stück weit traurig, aber wir arbeiten das gemeinsam auf, dass wir nicht mehr mit dabei sind bei der WM. Hier Kai Havertz zum Beispiel.
1: Ja, traurige Figur am Abend, ne, trifft gegen Paraguay erst zum Ausgleichen, dann vergeigt er es im Elfmeterschießen, aber er hat immerhin die Größe zu sagen, hey, das war Murks, dieses verlorene 16-Finale gegen Paraguay.
2: Meine zweite WM, zweimal reingeschissen. Einzige, was ich sagen kann, ist Entschuldigung.
0: Oh, man möchte ihn einfach in den Arm nehmen, oder?
1: Ja, Bundestrainer Julian Nagelsmann, der hat nämlich schon gesagt, er würde weitermachen, wenn man ihn lässt. Das allerdings sieht Philipp Köster, Chefredakteur von Elf Freunde, anders. Du sagst, das war's für Nagelsmann.
3: Julian Nagelsmann läuft ein bisschen weg, nämlich vor der Verantwortung, sich mal einzugestehen, dass das alles nicht funktioniert hat, was er sich so vorgenommen hat in den letzten 3 Jahren. Es ist klar, dass die Ära Nagelsmann zu Ende ist. Ob es jetzt Jürgen Klopp wird, ob es Christian Streich wird, ob es irgendjemand anders wird, das wird man erst mal sehen müssen. Jürgen Klopp ist natürlich so eine Art Wunschvorstellung ganz, ganz vieler Deutscher und sicherlich auch des DFB. Der hat jetzt gerade gesagt, er hätte euch einen ganz guten Job und wüsste es noch nicht so genau. Aber klar ist, darauf läuft es hinaus. Die Ära Nagelsmann ist auf jeden Fall zu Ende.
0: Jetzt war direkt nach dem Aus bei euch im Live-Ticker zu lesen, dass es nach dem Gruppen aus 2018 und 22 diesmal immerhin für 16-Finale gereicht hat. Und wenn es so weitergeht, klappt es vielleicht 2038 mal wieder mit einem Viertelfinale. Jetzt mal, es ist wirklich so hoffnungslos.
3: Es wäre natürlich schön, wenn die deutsche Mannschaft ein bisschen früher in die Weltspitze zurückkehrt. Ja. Man muss sich allerdings fragen, wie das passieren soll. Wir haben in der Nachwuchsförderung viel, viel versäumt. Gerade in den letzten Jahren sind träge und beliebig geworden. Man hat sich außerdem gerade nach der erfolgreichen und ganz erfreulichen Heim-EM 2024 mal ein bisschen in die Tasche gelogen, was die Rückkehr in der Weltspitze angeht. Also zumindest mal realistisch drauf zu gucken und mal zu begreifen, dass man jetzt keine ganz große Fußballnation gerade ist, das wäre schon mal ganz gut. Vielleicht klappt es dann auch ein bisschen früher als 2038.
0: Okay, und für alle, die Jürgen Klopp heute irgendwo sehen, einfach freundlich winken.
1: Klar.
0: Das ist vielleicht auch schon mal so ein Zeichen.

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1: Worte. Jonathan Kienast, Katholische Kirche.
2: Denken Sie auch manchmal, dass Sie Ihre Ziele schneller erreichen sollten? Der Autor James Clear sagt dazu, du solltest dir keine Sorgen machen, ob du zu langsam vorwärts kommst. Du solltest dir Sorgen machen, ob du den richtigen Berg besteigst.

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1: Der kompakte News-Überblick um 9 jetzt mit Corinne Pilo.
2: Nach dem WM-Aus der deutschen Nationalmannschaft wird über eine Schiri-Entscheidung diskutiert. Forscher finden einen seltenen Dino-Knochen in einer Schublade. Das Wetter, Sonne und Wolken, später lokal kräftige Gewitter, 25 bis 32 Grad. Das aberkannte Tor von Jonathan Tah im 16. Finale bei der Fußball-WM sorgt für Diskussionen. Es hätte Deutschland das 2:1 gegen Paraguay bringen können, hat aber wegen eines angeblichen Foulspiels von Waldemar Anton nicht gegolten. Bundestrainer Julian Nagelsmann nennt die Entscheidung einen Vollskandal. Auch Schiri-Experte Lutz Wagner sieht das 2:1-Tor als korrekten Treffer.
3: Hier lag kein klares Vergehen vor, weder ein klares Halten noch ein klares Stoßen. Vielmehr war es ein Gerangel im Zweikampf, bei dem beide Spieler sich zum Ball orientierten. Zudem war es sehr verwunderlich, dass der VAR hier eingreift. Es war keinesfalls eine klare und offensichtliche Fehlentscheidung des Schiedsrichters und somit lag dies im Ermessensbereich. Hier hätte auch der Eingriff unterbleiben müssen.
2: Deutschland hat am Ende im Elfmeterschießen mit 3:4 gegen Paraguay verloren. Nur noch heute gilt der Tankrabatt. Um Mitternacht endet er offiziell. Deshalb könnte Sprit an den Tankstellen wieder teurer werden. Weil Tankstellen ihre Preise aber nur um 12 Uhr mittags erhöhen dürfen, könnten die Preise schon heute hochgehen. Thorsten Weik aus der SWR 3 Wirtschaftsredaktion darüber, was uns an den Zapfsäulen erwartet.
4: 17 Cent kommen ohne Tankrabatt wieder auf den Literpreis obendrauf bei Benzin und Diesel. Der ADAC empfiehlt deshalb, vor 12 Uhr heute nochmal zu tanken. Ohne Tankrabatt werden die Preise wohl bei rund 1,90 Euro pro Liter für Diesel und etwa 2 Euro pro Liter für Benzin liegen. Die weitere Preisentwicklung ist aber ungewiss. Der Ölpreis ist zwar seit rund einem Monat deutlich gefallen, angesichts immer wieder neuer Angriffe im Irankrieg könnte der Ölpreis aber auch wieder steigen.
2: Wissenschaftler haben einen seltenen Dino-Fund aus der Antarktis entdeckt und zwar in einer Schublade. Dort ist er jahrzehntelang übersehen worden. Ursprünglich war er schon 1985 bei einer Antarktis-Expedition gefunden worden, damals aber nur als Überrest eines großen Reptils eingeordnet worden. Bei dem Fossil handelt es sich um einen Schwanzknochen eines langhalsigen, pflanzenfressenden Titanosauriers.
0: Was heute noch wichtig wird.
2: Möglicherweise gibt es heute wieder direkte Verhandlungen zwischen USA und Iran. Und beim Tennisturnier in Wimbledon ist heute unter anderem Alexander Zverev dran. Der French Open-Sieger spielt gegen den Belgier Alexander Bloks. 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
1: Also das wird doch noch mal recht unruhig später, oder Wetterfrau Lea Spindler?
5: Ja, vor allem in Baden-Württemberg. Insgesamt haben wir so einen Sonne-Wolken-Mix jetzt erstmal, aber es wird halt immer schwüler und dann gibt es eben immer öfter mal Gewitter und die können dann auch wieder ziemlich heftig ausfallen. Platzregen, Hagel und Sturm trifft wie immer nicht jeden, aber kann dann punktuell schon echt heftig werden. 25 Grad gibt es heute auf der Alp, bis zu 32 Grad in Rheinhessen und morgen wird es dann insgesamt ruhiger und vor allem auch kühler bei 21 bis 28 Grad.
1: 3 nach 9, Malte Dedecek mit dem Neuesten aus dem SWR3-Verkehrszentrum. Der Stau auf der R3, der ist länger geworden, Malte.
6: Ja, von Frankfurt nach Köln zwischen Wiesbadener Kreuz und Niedernhausen. Da ist ein Unfall auf der rechten Spur, da liegt ein Pkw auf dem Dach. Die Strecke war auch kurz gesperrt, jetzt nicht mehr. Aber es gibt dort 4 Kilometer Stau, dauert über 20 Minuten länger. A5 Kassel Richtung Frankfurt zwischen Gambacher Kreuz und Obermölln wegen Bergungsarbeiten auf der linken und mittleren Spur 9 Kilometer, da fast eine Stunde mehr Zeit für einplanen. A6 Mannheim Richtung Heilbronn zwischen Kreuz Mannheim und Mannheim-Schwetzingen Bauarbeiten, 1 Kilometer Stau, knapp eine Viertelstunde dauert es da länger. A60 Mainz Richtung Rüsselsheim zwischen Main-Spitzdreieck und Rüsselsheim-Königstetten 4 Kilometer stockend. A643 Mainz Richtung Wiesbaden zwischen Dreieck Mainz und Schiersteiner Kreuz 3 Kilometer stockender Verkehr. A8

0: Karlsruhe Richtung Stuttgart zwischen Pforzheim West und Ost wegen der Baustelle 5 Kilometer stockend mit einer Viertelstunde Dauer. Weiter von Karlsruhe nach Stuttgart zwischen Leonberg West und Stuttgart-Möhringen. Da ist ein LKW-Unfall auf der rechten Spur, 12 Kilometer Stau und stockend, fast eine halbe Stunde mehr Zeit dafür einplanen. Nochmal weiter auf der A8 nach München zwischen Ulm West und Ulm Ost. Da sind noch Reinigungsarbeiten auf der rechten Spur, 4 Kilometer. Da kommt nochmal eine Viertelstunde dazu. Und A81 Singen Richtung Stuttgart zwischen Böblingen-Hulk und Sindelfingen-Ost wegen der Baustelle 4 Kilometer. Auch hier dauert es eine Viertelstunde länger. 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
2: Guten Morgen.
3: Wie schaffen wir es eigentlich, Waldbrände zu verhindern, bevor sie richtig groß werden? Ich meine, wir hatten jetzt in den vergangenen Tagen alle den Blick Richtung Bad Kreuznach und dem Waldgebiet. Das sind ja Löschroboter im Einsatz. Aber es gibt andere Beispiele, wo die Überwachung auch von oben sehr gut funktioniert. Aus Griechenland zum Beispiel. Da schauen wir ein bisschen genauer hin in den nächsten 5 Minuten für euch.

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1: Wie schaffen wir es, Waldbrände zu verhindern, bevor sie richtig groß werden? Wir schauen da ein bisschen nach Griechenland. Was können wir uns da abschauen in Sachen Waldbrandbekämpfung? Ich meine, wir erinnern uns ja hier bei Bad Kreuznach, da brennt ja seit Tagen ein Waldgebiet, da sind jetzt Löschroboter im Einsatz. Immerhin die Einwohner von Traisen durften inzwischen in ihre Häuser zurück. Das Dorf war ja sicherheitshalber evakuiert worden. Aber die Feuerwehr hat halt echt noch zu kämpfen. Deswegen eben der Blick nach Griechenland. Moritz Pompel, unser SWR3-Korrespondent dort, die machen das mit dem Blick von oben. Wie funktioniert das genau?
2: Zur Früherkennung sind zuletzt 4 Satelliten mit Wärmebildkameras ins All geschickt worden. Mit den Satelliten sollen Feuer unter anderem schneller erkannt werden, um Löscheinsätze ohne großen Zeitverzug starten zu können. Die Satelliten können darüber hinaus auch weitere Echtzeitdaten liefern, etwa zum Füllungsstand von Stauseen.
1: Aber Satelliten sind nicht das Einzige. Also die kämpfen auch wirklich mit Drohnen.
2: Landesweit sind mehr als 100 Drohnen im Einsatz, unter anderem in Waldgebieten rund um die Hauptstadt Athen. Je nach Waldbrandbedingungen kann die Früherkennung aus der Luft aber auch nicht immer die Feuer aufhalten. Im Sommer vor 2 Jahren wurde ein Brand nördlich von Athen per Drohne erkannt. Der erste Löschhubschrauber war wenige Minuten später vor Ort. Allerdings war die Vegetation derart trocken und es wehte so starker Wind, dass sich das Feuer bis in die Athener Vororte ausbreiten konnte.
1: Also Waldbrandbekämpfung mit Satelliten und mit Drohnen. 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

Hallo, hier ist die SWR3 Morning Show. Unsere beiden Moderatoren Annetta Politi und Kemal Goga hängen gerade den WM-Spielplan ab und versuchen die Nummer von Jürgen Klopp rauszukriegen. Sie sind gleich wieder für Sie da. Bitte warten Sie. Bitte haben Sie etwas Geduld.

0: halb zehn gleich. Wir schauen auf die Straßen, das Aktuellste aus dem SWR3-Verkehrszentrum mit Malte Dedecek. Die A3, die ist jetzt gesperrt, Malte.
1: Ja, von Frankfurt nach Köln zwischen Wiesbadener Kreuz und Niedernhausen. Da ist ja ein Unfall gewesen. Es laufen noch Reinigungsarbeiten und dafür musste jetzt gesperrt werden. Die Feuerwehr musste eine Ölspur beseitigen. In der Sperrung gibt es 5 Kilometer Stau und wegen der Sperrung gibt es auch vor dem Wiesbadener Kreuz ab Braunheim nochmal 2 Kilometer. Bitte Vorsicht auf der A81 Heilbronn Richtung Stuttgart zwischen Ludwigsburg Nord und Süd. Da ist eine Ölspur auf der rechten Spur. A5 Kassel Richtung Frankfurt zwischen Gambacher Kreuz und Obermölln. Da sind noch Reinigungsarbeiten auf der linken Spur. 7 Kilometer Stau, rund eine Dreiviertelstunde mehr Zeit dafür einplanen. A643 Mainz Richtung Wiesbaden zwischen Dreieck Mainz und Schiersteiner Kreuz. 3 Kilometer stockend. A8 Karlsruhe Richtung Stuttgart zwischen Karlsbad und Pforzheim West. Ein Unfall auf der rechten Spur. 5 Kilometer. Über 20 Minuten dauert es dort länger. Weiter von Stuttgart nach München zwischen Ulm-West und Ulm-Ost, da sind Reinigungsarbeiten auf der rechten Spur, 4 Kilometer mit einer Viertelstunde Dauer. A8 von Karlsruhe nach Stuttgart zwischen Leonberg-Ost und Stuttgart-Möhringen, ein LKW-Unfall auf der rechten Spur, 6 Kilometer, hier rund eine halbe Stunde mehr Zeit für einplanen. Und A81 Singen Richtung Stuttgart zwischen Böblingen-Hulb und Sindelfingen-Ost wegen der Baustelle, 4 Kilometer, hier dauert es eine Viertelstunde länger. Die Infos gibt es auch immer aktuell auf swr3.de. Gute Fahrt!
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3: Guten Morgen!
0: Schönen guten Morgen zusammen!

0: Es ist so ein bisschen ein schwieriger Morgen, aber den schaffen wir gemeinsam, SWR Rheinland. Wir sind ein bisschen übermüdet, wir sind vielleicht ein bisschen traurig, aber wir gucken auch nach vorne.
1: Ganz egal, wir sind auf jeden Fall eure Radioschulter und ihr könnt euch gerne auch an uns lehnen, falls ihr das Bedürfnis auch dazu habt. Patricia über die 07221 2011.
2: Guten Morgen erstmal. Also ich finde es natürlich schade, dass Deutschland ausgeschieden ist aus dem Turnier. Somit ist für mich die WM jetzt auch uninteressant geworden. Ich habe kein anderes Land, das ich jetzt supporten würde. Das einzig Schlimme daran finde ich aber tatsächlich, dass die Mannschaft halt nicht funktioniert hat. Und das finde ich schade, weil da wäre halt deutlich mehr drin gewesen, entweder mit einer anderen Aufstellung oder einer anderen Auswahl von Spielern. Der Gegner war jetzt nicht unbedingt so, dass wir daran hätten scheitern müssen. Mhm. Aber ja, jetzt ist es so, die Welt dreht sich weiter. Mein Gott, wir haben ganz andere Probleme als verloren gehen. Liebe Grüße und schönen Tag.
0: Das ist schön. Die Welt dreht sich weiter.
1: Ralf, du siehst das WM aus ein bisschen anders.
3: Jetzt können die aber 1000 Menschen in Deutschland, denen Fußball sowas von hinten rum vorbeigeht, die mit diesem überteuerten Quatsch so gar nichts am Hut haben, endlich wieder aufatmen, weil endlich wieder Ruhe einkehrt.
0: So. Fast Ruhe. Heute ist auch der Tag, an dem wir uns nicht nur von der WM verabschieden, sondern auch vom Tankrabatt.
1: So ist es.
0: Und deswegen bitte, überlegt euch gut, was ihr euch wünscht oder dass ihr sagt, irgendwie, das kann man noch toppen. Besser keine Gedanken ans Universum, die negativ sind. Nur positive Gedanken ans Universum.

0: Immerhin ist auf die Verlass, oder?
1: Ja, es riecht, oh, es duftet so lecker.
0: Fleischknäpp.
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5: Ja, schon. Wieso?
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3: Der kompakte News-Überblick um 10 jetzt mit Corinne Pilo.
4: Nach dem deutschen WM-Aus wird über Nagelsmanns Job als Nationaltrainer diskutiert. Im Enzkreis ist ein 22-Jähriger wegen Terrorverdachts festgenommen worden. Das Wetter, Sonne und Wolken, später einige Schauer und Gewitter, 25 bis 32 Grad. Julian Nagelsmann möchte auch nach dem WM-Aus Bundestrainer bleiben. Nach dem Spiel hat er gesagt, wenn der DFB ihn weiter wolle, stehe er bereit. Sein Vertrag läuft auch noch bis zur EM 2028. Trotzdem gibt es jetzt Diskussionen darüber, ob er seinen Job behalten soll. DFB-Sportdirektor Rudi Völler hat sich schon hinter Nagelsmann gestellt und gesagt, dass er immer noch davon überzeugt ist, dass Nagelsmann der Richtige ist.
5: Ich bin natürlich auch nicht der DFB alleine. Also ich hab das nicht alleine zu entscheiden. Ich weiß, das ist mal, wenn man gerade in so einer Form ausgeschieden ist, würden das vielleicht viele nicht verstehen. Gerade weil es so ist, weil normalerweise, wenn einer erfolgreich ist, dann ist, da kann es jeder. Ich finde immer noch, das ist ein absoluter Top-Trainer und den Rest wird man sehen.
4: Deutschland hat im Schießen mit 3:4 gegen Paraguay verloren. Inzwischen ist das Team zum letzten Mal in seinem WM-Quartier angekommen. In Rheinland-Pfalz gibt es etwas mehr Arbeitslose als im letzten Monat, in Baden-Württemberg etwas weniger. Das zeigen die aktuellen Arbeitslosenzahlen für den Juni. Jenny Bein aus der SWR3 Wirtschaftsredaktion über die Entwicklung.
6: Die Chefin der baden-württembergischen Regionaldirektion, Martina Mosati, spricht von einer positiven Tendenz. Die Arbeitslosigkeit habe sich seit Jahresbeginn immer weiter reduziert. Einen überdurchschnittlich hohen Rückgang im Vergleich zum Vormonat gab es demnach bei Jugendlichen, also der Altersgruppe der 15- bis 25-Jährigen. Hier ging die Arbeitslosigkeit um 2,6% zurück. Ganz anders sieht es in Rheinland-Pfalz aus. Hier gab es im Juni in genau dieser Altersgruppe mit plus 3,3% den größten Anstieg bei den Arbeitslosen im Vergleich zum Vormonat.
4: Die Bundesregierung will mit Zuschüssen erreichen, dass mehr leerstehende Gewerbeimmobilien zu Wohnungen werden. Dafür gibt es ein Förderprogramm des Bauministeriums. Wer eine Gewerbeimmobilie besitzt und sie zu Wohnungen umbaut, bekommt bis zu 30.000 € pro neuer Wohneinheit. Die muss aber bestimmte Energiestandards erfüllen. Der Zuschuss muss nicht zurückgezahlt werden. Und jetzt haben wir eine Meldung verloren. Jetzt geht's weiter. Die Bundesanwaltschaft hat einen 22-Jährigen in Knittlingen im Enzkreis festnehmen lassen. Dem Mann aus Rumänien wird vorgeworfen, dass er versucht haben soll, eine rechtsterroristische Vereinigung zu gründen. Sein Ziel soll gewesen sein, die rumänische Regierung zu stürzen und einen Staat nach dem Vorbild des NS-Regimes zu gründen. Der Mann wird am Vormittag dem Ermittlungsrichter vorgeführt.
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4: Bundesinnenminister Dobrindt und Verfassungsschutzpräsident Seelen stellen gerade den Verfassungsschutzbericht für das Jahr 2025 vor. Und nach den tödlichen Schüssen in einer Jugendhilfeeinrichtung im niedersächsischen Stade dauert die Identifizierung der 6 Opfer an. Mehr regionale Nachrichten gleich um 10:30 im SWR 3 Regio-Ticker.
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7: Das Wetter in SWR3-Land ist warm, aber auch ein bisschen wechselhaft. Dicke Wolkenfelder ziehen durch, die bringen im Laufe des Nachmittags einzelne kräftige Regengüsse und Gewitter. Punktuell auch unwetterartig mit Platzregen, Hagel und Sturmböen. Die Höchstwerte am Nachmittag liegen zwischen 25 Grad im Schwarzwald und 32 Grad im Rhein-Main-Gebiet. Morgen und auch am Donnerstag Sonne und Wolken, meist trocken und wieder ein bisschen kühler. 10.03 Uhr, das Neueste aus dem SWR3-Verkehrszentrum mit Malte Dedicek. Die A1 ist jetzt gesperrt.
8: Und zwar in beiden Richtungen zwischen Blankenheim, also von Blankenheim nach Euskirchen, und in der Gegenrichtung zwischen Blankenheim und Nettersheim ist die A1 genau genommen gesperrt nach einem LKW-Unfall. Da sind Chemikalien ausgelaufen. In beiden Richtungen gibt es aktuell jeweils 2 Kilometer Stau. Bitte Vorsicht, auf der A3 Nürnberg Richtung Würzburg zwischen Kitzingen-Schwarzach und Kreuzbiebelried liegt eine Pylone. Eine ungesicherte Unfallstelle ist auf der A5 Basel Richtung Karlsruhe zwischen Riegel und Herbolzheim. Vorsicht, eine ungesicherte Unfallstelle ist auch auf der B30 Biberach Richtung Ravensburg zwischen Geisbeuren und Beind. Die A3 Würzburg Richtung Frankfurt ist zwischen Helmstadt und Wertheim-Lenkfurt nach einem Unfall jetzt blockiert. A3 Frankfurt Richtung Köln zwischen Rauenheim und Wiesbadener Kreuz, da ist die Strecke nicht mehr gesperrt, es gibt noch 4 Kilometer Stau. A61 Ludwigshafen Richtung Speyer.

0: zwischen Schifferstadt und Kreuzspeyer 6 Kilometer knapp eine halbe Stunde mehr Zeit dafür einplanen. A8 Karlsruhe Richtung Stuttgart, zwischen Karlsbad und Pforzheim West ein Unfall auf der rechten Spur, 4 Kilometer, 20 Minuten dauert es länger. Weiter von Karlsruhe nach Stuttgart, zwischen Leonberg Ost und Kreuz Stuttgart ein LKW-Unfall auf der rechten Spur, auch hier 4 Kilometer mit einer Viertelstunde Dauer. Und weiter Richtung München zwischen Ulm West und Ost, da sind noch Reinigungsarbeiten auf der rechten Spur, 4 Kilometer Stau, fast 20 Minuten mehr Zeit dafür einplanen. Außerdem ist die B54 Limburg-Arbergen zwischen Dietz und Holzheim wegen eines Unfalls in beiden Richtungen gesperrt. Und die Infos gibt es auch immer aktuell auf swr3.de. Gute Fahrt!
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2: Mit Nicola Müntefering, hallo zusammen. Ach Manno, wir sind gerade alle so im Ach Manno-Modus, oder? Das ist auch okay. Wir leben es aus in 10 Minuten, aber danach ist auch Schluss. Jetzt erstmal David Guetta zusammen mit Jennifer Lopez und Save Me Tonight.
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0: 30. Juni. Das erste Halbjahr ist rum und da gibt es einiges, das nicht so gelaufen ist, wie sich viele das vorgestellt haben. Andreas Heine aus dem SWR 3 Now Team, erinnere uns doch bloß nicht daran.
1: Doch.
0: Ach, Manno.
1: Da war zum Beispiel dieser ESC, der 23. Platz für Deutschland beim Eurovision Song Contest.
0: Ach, Manno.
1: Hingegen gar kein Platz im Sicherheitsrat der Vereinten Nationen. Deutschland hatte sich ja um einen Sitz beworben, wurde aber nichts.
0: Ach, Manno.
1: Fußball-Weltmeisterschaft, ausgeschieden im 16. Finale. Also so etwas wie Platz 32 bei der WM.
0: Ach, Manno.
1: Ja, da reicht kaum die Spucke, um an so vielen Wunden des ersten Halbjahres zu lecken.
0: Ha, Moment. Wunden lecken ist gar nicht gut, sagt ja auch der Tierarzt. Da kommt Zeugs in die Wunde rein, das will man da gar nicht haben. Wir lassen es beim Ach-Manno-Tag.
1: Okay.
0: Heute noch bis Mitternacht baden wir uns in Ach-Manno. Aber dann ist das Ach-Manno-Bord-Bistro endgültig geschlossen und direkt am Gleis gegenüber fährt ein der... Okay, jetzt aber zu.
1: Ja!
0: Direkt am Gleis gegenüber. Ab morgen. Und das Gute, wir haben sogar eine Reservierung. Heute nochmal jedes
1: Ach-Manno
0: ist erlaubt. Ab morgen dann ist Schluss. Dann schnallen wir uns das zweite Halbjahr unter die Füße und es geht bergauf.
1: Okay.

Dienstagvormittag in SWR 3 Now, jetzt mit neuer Musik von der 3,5-Oktaven-Lady. Ellie Goulding hat diese Range und nicht nur das, sie ist auch weder Links- noch Rechtshänderin, sondern sie ist beidhändig, kann alles sowohl mit links als auch mit rechts. Und das hier ist ihr ganz neuer Hit in SWR 3, Black Prada Dress, Ellie Goulding. 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
2: 10.31 Uhr, das Neueste aus dem SWR3-Verkehrszentrum mit Malte Dedicek. Einen neuen Stau hast du auf der A5.
3: Ja, von Basel Richtung Karlsruhe zwischen Riegel und Herbolzheim. Da ist ein Unfall auf der rechten Spur, deshalb 5 Kilometer Stau, dauert rund 20 Minuten länger. A61 Ludwigshafen Richtung Speyer zwischen Schifferstadt und Hockenheim 4 Kilometer, hier rund eine halbe Stunde mehr Zeit für einen Plan. A8 München Richtung Stuttgart zwischen Kirchheimtech West und Esslingen 3 Kilometer mit einer Viertelstunde Dauer. In der Gegenrichtung von Karlsruhe nach Stuttgart zwischen Karlsbad und Pforzheim West, da ist ein Unfall auf der rechten Spur, 5 Kilometer, 20 Minuten mehr Zeit einplanen. Weiter auf der A8 von Karlsruhe nach Stuttgart zwischen Leonberg Ost und Kreuz Stuttgart, ein LKW-Unfall auf der rechten Spur, deshalb 4 Kilometer, 20 Minuten dauert es länger. Und nochmal weiter Richtung München zwischen Ulm West und Ost, da sind noch Reinigungsarbeiten auf der rechten Spur, auch hier 4 Kilometer, es dauert da aber nur eine Viertelstunde länger. Die B54 Limburg-Arbergen zwischen Dietz und Holzheim wegen eines Unfalls in beiden Richtungen gesperrt. Und in Nordrhein-Westfalen ist die A1 Blankenheim-Euskirchen zwischen Blankenheim und Nettersheim in beiden Richtungen nach einem Unfall gesperrt. Da sind aus einem LKW Chemikalien ausgelaufen. Es gibt jeweils 2 Kilometer Stau vor den Abfahrten. Die Infos haben wir auch immer aktuell bei der SWR3 Stau-Hotline unter 07-221-9282. Gute Fahrt!
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2: mit Anno Wilhelm.
4: In Knittlingen nahe Karlsruhe ist am Morgen ein Terrorverdächtiger festgenommen worden. Er soll einen Umsturz in Rumänien geplant haben. Die Pläne seien noch im Versuchsstadium gewesen, sagen die Ermittler. SWR3-Reporter Holger Schmidt.
5: Der Mann ist heute 22 Jahre alt, soll die Tat aber schon als Heranwachsender, also mit 21 Jahren, begangen haben. Sein Ziel sei gewesen, von Deutschland aus eine terroristische Vereinigung in Rumänien aufzubauen, um den derzeit demokratischen und zur EU gehörenden Staat zu stürzen und stattdessen eine Diktatur zu errichten, die sich am Nationalsozialismus und dem sogenannten Dritten Reich orientiert. Dabei soll er zu einem Krieg des Terrors aufgerufen haben und Anleitungen für Spreng- und Brandanschläge sowie Giftmorde verbreitet haben.
4: Auf dem Roten Fels in Bad Kreuznach gibt es kein großflächiges Feuer mehr. Das Waldgebiet, in dem auch Munition aus dem Zweiten Weltkrieg gelagert wird, bleibt aber gesperrt. SWR3-Reporterin Corinna Lutz.
6: Die Löschroboter, die gestern im Einsatz waren, haben ihren Job offenbar gut gemacht. Mit Hilfe des großen Roboters, dem Superwolf, der so groß ist wie ein Kleinwagen, habe der Boden gut gekühlt werden können, sagte Landrätin Bettina Dickes. Dieser Roboter werde heute aber nicht mehr gebraucht. Er könnte also die Heimreise nach Niedersachsen antreten. Gestern Abend durften die Menschen wieder zurück in ihre Wohnungen nach Traisen. Der Ort war aus Sicherheitsgründen evakuiert worden.
4: Bei einem schweren Arbeitsunfall am Morgen in Heilbronn ist ein Mann verletzt worden. SWR3-Reporterin Ulrike Schirmer.
7: Der Mann war laut Polizei mit dem Abladen von Material nahe eines Hangs beschäftigt. Währenddessen rutschte seine Baumaschine den Abhang hinunter. Der Mann musste medizinisch versorgt werden, heißt es. Er wurde nach ersten Informationen aber nur leicht verletzt. Die Baumaschine befindet sich weiterhin an der Unfallstelle und muss nun von der Feuerwehr mithilfe eines Krans geborgen werden.
4: Das war der SWR3 Regio-Ticker. Die nächsten Nachrichten um 11.
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0: Die Gedanken in SWR 3 von Stefan Heumüller, Katholische Kirche.
1: Klingt vermutlich erstmal unbequem und zäh. So eine Schulung zum Schutz vor sexualisierter Gewalt. Man kann es auch Präventionsprogramm zum Thema Missbrauch nennen. In meinem Job leite ich solche Workshops und ich merke, manche fühlen sich verdächtigt, wenn man dieses Thema anspricht. Andere fragen sich, ob das überhaupt nötig ist. Bei uns doch nicht. Aber manche kennen Betroffene und wissen, wie tief die Wunden sind, die sexualisierte Gewalt hinterlässt. Dabei sind die Zahlen eindeutig. Sexueller Missbrauch zieht sich wie ein Geschwür durch unsere gesamte Gesellschaft. Durch Familien, Betriebe, Vereine, Hochschulen, Kirchen. In Deutschland werden im Schnitt jeden Tag 50 Kinder oder Jugendliche sexuell missbraucht. Fachleute gehen davon aus, dass es in Wirklichkeit auch 500 sein können. Viele, die es betrifft, reden lange mit niemandem drüber, weil sie sich schämen, weil sie Angst haben oder weil es ewig dauert, bis ihnen jemand glaubt. Da gibt es dann erstmal Sätze wie "Jetzt hab dich nicht so" oder "War doch lustig gemeint". Genau deshalb braucht es Prävention. Denn damit sich nichts Böses in eine Gruppe einschleicht, brauchen alle feinere Antennen. Dass ich die Kollegin wahrnehme, die beim Sommerfest von einem Kollegen aus Spaß mit einer Spritzpistole nass gemacht wird, obwohl sie schon dreimal Stopp gesagt hat. Oder dieser Jugendleiter, der im Sommerlager immer wieder mit sexualisierten Schimpfwörtern um sich wirft und niemand sagt was. In einem Workshop wird nur ein Anfang gesetzt. Und wenn alle dranbleiben, dann merkt einer, der was im Schilde führt, hier komme ich nicht weiter. Hier passen alle aufeinander auf.

SWR3 Now ist hier am Dienstagvormittag. Wir begleiten euch bei der Arbeit und manchmal muss man sich ja für eine Weile ordentlich konzentrieren und will nicht ständig angelabert werden, was nicht immer so einfach ist. Es sei denn, man ist so ein Schlaubi-Schlumpf wie Dr. Waumiau, hat Folgendes gepostet. Ich habe bei meinem letzten Hotelaufenthalt ein Bitte-nicht-stören-Schild mitgehen lassen. Nun, es sieht zwar etwas blöd aus, aber wenn es erstmal am Ohr hängt, wird man viel seltener angesprochen.

0: Aktuelle Gefahrenmeldung aus dem SWR3-Verkehrszentrum.
1: Vorsicht auf der A661 Oberursel Richtung Egelsbach. In der Ausfahrt Frankfurt Ost steht ein defektes Fahrzeug auf der Verzögerungsspur. Gute Fahrt!

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6: Die Themen des Tages um 11 Uhr mit Bertram Quadt.
7: Der Rechtsextremismus in Deutschland wird mehr. Das Kartellamt warnt die Mineralölkonzerne vor übertriebenen Preissprüngen.

0: Das Wetter, Sonne und Wolken, später einige Schauer und Gewitter bei 25 bis 32 Grad. In Berlin ist der neue Verfassungsschutzbericht vorgestellt worden. Der Inlandsgeheimdienst sieht Gefahren für Demokratie und Freiheit durch extremistische Gruppen, berichtet Markus Sambale aus dem Hauptstadtstudio.
1: Das Bundesamt für Verfassungsschutz rechnet inzwischen fast 60.000 Menschen in Deutschland der rechtsextremistischen Szene zu, unter ihnen viele AfD-Mitglieder. Innenminister Dobrindt warnt aber auch vor wachsenden Gefahren durch Linksextremisten, beispielsweise durch Brandanschläge auf die Stromversorgung wie zuletzt in Berlin. Was Extremisten von rechts und links und Islamisten vielfach verbindet, das sind Hass und Angriffe auf Jüdinnen und Juden. Der Antisemitismus kenne keine ideologische Grenze, heißt es im Verfassungsschutzbericht.
0: Ein weiteres Ergebnis des Berichts: rechtsextreme Gruppen versuchen immer öfter, Jugendliche online anzuwerben. Der Extremismusforscher Hajo Funke erklärte das im ARD-Morgenmagazin so.
2: Wenn Biografien gebrochen sind durch fehlende emotionale Präsenz über Dauer, gerade bei Kindern und Jugendlichen, sind sie anfälliger für Anerkennungsformen, die auch von rechts kommen. Und dabei sind dann die gewaltbereiten Gruppenangebote sehr stark, Jung und Stark, Neonazis und dergleichen.
0: Große Social-Media-Plattformen haben zu viel politische Macht, sagt eine deutliche Mehrheit der Menschen in Deutschland. In einer Bertelsmann-Umfrage sehen 77% TikTok, Insta oder Facebook als Instrument politischer Einflussnahme. Trotzdem können sich nur 18% vorstellen, auf soziale Medien zu verzichten. Das Bundeskartellamt warnt die Mineralölbranche in Deutschland vor übertriebenen Preissprüngen. Präsident Mundt hat in Berlin gesagt, man werde entsprechenden Hinweisen konsequent nachgehen. Heute um Mitternacht endet der Tankrabatt. Der Sprit könnte aber schon vorher teurer werden. Tankstellen dürfen ihre Preise ab 12 Uhr mittags erhöhen. Nach dem frühen Ausscheiden der deutschen Nationalmannschaft bei der Fußball-WM gibt es viel Kritik. Der frühere Bundestrainer Klinsmann hat dem US-Sender ESPN gesagt, die Art und Weise, wie wir ausgeschieden sind, sei niederschmetternd, eine Peinlichkeit. Und auch ARD-Experte und Weltmeister Bastian Schweinsteiger ist nicht zufrieden mit der Leistung. Er hat gesagt, die Mannschaft habe 120 Minuten Zeit gehabt, um sich auf Paraguay einzustellen und das eigene Spiel anzupassen. Mehr regionale Nachrichten gibt's um 11:30 im SWR3 Regio-Ticker.
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4: Heute scheint immer wieder die Sonne, aber es sind auch dicke Wolkenfelder unterwegs und die bringen teils kräftige Regengüsse und Gewitter, punktuell auch unwetterartig mit Platzregen, Hagel und Sturmböen. Die Höchstwerte dazu am Nachmittag, maximal 25 Grad auf der Alp bis 32 Grad in Rheinhessen. Morgen und auch am Donnerstag Sonne, Wolken im Wechsel, dazu meist trocken und es wird ein paar Grad kühler. 11.03 Uhr, das Neueste aus dem SWR3-Verkehrszentrum mit Malte Dedicek. Auf der A8, da dauert es aktuell länger.
5: Ja, von Karlsruhe nach Stuttgart, besonders zwischen Karlsbad und Pforzheim West, da ist eine Wanderbaustelle wegen Straßenschäden durch die Hitze. 5 Kilometer Stau gibt es deshalb, dauert über eine halbe Stunde länger. Bitte Vorsicht, eine Holzpalette liegt auf der A5 Karlsruhe Richtung Basel zwischen Appenweier und Offenburg auf der rechten Spur. A5 Basel Richtung Karlsruhe zwischen Riegel und Herbolzheim, da ist ein Unfall auf der rechten Spur. 5 Kilometer, fast eine halbe Stunde mehr Zeit dafür einplanen. A61 Ludwigshafen Richtung Hockenheim. Zwischen Schifferstadt und Hockenheim Bauarbeiten, 5 Kilometer, knapp 20 Minuten dauert es da länger. A67 Darmstadt Richtung Mönchhof-Dreieck. Zwischen Rüsselsheim Ost und Mönchhof-Dreieck ein Unfall auf der rechten Spur, deshalb dort 3 Kilometer Stau. A8 München Richtung Stuttgart. Zwischen Kirchheimteck West und Esslingen auch hier 3 Kilometer, es dauert eine Viertelstunde länger. A8 von Karlsruhe nach Stuttgart, die Gegenrichtung zwischen Leonberg Ost und Kreuz Stuttgart. Da ist ein LKW-Unfall auf der rechten Spur. 5 Kilometer, fast eine halbe Stunde mehr Zeit dafür einplanen. Weiter von Stuttgart nach München zwischen Ulm West und Ost. Da sind Reinigungsarbeiten auf der rechten Spur. 4 Kilometer, da kommt noch mal eine Viertelstunde dazu. Die B54 Limburg-Arbergen ist zwischen Dietz und Holzheim wegen eines Unfalls in beiden Richtungen gesperrt. Und in Nordrhein-Westfalen ist die A1 Blankenheim-Euskirchen zwischen Blankenheim und Nettersheim in beiden Richtungen wegen Bergungsarbeiten gesperrt. Es gibt jeweils knapp 2 Kilometer Stau vor den Abfahrten. Die Infos gibt es auch immer aktuell auf swr3.de. Gute Fahrt!
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4: Mit Nicola Müntefering. Hallo zusammen. Punktlandung. In einem Ort in den USA führt eine

richtig krumme, ungerade Geschwindigkeitsbegrenzung dazu, dass sich besonders viele Leute daran halten. Das ist ja ein Ding. Und zwar ein krummes Ding. Besprechen wir gleich zu einer richtig krummen Uhrzeit gegen 11.13 Uhr.

0: Achtung, Geschwindigkeitsbegrenzung. SWR 3 Now ist hier am Dienstagvormittag und wir rechnen das mal eben um. 17,3 Meilen pro Stunde sind 27,84 Kilometer pro Stunde. Okay, also stellt euch vor, ein Schild mit dieser Zahl steht am Straßenrand. Ist undenkbar, oder? Aber es wäre ein Versuch wert, wenn wir uns das angucken, was da gerade in einem Ort in den USA passiert. Andreas Hein aus dem SWR 3 Now Team, da sorgt nämlich ein Tempolimitschild für Aufsehen. 17,3 Meilen pro Stunde steht drauf.
1: Ja, mitten in Wisconsin auf einer Zufahrtsstraße. Das Ganze ist so vor so einem Recyclinghof, da wo viele kleine LKWs, Autos hin und her rangieren. Also ein bisschen unübersichtlich. Und deswegen musste da ein Tempolimit hin. Und die Offiziellen, die das gemacht haben, haben tatsächlich ein Schild aufgestellt, 17,3 Meilen. Das ist die Geschwindigkeitsbegrenzung. Kein Druckfehler, haben sie gesagt, sondern ganz, ganz, ganz bewusst. Und die meisten stocken da, lesen das und fühlen sich herausgefordert. Und das führt dann dazu, dass sich wirklich die allermeisten daran halten, auf

0: Game Changer, krumme Zahl heute hier in SWR 3 Now. Wir hatten es ja gerade von dem Tempolimit in den USA. 17,3 Meilen pro Stunde sind da an einem Ort erlaubt. Und plötzlich halten sich alle dran. Das ist die Magie der krummen Zahlen, die natürlich auch sonst im Leben ausgenutzt werden kann. Einige Reaktionen dazu, zum Beispiel von Holger aus Wiesbaden, erzählen.
1: Hi, gerade mal zu dem krummen Zahlen-Experiment. Also ich hatte mal einen Freund, der hat bei einer Firma gearbeitet und die haben jeden Morgen um, ich glaube, 8.05 Uhr begonnen. Und da war jeder auch um 8.05 Uhr da. Das war
0: eben. Und wenn die Ansage gewesen wäre, Beginn 8 Uhr, kommen sie alle zu spät.
1: Genau. Da kommen sie alle, akademische Viertelstunde, ne?
0: Funktioniert auch beim Kindergeburtstag. Robert hat gewhatsappt an die 0722 1 2011. Krumme Zahlenexperiment haben wir auch gemacht. Kindergeburtstag. Alle kamen pünktlich um 14.56 Uhr.

0: Kurz nach 11:30 das Neueste aus dem SWR3-Verkehrszentrum mit Malte Dedicek. Es gibt einen neuen Stau auf der A67.
1: Von Darmstadt nach Mönchhof-Dreieck zwischen Rüsselsheimer Dreieck und Mönchhof-Dreieck. Da ist ein Unfall auf der rechten Spur. 5 Kilometer Stau, dauert rund 20 Minuten länger. Bitte Vorsicht, auf der A5 Frankfurt Richtung Kassel zwischen Nordwestkreuz Frankfurt und dem Bad Homburger Kreuz liegen mehrere Plastikteile im Baustellenbereich. Ein defekter LKW steht auf der A6 Mannheim Richtung Heilbronn zwischen Kreuz Waldorf und Wiesloch-Rauenberg auf der Beschleunigungsspur. Und Vorsicht auch auf der B29 Aalen Richtung Stuttgart. Zwischen Remshalden-Grunbach und Weinstadt-Endersbach, da liegt ein Stützrad. A5 Basel Richtung Karlsruhe. Zwischen Riegel und Herbolzheim ein Unfall auf der rechten Spur. 5 Kilometer, über eine halbe Stunde dauert's länger. A61 Ludwigshafen Richtung Hockenheim. Zwischen Schifferstadt und Hockenheim Bauarbeiten, 2 Kilometer Stau, rund eine Viertelstunde mehr Zeit dafür einplanen. A65 Ludwigshafen Richtung Karlsruhe. Zwischen Edenkoben und Landau Süd, wegen der Baustelle da, 5 Kilometer, knapp 20 Minuten dauert es länger. A8 München Richtung Stuttgart. Zwischen Kirchheim-Tech-West und Esslingen ein Unfall, 2 Kilometer Stau. In der Gegenrichtung von Karlsruhe nach Stuttgart zwischen Karlsbad und Pforzheim, da ist eine Wanderbaustelle wegen Straßenschäden durch die Hitze. 5 Kilometer Stau und eine halbe Stunde mehr Zeit dafür einplanen. Weiter Richtung Stuttgart zwischen Leonberg-Ost und Kreuz-Stuttgart. Ein LKW-Unfall auf der rechten Spur, deshalb dort 5 Kilometer. Auch hier dauert es knapp eine halbe Stunde länger. Die B54 Limburg-Arbergen ist zwischen Dietz und Holzheim wegen eines Unfalls in beiden Richtungen gesperrt. Und in Nordrhein-Westfalen ist die A1 Blankenheim-Euskirchen zwischen Blankenheim und Nettersheim auch in beiden Richtungen wegen Bergungsarbeiten bis zum späten Nachmittag gesperrt. Es gibt jeweils 2 Kilometer Stau vor den Abfahrten. Die Infos haben wir auch immer aktuell bei der Stau-Hotline unter 07 221 9282. Gute Fahrt.
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3: Mit Anno Wilhelm. In Trier beginnt der Prozess gegen 7 Angeklagte wegen des Anbaus und Handels mit Cannabis in großem Stil. SWR3-Reporterin Dunja von Morsee, um welche Dimension geht es da?
4: Also die Anklage geht davon aus, dass diese Gruppe Millionenbeträge erzielt hat mit dem Verkauf von Cannabis-Rauschmitteln. Dazu soll sie rund 20 Indoor-Plantagen betrieben haben, unter anderem in der Vulkaneifel, aber auch in Hessen und Nordrhein-Westfalen wurden in den Häusern da teilweise tausende Pflanzen in Plantagen entdeckt. Die 7 Leute, die ab heute vor Gericht stehen, sollen dabei der Kopf einer Bande gewesen sein. Ihre Helfer hat das Gericht teilweise schon im Frühjahr verurteilt.
3: In Kehl-Auenheim im Ortenaukreis ist gestern Nachmittag das Freibad geräumt worden, weil Dutzende Männer über die Zäune klettern wollten. SWR3-Reporter Ulf Seefeld.
5: Mehrere Streifenwagen waren nach Angaben der Polizei vor Ort. Grund war, dass 50 bis 60 Männer immer wieder probiert hatten, auf das Gelände des Freibads zu kommen. Sie sollen versucht haben, über die Außenzäune zu klettern und so ins Bad zu kommen, ohne Eintritt zu bezahlen. Nach Angaben der Polizei gab es mehrfach Auseinandersetzungen mit dem Sicherheitspersonal. Um ihren Unmut zu äußern, sollen die Männer dann Müllbehälter geleert und sich nicht an die Baderegeln gehalten haben. Die Sicherheitsleute sollen sie mehrfach erfolglos des Freibads verwiesen haben. Die Polizei hat schließlich entschieden, das Schwimmbad komplett zu räumen. Die 50 bis 60 Männer konnten unerkannt verschwinden.
3: Bei Bad Münster am Stein-Ebernburg in Rheinland-Pfalz ist ein Wanderer ausgerutscht und in den Gleisbereich der Bahn gestürzt. Er konnte sich nicht mehr selbst befreien und ist dann unkonventionell gerettet worden. SWR3-Reporter Andreas Neubrech.
6: Der Mann hat einen Notruf abgesetzt, aber die Einsatzkräfte haben schnell realisiert, das Gelände, in dem der Mann da liegt, das ist so schwer zugänglich, dass es per Auto und Fuß nicht erreichbar ist. Der Mann lag weit genug weg von den Gleisen, die Züge waren also keine Gefahr für ihn, aber die Hitze, er drohte zu dehydrieren. Die Polizisten haben sich dann entschieden, ein besonderes Dienstfahrzeug zu nutzen. Sie sind dann im Führerstand einer Regionalbahn mitgefahren. Der Lokführer fuhr langsam an die Unfallstelle heran und ließ die Polizisten raus. Die fanden den Wanderer, brachten ihn in den wartenden Zug und fuhren dann weiter.
3: Das war der SWR3 Regio-Ticker, die nächsten Nachrichten um 12 Uhr.

0: Dienstagvormittag. Hier ist SWR3 Now. Es geht Richtung 12 Uhr. Das ist in den vergangenen Wochen und Monaten zur neuen magischen Tankuhrzeit geworden. Immer um 12 Uhr springt ja der Preis nach oben. Heute kommt aber noch etwas anderes dazu. Heute ist nämlich der letzte Tag, an dem der 17 Cent Spritsteuerbonus gilt. Und wir vermuten mal, an den Tankstellen in SWR3-Land ist gerade mehr los als sonst. SWR3-Reporter Luca Pollmeier. Live direkt an einer Tanke in Traben-Trarbach an der Mosel in Rheinland-Pfalz. Wie chaotisch ist es denn, Luca?
1: Sehr. Hier ging gerade noch eine Autoalarmanlage an und ihr glaubt's nicht, aber vorhin, ich habe hier eine Familie gesehen, die haben ihren Kofferraum voll gemacht. Und zwar hatten die 6x30 Liter Tanks dabei, ja, 180 Liter und haben hier quasi gefühlt die halbe Tankstelle leergezogen. Ich hatte noch eine Mutter getroffen, die jetzt extra den Mittag

0: Mittagsschlaf ihrer kleinen Tochter verschoben hat, damit die noch vor 12 Uhr pünktlich hier zur Tankstelle kann. Und ich stehe jetzt bei Julia Michel aus Tram Trarbach. Da hat es gerade Klack gemacht an der Zapfsäule. Dein Auto ist voll getankt. Du hattest es gar nicht auf dem Schirm heute und bist jetzt trotzdem hier. Wie hast du es erlebt, diese chaotischen Szenen?
1: Ja, ich war gerade auf dem Heimweg von der Arbeit, von Bernkastel nach Tram Trarbach und bin jetzt schon an der vierten Tankstelle und überall war alles voll. Ich habe es wirklich nicht auf dem Schirm gehabt und wollte einfach nur mein Auto voll tanken. Ja, jetzt stehe ich hier in dem Chaos.
2: Wie lang ist die Schlange denn gerade?
0: Also ich laufe jetzt mal ein Stück vor, weil wir waren gerade an der Zapfsäule und ich sag mal so, die Hauptstraße, das ist quasi so der Ortseingang, wenn du nach Tram Trarbach reinfährst und hier steht allein auf der Hauptstraße so, ja, 10, 15 Autos. Der Tankhof, der ist komplett voll, hier stehen noch zwei Motorräder, die auch brav warten, bis sie an der Reihe sind, also es ist sehr, sehr, sehr, sehr gut was los. Blöd wird's, glaube ich, dann jetzt nur für alle, die in der Schlange stehen, die halt erst nach 12 Uhr drankommen.
2: SR3-Reporter Luca Pollmeier live von der Tanke in Traben-Tarbach. Nix ist super, Riesenandrang und Autoschlange. Guckt's euch an in unserer SR3 Insta-Story. Die stehen bis zur gegenüberliegenden Straßenseite.

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1: Auf der A5 Frankfurt Richtung Kassel zwischen Nordwestkreuz Frankfurt und Bad Homburger Kreuz liegen ein paar Plastikteile auf der Fahrbahn im Baustellenbereich.
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3: Bundeskanzler Merz irritiert mit seinem Verständnis von Fußball. Die Jobsuche kann für Langzeitarbeitslose zum Teufelskreis werden. Das Wetter, Sonne und Wolken zum Abend und in der Nacht teils kräftige Gewitter. Temperaturen bis 32 Grad. Die Enttäuschung über das WM-Aus für die deutsche Fußballnationalmannschaft ist groß, nicht nur bei den Fans, sondern auch in der Politik. Bundeskanzler Merz hat mit einem Post aber auch für Verwunderung gesorgt, vor allem im Netz. Jim Bob Nikschas in Berlin, was hat Merz denn da gesagt?
4: Auch wenn das Ausscheiden schmerzt, liebes DFB-Team, mit eurem Einsatz und Teamgeist habt ihr unser Land begeistert. Wir sind stolz auf euch. Naja, und

0: Fragen sich eben gerade viele User im Netz vor allem, welches Spiel der deutschen Mannschaft Merz oder sein Team da letzte Nacht gesehen haben. Marie-Agnes Strack-Zimmermann von der FDP schreibt dazu, sie weiß nicht, was schlimmer war, das Spiel oder Merz-Analyse. Und auch der frühere Gesundheitsminister der SPD, Karl Lauterbach, hat zugesehen, er findet, Deutschland ist unverdient ausgeschieden, sei das gesamte Spiel über besser gewesen und das 2:1 in der Verlängerung hätte zählen müssen, sagt Lauterbach, also der Schiri war schuld.
1: Je länger eine Jobsuche andauert, desto geringer wird die Chance, einen neuen Arbeitsplatz zu finden. Das zeigt eine neue Studie der Ruckwohl-Stiftung Berlin. Die Forscher sprechen von einem Teufelskreis, denn am Beginn der Jobsuche liegen die Erfolgsaussichten bei 7%, nach einem Jahr nur noch bei 4,5%, berichtet SWR3-Wirtschaftsredakteurin Petra Thiele.
2: Grund dafür, Personalverantwortliche laden Langzeitarbeitslose seltener zu Vorstellungsgesprächen ein. Darauf reagieren Jobsucher nach und nach mit weniger Bewerbungen. Es entstehe ein sich selbst verstärkender Kreislauf der Entmutigung. Die Forscher sehen aber einen Lichtblick. Kommt es nach längerer Arbeitslosigkeit doch noch zu einem Vorstellungsgespräch, würde die Chance auf ein Jobangebot steigen.
1: In Berlin ist der neue Verfassungsschutzbericht vorgestellt worden. Der Inlandsnachrichtendienst sieht Gefahren für Demokratie und Freiheit durch extremistische Gruppen. Die größte Bedrohung bleibe der Rechtsextremismus, heißt in dem Bericht. Der Verfassungsschutz rechnet der rechtsextremen Szene mittlerweile mehr als 60.000 Menschen in Deutschland zu. Gleichzeitig habe aber auch die Bedrohung durch den Linksextremismus erheblich zugenommen. Obwohl der sogenannte Tankrabatt noch bis Mitternacht gilt, ziehen die Preise an den Tankstellen bereits an. Der ADAC hat mitgeteilt, dass der Liter Diesel gestern im Tagesdurchschnitt 1,78 Euro gekostet hat, fast 2 Cent mehr als der Durchschnittspreis am Sonntag. Seit Dienstag letzter Woche ist der Preis um mehr als 5 Cent gestiegen. Dabei ist der Rohölpreis im selben Zeitraum ein gutes Stück gesunken. 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
4: Das Wetter für SWR3-Land vom Rheinland bis zum Bodensee. Gerade ist es noch ruhig, aber da kommen noch Gewitter auf uns zu. Wetterfrau Lea Spindler.
5: Ja, der Schwerpunkt liegt ja vor allem auf Baden-Württemberg. Aber auch in Rheinland-Pfalz kann es mal ordentlich krachen, vor allem in der Pfalz. Punktuell können da dann auch Unwetterzellen mit dabei sein, mit Platzregen, Hagel und Sturm. Auch die Nacht bleibt dann ziemlich unruhig. Diese Front zieht aber langsam nach Osten ab und hängt morgen bis zum Mittag noch in der Osthälfte von Baden-Württemberg. Von Westen her ist es schnell freundlich mit Sonne und Wolken. Ganz selten kann es morgen mal einen Schauer geben, bei angenehmen 21 Grad am Nachmittag im Schwarzwald oben und bis zu 28 Grad am Mittelrhein. Und auch die Nächte werden jetzt wieder kühler.
4: 12.03 Uhr, das Neueste aus dem SWR3-Verkehrszentrum mit Michael Splet. Geduld braucht man auf der A8 Karlsruhe Richtung Stuttgart.
6: Nach wie vor immer noch ein bisschen, aber die gute Nachricht ist, von 40 Minuten sind jetzt noch 20 Minuten übrig. Das heißt, zwischen Karlsbad und Pforzheim West, wegen der Straßenschäden dort noch 4 Kilometer Stau, etwa 20 Minuten Verzögerung. Im weiteren Verlauf dann zwischen Leonberg-Ost und Kreuz Stuttgart nochmal 5 Kilometer Stau und hier 30 Minuten Verzögerung. A61 Ludwigshafen Richtung Hockenheim, zwischen Schifferstadt und Hockenheim, Baustelle 3 Kilometer Stau, hier ist es eine Viertelstunde. A65 Ludwigshafen Richtung Karlsruhe, zwischen Edenkoben und Landau Süd, Baustelle 4 Kilometer Stau, hier braucht man eine Viertelstunde länger. A81 Singen Richtung Stuttgart, zwischen Böblingen-Hulb und Sindelfingen-Ost, Unfall auf der rechten Spur, 5 Kilometer Stau, 20 Minuten kommen oben drauf. Die A1 Blankenheim-Euskirchen ist zwischen Blankenheim und Nettersheim in beiden Richtungen wegen Bergungsarbeiten bis in den späten Nachmittag gesperrt. Infos auf swr3.de. Allen unterwegs eine gute Fahrt.
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4: Mit Nicola Müntefering. Gegen Paraguay nicht wirklich, oder? Oh Mano, viele ungläubige Blicke und massives Kopfschütteln heute in SWR 3 Land. Nachdem die deutsche Fußballnationalmannschaft bei der WM rausgeflogen ist, nochmal gegen Paraguay. Wir sprechen gleich mit unserem Reporter im DFB-Quartier in den USA über das neue deutsche Fußball-Desaster im SWR 3 Top-Thema gegen 11:45.
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1: Es fühlt sich an wie der Morgen nach einer Party, die irgendwie komplett schiefgelaufen ist. Alles blöd. Da hat Deutschland es endlich in die K.O.-Runde geschafft und dann das. Gegen Paraguay rausgeflogen. 3:4 nach Elfmeterschießen. SWR3 Sportreporter Thomas Kunze live in Winston-Salem. Bei euch ist es jetzt 6:00 am Morgen. Ist schon irgendjemand wach oder wollen die heute lieber gar nicht aufwachen nach diesem Desaster?
2: Ich glaube, der eine oder andere hat gar nicht erst in den Schlaf gefunden und hat schon mal vorgepackt, denn das schleppt man mit. Die sind 1:10 Uhr Ortszeit gelandet mit einer Stunde Verspätung. Es wird keine offiziellen Aktionen mehr geben, auch keine Abschlusspressekonferenz. Alles wild hier in Winston. Es ist vorbei, es ist aus und ab heute wird abgereist.
1: Auf einer Skala von 1 bis 10, wie mies ist die Stimmung da gerade?
2: Ja, unterragend würde ich sagen. Souterrain, Parterre, null. Man kann sich alles aussuchen. Es wurde nicht gesprochen in der Kabine, es wurde nicht gesprochen auf dem Flug, es wurde nicht kommuniziert beim Wiedereinzug ins Teamquartier. Enttäuschung, Fassungslosigkeit, aber das ist ja auch klar.
1: Alle reden natürlich jetzt darüber, wie es mit Julian Nagelsmann weitergeht. Was ist dein Gefühl? Bleibt er?
2: Weiß man nicht. Er will sehr, sehr gerne weitermachen, will nicht davonlaufen, wie er gesagt hat, hat ja auch noch Vertrag bis 28 verlängert, gibt wohl eine Klausel, die es dem DFB erlaubt hätte, ohne Vertragsstrafe nach einem Vorrunden aus sich zu trennen. Das ist ja noch nicht passiert, das war ja das 16. Finale. Ich glaube, es braucht einen Neuanfang auf der Bundestrainerposition und auch auf der Sportdirektorenposition mit Rudi Völler. Da muss jetzt was passieren. Das dritte Mal in Folge, kein Achtelfinale bei einer WM und dann nach so einem Spiel gegen Paraguay. Es wird schwer für Julian Nagelsmann weiterzumachen.
1: Wie geht's denn jetzt weiter? Haben die auch die normalen Checkout-Zeiten so um 10 Uhr, 11 Uhr? Müssen sie auf den Zimmern sein?
2: Ja, genau. Zimmerkarte abgeben und ab dafür. Aber so ähnlich wird es tatsächlich passieren. Viele von den Spielern und Julian Nagelsmann selbst ja auch, der DFB-Präsident Bernd Neuendorf haben ihre Frauen, ihre Familien mit hier vor Ort und die werden jetzt natürlich in die verschiedenen Flieger steigen und in

Neue Musik jetzt in der SWR 3 Now von einem Newcomer aus Manchester. Und sein Werdegang klingt wie ausgedacht. Junger Typ, Außenseiter in der Schule, kommt aus einem kleinen Dorf in der Nähe von Manchester, flüchtet sich in die Musik. Abends lädt er ein Video auf TikTok hoch, nur er und seine Gitarre. Er geht schlafen, am nächsten Morgen wacht er auf. Alles ist anders. Sein Handy explodiert. Zig Trilliarden Nachrichten, unter anderem auch von einem Produzenten, der nur schreibt, Lust ins Studio zu kommen? Nun, er hatte Lust. Und jetzt wird er im Radio gespielt. Hier ist Connor Skinner und Find You. Ganz neu in SWR 3.

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2: Kurzes Wetterupdate für SWR 3 Land. In Mutterstadt ist es wolkig bei 27 Grad. In Staufen scheint die Sonne bei 27 Grad. Und in Stromberg ist es bedeckt bei 24 Grad. Kurz nach 12:30 das Neueste aus dem SWR3-Verkehrszentrum mit Michael Splied.
3: Bitte vorsichtig fahren auf der A3 Frankfurt Richtung Würzburg zwischen Aschaffenburg West und Aschaffenburg Ost. Da steht ein defekter LKW. Die rechte Spur ist blockiert. Hier liegen außerdem Fahrzeugteile. Die Staus A61 Ludwigshafen Richtung Hockenheim zwischen Schifferstadt und Hockenheim. Baustelle 3 Kilometer Stau. Man braucht eine Viertelstunde länger. A8 Stuttgart-Karlsruhe zwischen Pforzheim-West und Karlsbad. Wanderbaustelle 3 Kilometer Stau. Auch hier kommt eine Viertelstunde dazu. A81 Singen Richtung Stuttgart zwischen Böblingen-Hulb und Sindelfingen. Baustelle 4 Kilometer Stau. Da sind es 20 Minuten extra. Die A1 Blankenheim-Euskirchen ist zwischen Blankenheim und Nettersheim. In beiden Richtungen wegen Bergungsarbeiten bis in den späten Nachmittag gesperrt. Schweiz, A2 Luzern Richtung Gotthard. Zwischen Wassen und Göschenen 3 Kilometer Stau. Da dauert es eine halbe Stunde länger. Infos jederzeit auf swr3.de. Allen unterwegs eine sichere Fahrt.
2: SWR 3 Now ist hier am Dienstagmittag mit Nicola Müntefering. Guten Tag.

Die Hitze macht auch den Popstars zu schaffen. Bestes Beispiel, der Verschlucker von Harry Styles, der gerade um die Welt geht. Der hat ja so ein schönes Ritual bei seinen Konzerten. Zwischendurch, wenn er trinkt, macht er gerne mal den Wal. Sprich, er trinkt einen Schluck und dann pustet er so eine Fontäne in die Luft. In Wembley hat er sich dabei jetzt wohl verschluckt. Und zwar so heftig verschluckt, dass er sich mal eben kurz auf die Bühne legen musste. Riesenschreck natürlich bei seinen Fans, aber Entwarnung, alles gut gegangen. Beim Wal-Gurgler hat es einfach in den falschen Hals gekriegt. Guckt's euch an auf swr3.de.

0: Es wäre ein neues hier am Dienstagmittag. Und ganz ehrlich, wir wissen nicht, ob diese Weisheiten der Nationalmannschaft helfen, aber wir versuchen es einmal.
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2: 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Mein Name ist die Monika und ich freue mich super arg, dass wir uns jetzt heute mal wieder hören, weil ich habe in der letzten Zeit gesammelt und gesammelt und zwar tolle Zitate zum Thema Erfolg. Du verfehlst 100% der Schüsse, die du nicht triffst. Joghurt Löw. Wünsche dir nicht, dass du besser wärst. Wünsche dir, dass die anderen schlechter wären. Mutter Teresa. Der Erfolg kommt zu denjenigen, die hart dafür erben. Bertolt Bricht.
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6: Die Themen des Tages um 13 Uhr mit Bertram Quatt.
7: Vor Ende des Tankrabatts ziehen die Spritpreise deutlich an. Nur jeder 20. deutsche Neubau ist gekühlt. Das Wetter, Sonne und Wolken, zum Abend und in der Nacht teils kräftige Gewitter, bis 32 Grad. Heute gilt zwar noch der Tankrabatt, doch die Preise an den Tankstellen ziehen bereits seit Tagen an. Das zeigen aktuelle ADAC-Daten. Im bundesweiten Tagesdurchschnitt kostete Super E10 gestern 1,86 Euro. Diesel gab's für 1,78 Euro. Petra Thiele aus unserer Wirtschaftsredaktion.
8: Für beide Kraftstoffe sei dies der 6. Preisanstieg in Folge gewesen. Seit vergangenem Dienstag habe sich E10 um fast 4,5 Cent pro Liter verteuert, Diesel um über 5 Cent. Der Preis für Rohöl sei aber im selben Zeitraum gesunken, betont der Verkehrsclub. Der ADAC kritisiert den aktuellen Anstieg als nicht gerechtfertigt. Es bestätige sich die Vermutung, dass die Mineralölkonzerne vor dem Ende des Tankrabatts die bevorstehende Steuererhöhung einpreisen.
7: Deutschland ist auf Hitzewellen wie die gerade eben schlecht vorbereitet. Das zeigen neue Zahlen des Statistischen Bundesamts. 2025 hatten nur 5%

0: Prozent der Wohnneubauten eine Kühl- oder Klimaanlage. Weiteres dazu von Martin Thiel aus der SWR3 Umweltredaktion.
1: Deutlich besser ausgestattet sind Büro- und Verwaltungsgebäude. Hier werden gut ein Drittel der Neubauten mit einer Kühlanlage fertiggestellt, was laut dem Statistischen Bundesamt mit Arbeitsschutzregeln und der Fürsorgepflicht der Arbeitgeber zu tun hat. Ähnliches gilt für Bildungs- und Forschungseinrichtungen. Auch hier ist jedes dritte Gebäude klimatisiert. Ganz anders sieht es bei Gebäuden des Sozialwesens aus, etwa bei Kindertagesstätten oder Pflegeeinrichtungen. Hier verfügt laut Statistik nur jedes siebte neue Gebäude über eine Kühlanlage.
0: Nach den tödlichen Schüssen in einer sozialen Einrichtung in Stade in Niedersachsen entscheidet die Staatsanwaltschaft heute, ob sie für den mutmaßlichen Täter Haftbefehl beantragt. Der 45-Jährige soll gestern 6 Beschäftigte des Jugendamts und einer Mutter-Kind-Wohngruppe erschossen haben. Er soll nach Angaben der Ermittler in der Einrichtung einen Termin gehabt haben, bei dem es um das Sorgerecht für seine 3 Monate alte Tochter ging. Wenn die Erde sich erwärmt, werden Meerestiere kleiner. So reagieren Meerestiere auf unterschiedliche Krisen damit, dass ihre Körpergröße abnimmt. Die Universität Erlangen-Nürnberg hat herausgefunden, dass das bei Erwärmung ganz besonders geschieht. Dazu haben die Wissenschaftler 9000 Größenänderungen aus den letzten 450 Millionen Jahren untersucht. Wenn die globale Erwärmung weitergehe, könne das weitreichende Auswirkungen auf die Nahrungsketten haben, so die Forscher. Die neuesten Nachrichten auch auf swr3.de.
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3: Das Wetter für SWR3-Land vom Rheinland bis zum Bodensee. Gerade ist es noch ruhig, aber da kommen noch Gewitter auf uns zu. SWR3-Wetterfrau Lea Spindl.
4: Ja, der Schwerpunkt liegt ja vor allem auf Baden-Württemberg. Aber auch in Rheinland-Pfalz kann es mal ordentlich krachen, vor allem in der Pfalz. Punktuell können da dann auch Unwetterzellen mit dabei sein, mit Platzregen, Hagel und Sturm. Auch die Nacht bleibt dann ziemlich unruhig. Diese Front zieht aber langsam nach Osten ab und hängt morgen bis zum Mittag noch in der Osthälfte von Baden-Württemberg. Von Westen her ist es schnell freundlich mit Sonne und Wolken. Ganz selten kann es morgen mal einen Schauer geben, bei angenehmen 21 Grad am Nachmittag im Schwarzwald oben und bis zu 28 Grad am Mittelrhein. Und auch die Nächte werden jetzt wieder kühler.
3: Das Neueste aus dem SWR3-Verkehrszentrum, jetzt um kurz nach 1 mit Michael Splitz.
5: A61, Ludwigshafen Richtung Hockenheim. Zwischen Schifferstadt und Hockenheim, Baustelle 3 Kilometer Stau, Verzögerung eine Viertelstunde. A7 Würzburg Richtung Ulm, zwischen Raststätte Lohnetal West und Niederstotzingen ein brennendes Auto, die rechte Spur ist blockiert, 3 Kilometer Stau, auch da eine Viertelstunde mehr einplanen. A8 München-Stuttgart, zwischen Kirchheimteck West und Wendlingen 5 Kilometer Stau, 20 Minuten kommen dazu. Die A8 Stuttgart Richtung München ist zwischen Friedberg und Dasing nach einem Unfall mindestens bis um 19 Uhr heute Abend gesperrt. 2 Kilometer Stau im Moment, die Ausleitung erfolgt bei Friedberg. Letzte Ausfahrt ist Augsburg West, die staufrei zu erreichen ist. A8 Karlsruhe Stuttgart zwischen Pforzheim West und Pforzheim Ost, 7 Kilometer stockender Verkehr. Viertelstunde 20 Minuten plus. A81 Singen-Stuttgart zwischen Böblingen-Hulb und Sindelfingen-Ost. Baustelle 4 Kilometer Stau, 20 Minuten dauert es länger. Schweiz, A2 Luzern Richtung Gotthard zwischen Wassen und Göschenen 3 Kilometer Stau. Hier dauert es eine halbe Stunde länger. Infos jederzeit auf swr3.de. Allen unterwegs eine gute Fahrt.
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3: Mit Basti Böller, hallo. Es gibt was Neues bei WhatsApp. Benutzername. Hä? Also Vorteil soll sein, wir verraten unsere Handynummer nicht mehr jedem Kontakt automatisch. Nachteile hat das aber auch über diese neue Funktion. Benutzernamen bei WhatsApp. Sprechen wir gleich.
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0: Es könnte auch Taylor sein, aber es ist Gracie Abrams' Hit the Wall. Neu in SWR 3. Und neu sind auch Benutzernamen bei WhatsApp. Habt ihr vielleicht schon gesehen und euch auch gewundert? Weil da gibt es doch schon Benutzernamen bei WhatsApp. Es ist aber nicht mehr automatisch mit einer Handynummer verknüpft in Zukunft. Was dann mehr Datenschutz bringen soll? Malte Kircher vom Online-Fachmagazin Heise. Wie genau funktioniert das?
1: Mit dem Benutzernamen ist es so, man braucht die Telefonnummer nur einmal beim Registrieren und danach ist man nur noch mit Benutzernamen in WhatsApp künftig sichtbar. Das hat den großen Vorteil, man kann den Benutzernamen auch mal ändern und Leute können zum Beispiel jetzt nicht so leicht stalken.
0: Ich glaube, ich habe mir da irgendwann mal den Namen Basti Müller gegeben. Brauche ich da jetzt einen neuen Benutzernamen? Muss ich was machen?
1: Ja, es ist in der Tat so, dass der bisherige Name, den man eingegeben hat, ist nur so eine Art Bezeichnung, die man sich selbst gibt. Die ist künftig auch weiterhin existent. Der Benutzername selber ist einmalig nur vorhanden und der kann jetzt dann seit Ende Juni registriert werden in den nächsten Wochen, Monaten. Das Feature ist noch nicht bei allen sichtbar. Das wird jetzt nach und nach bei den Kontoeinstellungen dann angezeigt und dann kann man dort jetzt dann eben sagen, man möchte so und so heißen, aber man muss halt schauen, ob er noch frei ist.
0: Ich hatte das einmal direkt über meinen ganzen Chats, jetzt ist es aber weg. Also finde ich es wieder oder muss ich warten?
1: Wahrscheinlich warten. Das ist immer ein bisschen verwirrend bei WhatsApp, weil das Ganze wird so schrittweise ausgerollt und wir haben die Benutzernamen auch schon während einer Testphase vereinzelt aufkommen sehen und dann sind sie wieder verschwunden. Aber jetzt soll es tatsächlich richtig offiziell eingeführt werden.
0: Und Sie sagen ja, es soll zum Beispiel bei Stalking helfen. Es gibt ja wunderbare Möglichkeiten, die Nummern zu blockieren und so. Da ist ja der Schutz

0: Und weil die sagen, ganz viele Leute werden halt auf einen Namen zurückgreifen, den sie vielleicht schon bei Instagram nutzen, den sie bei Facebook haben. Und dann fällt es Meta natürlich denkbar leicht, die ganzen Konten miteinander zu verknüpfen. Und dann kommen sie natürlich auch an wertvolle Daten, mit denen sie dann zum Beispiel dann Werbekunden füttern können.
1: WhatsApp führt neue Benutzernamen ein. Alle Infos dazu in SWR3 von Malte Kircher von Heise. Vielen Dank.
0: Ja, sehr gerne.

0: Also, falls ihr euch heute noch nicht aufgeregt habt, fahrt einfach an der Tankstelle. Viele von euch in SWR3-Land schieben Frust zurecht, schreiben uns hier ins SWR3-Studio, zum Beispiel zu den Dieselpreisen, die extrem gestiegen sind. Kurz vor 12 1,76 Euro, um 12 dann 2,03 Euro. Das schreibt aus Kruft Jörg ins Studio. 27 Cent pro Liter. Bei gesunkenem Rohölpreis. Und das ist nicht der Einzige, der sich aufregt. Michael aus Mendig hat uns diese Sprachnachricht geschickt.
1: Ich habe vorhin für 1,86 getankt. Jetzt habe ich gedacht, guckst du mal gerade aufgrund eurer Berichterstattung. Jetzt soll der Liter Super E5 2,12 Euro kosten. Was ist hier los in Deutschland? Fangen die Tankkonzerne die Kraftstoffkonzerne jetzt an durchzudrehen? Normalerweise gilt ja heute noch der Tankrabatt, ne? Aber was da jetzt läuft, das ist eine bodenlose Frechheit. Hoffentlich kriegen die einen auf der Sack.

0: Sonne, Wolken, nachher kräftige Gewitter und dazu 26 Grad. Leicht bewölkt in Höhe-Grenzhausen, leicht bewölkte 28 in Feingen an der Enz und 29 Grad, viele Wolken in Bensheim. 13:30 hier ist das Neueste aus dem SWR3 Verkehrszentrum mit Michael Splitt.
1: A61, Ludwigshafen Richtung Hockenheim, zwischen Schifferstadt und Hockenheim. Eine Baustelle, 3 Kilometer Stau, hier dauert es eine Viertelstunde länger. A7, Würzburg Richtung Ulm, zwischen Raststätte Lohnetal West und Niederstadtzingen. Brennendes Auto, die rechte Spur ist blockiert, 3 Kilometer Stau, Verzögerung in der Viertelstunde. Jetzt gucken wir mal, was da gerade per WhatsApp gekommen ist. Da war die A8 München-Stuttgart zwischen Kirchheim-Tech West und Wendlingen. Jetzt 6 Kilometer Stau, Verzögerung etwa 20 Minuten. Vielen Dank an die SWR3-Hörerin. A8 Karlsruhe Richtung Stuttgart zwischen Pforzheim West und Pforzheim Ost. 7 Kilometer stockender Verkehr. Verzögerung hier eine Viertelstunde. Die A8 Stuttgart Richtung München ist zwischen Friedberg und Dasing nach einem Unfall mindestens bis 19 Uhr heute Abend gesperrt. 2 Kilometer Stau. Die Ausleitung erfolgt bei Friedberg. Letzte freie Ausfahrt, also staufrei, die man erreichen kann, ist Augsburg West. Schweiz A2 Luzern Richtung Gotthard zwischen Wassen und Göschenen. 3 Kilometer Stau. Hier braucht es eine halbe Stunde länger. 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Allen unterwegs eine geschmeidige Fahrt.

0: Gleich Die Die von Shakira und Burna Boy in SWR 3. Ihr wisst ja, nicht zu dicht auffahren, ne? Weil es nervt, weil es gefährlich ist und auch weil es ja immer sein kann, dass der Vordermann ein Steinchen aufwirbelt, das dann gegen eure Windschutzscheibe knallt. 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

0: Petros Santos in SWR 3. So, was ist das für ein Tag heute? Es ist einer, an dem wir vielleicht von Fußballfans zu Tennisfans werden. Nachher spielt Alex Zverev bei Wimbledon, sein Erstrundenmensch. Laura Siegemund auch, so gegen 3:30 soll es da vielleicht losgehen. Und es ist ein Tag, wo es sich lohnt, eine Tankpreis-App zu laden. Wir haben ja den Frust von euch gehört.
1: Hoffentlich kriegen die einen auf der Sack.
0: Aber es ist wohl möglich, günstig zu tanken. Zumindest in Röth im Schwarzwald, da kostet diesen noch 1,72. Kriegen wir ins Studio gemailt. Ansonsten sind die Preise ganz schön hochgeschossen. Hilft das Frank-Pop-Ensemble?

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6: Die Themen des Tages jetzt um 2 mit Bertram Quatz.
7: Das Förderprogramm Gewerbe zu Wohnraum startet. E-Autos haben mehr Unfälle mit Fußgängern. Das Wetter, Sonne und Wolken zum Abend und in der Nacht teils kräftige Gewitter. Temperaturen bis 32 Grad. Was tun gegen die Wohnungsnot in Deutschland? Während viele Menschen händeringend nach einem bezahlbaren Wohnraum suchen, stehen viele Büros und Gewerbeimmobilien leer. Ein Widerspruch, den Bundesbauministerin Huberts angehen will.
8: Wir haben das Potenzial von rund 12 Millionen Quadratmeter ungenutzter Gewerbeflächen. Und dieses Potenzial wollen wir aktivieren, denn wir brauchen dringend bezahlbaren Wohnraum.
7: Huberts hat deswegen das Förderprogramm Gewerbe zu Wohnen aufgelegt, das morgen startet. 300 Millionen Euro stehen zur Verfügung, um Gewerbeimmobilien zu Wohnraum umzubauen. Aus Berlin berichtet Dagmar Pepping.
9: Pro Wohneinheit ist ein Zuschuss von 30.000 Euro möglich. Das Förderprogramm des Bundes könnte rechnerisch also für mindestens 10.000 zusätzliche Wohnungen in Deutschland sorgen. Die Anträge auf den Zuschuss können Interessierte ab dem 1. Juli auf der Internetseite der KfW, der Kreditanstalt für Wiederaufbau, stellen. Mit dem nötigen Bescheid soll es dann möglichst schnell gehen, kündigt die Bauministerin an. Wichtig dabei, der Zuschuss ist daran geknüpft, dass die sanierten Gebäude energetisch weiterentwickelt werden. Beispielsweise bei der Heizung oder Wärmedämmung.
7: E-Autos haben mehr Unfälle mit Fußgängern, vor allem wenn sie langsam fahren. Das ist bei einer Untersuchung des Gesamtverbands der Versicherer rausgekommen. Die Studienautoren vermuten, dass Fußgänger die E-Autos schlechter wahrnehmen als einen Verbrenner. Die E-Autos seien zu leise und Fußgänger würden die künstlichen Fahrgeräusche nicht mit ihnen in Verbindung bringen. Die Ukraine bekommt die ersten Milliarden aus der EU, um Drohnen zu beschaffen.

0: Die Europäische Kommission hat mitgeteilt, dass heute die Auszahlung des 90 Milliarden Euro schweren Unterstützungsdarlehens losgeht. Die ersten 6 Milliarden sind für Drohnen, Munition und Luftverteidigungssysteme gedacht. Vergangenes Jahr ist in Deutschland überdurchschnittlich viel Wald verbrannt, nämlich gut 2600 Hektar, mehr als dreimal so viel wie im langjährigen Durchschnitt. Grund war nach Angaben des Bundesinformationszentrums Landwirtschaft vor allem der Flächenbrand der Gohrischheide in Sachsen. Die Zahl der Brände ist dagegen über die Jahre kaum gestiegen. Ursache für jeden fünften Brand 2025 war Brandstiftung. Mehr regionale Nachrichten gibt's um 14:30 im SWR3 Regio-Ticker.
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2: Das Wetter für SWR 3 Land vom Rheinland bis zum Bodensee. Gerade ist es noch ruhig, aber da kommen noch Gewitter auf uns zu. SWR 3 Wetterfrau Lea Spindl.
3: Ja, der Schwerpunkt liegt ja vor allem auf Baden-Württemberg. Aber auch in Rheinland-Pfalz kann es mal ordentlich krachen, vor allem in der Pfalz. Punktuell können da dann auch Unwetterzellen mit dabei sein, mit Platzregen, Hagel und Sturm. Auch die Nacht bleibt dann ziemlich unruhig. Diese Front zieht aber langsam nach Osten ab und hängt morgen bis zum Mittag noch in der Osthälfte von Baden-Württemberg. Von Westen her ist es schnell freundlich mit Sonne und Wolken. Ganz selten kann es morgen mal einen Schauer geben, bei angenehmen 21 Grad am Nachmittag im Schwarzwald oben und bis zu 28 Grad am Mittelrhein. Und auch die Nächte werden jetzt wieder kühler.
2: Hier ist das Neueste aus dem SWR3-Verkehrszentrum mit Michael Splet.
4: Bitte vorsichtig fahren auf der A6 Heilbronn Richtung Nürnberg zwischen Karlsheim und Schnelldorf. Ein defektes Auto auf der linken Spur. Auf der B10 Stuttgart Richtung Ulm zwischen Göppingen Zentrum West und Göppingen Zentrum Ost, da sind Menschen auf der Fahrbahn. Es steht außerdem ein defekter LKW dort. Die A5 Kassel Richtung Frankfurt ist zwischen Obermölln und Friedberg nach einem Unfall gesperrt. 5 Kilometer Stau, da braucht man gut 20 Minuten länger. A8 München Stuttgart zwischen Märklingen und Mühlhausen. Stau und stockender Verkehr, auch hier eine Viertelstunde mehr einplanen. A8 München Stuttgart zwischen Kechemtech West und Wendlingen 3 Kilometer Stau, Viertelstunde kommt dazu. A8 Karlsruhe Stuttgart zwischen Pforzheim West und Pforzheim Ost 5 Kilometer Stau, 20 Minuten extra. Die A8 Stuttgart München ist zwischen Friedberg und Dasing nach einem Unfall mindestens bis heute Abend um 19 Uhr gesperrt, 5 Kilometer Stau. 20 Minuten muss man hier mehr einplanen. Die Ausleitung erfolgt bei Friedberg. Letzte Ausfahrt, die man staufrei erreicht, ist Augsburg West. Die B462 Freudenstadt Richtung Gernsbach ist zwischen Hilbertsau und Scheuern nach einem Unfall gesperrt. Schweiz, A2 Luzern Richtung Gotthard zwischen Bassen und Göschenen, 3 Kilometer Stau, halbe Stunde kommt da oben drauf. 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Allen unterwegs, eine gute Fahrt.
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2: Mit Basti Müller, guten Tag. Es gibt Leute, die hinterfragen überhaupt nichts mehr. Und es gibt Leute, die sich über alles Gedanken machen. Sogar über die Frage, warum haben Münzen am Rand Rillen? Ja, dann beantworten wir das doch gleich.
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0: Fleischknepp in SWR3. Wir können euch versprechen, wenn ihr heute einkaufen geht, zum Beispiel Fleischknepp, dann werdet ihr eure Münzen im Portemonnaie mit ganz anderen Augen anschauen. Oder holt gleich mal eine raus und guckt euch den Rand genau an. Viele Münzen haben da diese Rillen. Ja, aber wozu?
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0: Julia Buchmeier aus dem SWR 3-Team. Die sehen ja auch bei jeder Münze anders aus.
2: 2-Euro-Münzen haben so dünne Rillen am Rand mit einem Schriftzug drin. Bei den 1-Euro-Münzen sind die Rillen unterbrochen. Und bei den 20-Cent-Stücken gibt es ja so kleine Kerben im Rand. Die sind einmal dafür da, dass Menschen mit einer Sehbehinderung die Münzen auch allein durch Tasten unterscheiden können. Und trotzdem haben diese Ränder, die Experten sagen Rändelung dazu, noch einen ganz anderen Grund. Damit einfach schneller auffällt, wenn eine Münze beschädigt ist. Kommt noch aus dem Mittelalter, da waren Münzen noch aus echtem Silber oder Gold. Betrüger haben also am Rand gern mal so ein bisschen was abgefeilt. Allein dieser Goldstaub war ja schon wertvoll. Sowas ist aber eben erst aufgefallen, wenn es wirklich viel war und die Münze dadurch einfach deutlich kleiner oder leichter wurde. Mit diesen Rillen am Rand merken wir das heute aber sofort. Und nicht nur das, die Rändelung, die wir heute haben, ist für Betrüger auch wirklich extrem schwer genau nachzumachen. Also eingebauter Fälschungsschutz.
0: Ihr wollt auch eine kurze Antwort auf eine kurze Frage von euch? Klar könnt ihr das googeln, aber dann hat ja SWR3land nichts davon. Wir kümmern uns also gern drum. 07221 2011. Schickt uns rein hier ins Studio, gern auch als Sprachi.

0: Noah Kahn kommt gleich in SWR 3. Seid ihr schon so richtig in stummer Simmung?
1: Tutengag.
2: Tutengag, huch, ist Ihnen eine Leber über die Laus gelaufen?
1: Ja, das sah man so kargen. Ich komme irgendwie recht nicht in Stommersimmung gerade.
2: In Stommersimmung?
1: Ja, es ist zwar ein extremes Wommersetter, aber die Lachrichten nah gemacht auch nur lechte Schlaune.
2: Ah, Sie meinen stimmt wegen der Bußfall-WM. Hm,
1: ja, und dann noch die Wirtweltschaft, Tronald Damp, die Pritschpreise.
2: Ja, das kann einem schon die Haune verlageln. Hm. Aber sauen Sie mal, die Bußfall-WM, die hat uns immerhin auch etwas Brutes gegeben.
1: Etwas Brotes gegacht? Was meinen Sie?
2: Na, die Pringtausen vom Zeispiel.
1: Ah, oh, die Pringtausen. Ja, das stimmt.
2: Gerade bei diesen Temperaturen, da muss man ja megelräsig trasse winken. Mhm. Am besten alle manzig Zwinuten.
1: Da haben Sie Hecht. Alle manzig Zwinuten.
2: Und jetzt ist es wieder soweit. Schüttebö.
1: Dann nehme ich einen Mojito und zwei Bier.
2: Troch die Hassen.
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0: 30 Grad in SW3-Land sind geknackt. Wolkige 32 haben wir in Rheinfelden, 29 Grad wolkig in Gau-Bickelheim und 29 leicht bewölkt in Lohr am Main. Hier ist das Neueste aus dem SW3-Verkehrszentrum. Michael Spät.
1: Die A5 Kassel Richtung Frankfurt ist zwischen Obermörlen und Friedberg nach einem Unfall gesperrt. 5 Kilometer Stau hier. A8 München-Stuttgart zwischen Kirch am Teck West und Wendlingen 3 Kilometer Stau. Viertelstunde kommt dazu. A8 Karlsruhe-Stuttgart zwischen Pforzheim West und Pforzheim Ost. 5 Kilometer Stau. Da braucht man 20 Minuten länger. A8 Stuttgart München zwischen Eichelberg und Mühlhausen. Ein brennendes Fahrzeug. 4 Kilometer Stau. Viertelstunde obendrauf. Die A8 Stuttgart Richtung München ist zwischen Friedberg und Dasingen nach einem Unfall noch bis 19 Uhr heute Abend gesperrt. 5 Kilometer Stau. Die Ausleitung erfolgt bei Friedberg. Letzte Ausfahrt, die man staufrei erreicht, ist Augsburg West. In der Gegenrichtung auch Stau durch Neugierige. Schweiz A2 Luzern Richtung Gotthard. Zwischen Wassen und Göschenen 3 Kilometer Stau. Hier braucht man eine halbe Stunde.

0: länger. Alle Infos auch über die SWR 3 Stau und Line 0721 9282. Allen unterwegs eine sichere Fahrt.
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2: Mit Anno Wilhelm.
3: Durch die Insolvenz von zwei privaten Kita-Trägern in Karlsruhe verlieren rund 65 Menschen ihren Arbeitsplatz. Der größte Teil der Stellen, der Träger Lenitas und Proliberis sowie die meisten Betreuungsplätze sollen aber erhalten bleiben, teilt der Insolvenzverwalter heute mit. SWR3-Reporter Matthias Zurawski.
2: Die Kündigungen seien notwendig, um das Fortführungskonzept für die beiden Kita-Träger zu sichern, so der Insolvenzverwalter Schulze und Braun. Demnach übernimmt der Karlsruher Träger Zukunftsschmiede fast alle der 29 Kitas in und um Karlsruhe mit 1400 Betreuungsplätzen. In Ettlingen, Marxzell, Pforzheim und Bad Schönborn werde nach individuellen Lösungen gesucht, heißt es weiter. Teilweise sollen Kitas dort von den Kommunen übernommen werden.
3: In den vergangenen Tagen hat alte Weltkriegsmunition dafür gesorgt, dass sich der Waldbrand im Kreis Bad Kreuznach extrem schwer löschen ließ. Andere Regionen prüfen jetzt, ob sie das Problem auch haben. Laut Innenministerium Rheinland-Pfalz werden vor allem in der Eifel bis heute immer wieder Kampfmittel aus dem Zweiten Weltkrieg gefunden. SWR3-Reporterin Lynn Benson.
4: Das betreffe unter anderem Bereiche um Prüm, Bitburg und die Vulkaneifel sowie frühere Munitionsdepots. Der Eifelkreis Bitburg-Prüm teilte mit, dass historische Kampfmittel vor allem entlang des Westwalls bei Wald- und Vegetationsbränden gefährlich werden können. Die Feuerwehren müssen dann bei ihren Einsätzen ganz anders vorgehen als sonst. Das Forstamt Daun sagte dem SWR, dass Munition in Naturschutzgebieten häufig nicht geborgen werde. Denn dafür müsste man im geschützten Boden graben. In der Eifel seien in der vergangenen Woche wegen der hohen Waldbrandgefahr alle Arbeiten eingestellt worden, bei denen auch nur kleinste Funken entstehen könnten.
3: Vor 2 Jahren sind 42 Galloway-Rinder in Rheinland-Pfalz aus schlechter Haltung gerettet worden und auf einen Gnadenhof im Rhein-Lahn-Kreis gebracht worden. Jetzt sind die Rinder tot. SWR3-Reporter Tim Seinisch.
5: Eigentlich sollten die Galloways auf dem Gnadenhof ihren Lebensabend verbringen, finanziert durch Spenden und Tierpatenschaften. Anfang des Monats hatte der Betreiber den Tierpaten aber mitgeteilt, dass der Hof heute aufgelöst werde, weil immer weniger Menschen für die Rinder spenden würden und die Haltungskosten gleichzeitig gestiegen seien. Mehrere Tierpaten suchten daraufhin einen neuen Hof für die Galloways, doch schon wenige Tage später waren die Rinder tot. Das hat das zuständige Veterinäramt dem SWR bestätigt. Warum die Rinder geschlachtet wurden, ist unklar. Fragen des SWR dazu ließ der Betreiber des Gnadenhofs unbeantwortet.
3: Das war der SWR3 Regio-Ticker. Die nächsten Nachrichten um 15 Uhr.
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0: Okay, auch ihr seid schon mal ein Ohrwurm, tagelang nicht losgeworden. Nähern wir uns diesem Phänomen mal wissenschaftlich.
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0: Involuntary Musical Imagery. Nennt die Wissenschaft etwas, was wir alle kennen? Also eine unfreiwillige musikalische Vorstellung. Wir sagen dazu Ohrwurm oder Ohrwürmer, was alle Popsongs gerne wären. Das Unfreiwillige daran, das plagt uns. Das plagt rund 95% aller Menschen regelmäßig. Diese ein, zwei Songzeilen, die man dann stundenlang nicht mehr los wird. Bernd Lechler hat herausgefunden, dass das Phänomen Ohrwurm auch Schriftsteller und Filmemacher fasziniert.
2: In der Kurzgeschichte The Ultimate Melody von Arthur C. Clarke erfindet ein Neurologe eine unwiderstehliche Melodie und ist davon dann selbst gelähmt. Im schwedischen Kurzfilm Earworm von 2025, da verliert jemand wegen Cotton Eye Joe von Rednecks den Verstand. Das muss nicht sein, aber...

0: So ein anhänglicher Musikfetzen kann schon nerven. Den Begriff Ohrwurm prägte schon vor 120 Jahren der Berliner Operettenkomponist Paul Linke. Es ist so, wenn unser Gehirn wenig zu tun hat, beim Duschen, beim Bügeln, sammelt es beiläufig Informationen, etwa eine Melodie. Oder holt eine aus der Erinnerung. Die wandert dann nicht ins Langzeitgedächtnis, sondern bleibt in der sogenannten phonologischen Schleife im Arbeitsgedächtnis. Und schon ist es passiert.
1: Hallo, hallo, ich bin dein Ohrwurm.
0: Bei Frauen übrigens etwas häufiger als bei Männern. Am gefährlichsten sind einfache und dennoch prägnante Melodien. Also Avantgarde-Musik nicht so. Ganz anders dagegen. Bad Romance von Lady Gaga haftet laut einer Studie von 2016 besonders hartnäckig. Gefolgt von Kylie Minogue oder auch Gotye. Somebody That I Used To Know. Kein Wunder, hat Doji das gesampled. Das ist nämlich die gute Nachricht. Hängen bleibt vor allem Musik, die wir mögen. Was tun, wenn nicht? Unterbrochene Gedanken sind hartnäckiger als abgeschlossene, also den Song einfach mal zu Ende hören. Und die Sprechorgane aktivieren. Da genügt Kaugummi kauen. Alternativ das Hirn anderweitig beschäftigen mit einem Rätsel oder mit einem anderen Lied. Nur Vorsicht, es könnte hängen bleiben.
2: Ja, dann nehmen wir uns jetzt das.

0: Where did you come from, Cotton Eye Joe?
1: Also, falls Cotton Eye Joe euer Ohrwurm war, nach einmal komplett hören, müsste er jetzt eigentlich weg sein. Wir hoffen, das funktioniert. Ansonsten haben wir gerade gehört, Kaugummi kauen könnte auch eine Lösung sein. Liebes SWR3-Team, schreibt Louis gerade an den 07221 2011. Das war eben ein cooler Beitrag über Ohrwürmer. Ja, von Bernd Lechler. Wir lieben 100 Sekunden Pop. So viele schöne Lieder drin, da weiß man gar nicht, was man jetzt für einen Ohrwurm haben soll. Louis aus Schwetzingen grüßt. Wir grüßen

0: 40 Grad und Gluthitze im Stadion. Für die Stimmung bei Hosenfans ist das kein Problem. Mit sehr viel Schweiß, Euphorie und auch ein bisschen Melancholie haben am Wochenende ja 40.000 Leute in Frankfurt die Hosen verabschiedet. Im glühenden Hexenkessel-Waldstadion auf der Abschiedstour. Und ob Hosenfan oder nicht, man muss schon anerkennen, dass diese Truppe sich sehr erfolgreich gehalten hat über eine sehr lange Zeit. Im Bandcasting vor 45 Jahren ging es nämlich vor allem auch erstmal darum, dass die Typen, die dabei waren, gute Kumpels oder zumindest cool drauf sind.
1: Und so haben wir dann die Toten Hosen gecastet. Also haben gedacht, Andi kann zwar nichts, ist aber ein super Freund.
2: Wir haben sofort gesehen, talentlos, aber lieb.
3: Das Schöne an Punkrock war, dass man eben auf die Bühne gehen konnte, auch ohne perfekt zu sein ein Instrument.
2: In höchster Not haben wir dann noch Walter rekrutiert. Der konnte nun gar nichts. Der sah einfach nur gut aus. Das war ein Pluspunkt. Wenn der den Takt halten sollte, das war so, wie wenn eine Kuh im Galopp pinkelt. Da war überhaupt keine Linie drin. Das war nichts. Und das waren dann die Toten Hosen.
0: Das ist auch sehr charmant, oder? Wie der Chef das erklärt. Originalton, den Campino selbst gerade noch mal geteilt hat aus der aktuellen SWR-Doku. Was bleibt? Die Toten Hosen. Das letzte Album zu sehen in der ARD Mediathek. Und jetzt bei uns die Toten Hosen. Aktuelle Single. Nur nach vorne.

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6: Die Themen des Tages jetzt um 3 mit Bertram Quatz.
7: Baden-Württemberg arbeitet an einem Hitzeaktionsplan. Die eigenständige Frauenfußballliga rückt einen Schritt näher. Das Wetter Sonne und Wolken, zum Abend und in der Nacht teils kräftige Gewitter, Temperaturen bis 32 Grad. Die baden-württembergische Landesregierung will einen Hitzeschutzaktionsplan erarbeiten. Dazu werden in jedem Ministerium die Erkenntnisse der jüngsten Hitzewelle analysiert und ausgewertet, sagte Ministerpräsident Özdemir heute. Knut Bauer berichtet.
8: Die extreme Hitze der vergangenen Tage habe gezeigt, dass die Warnungen vor der Klimakrise immer real gewesen seien. Auch in wirtschaftlich schwierigen Zeiten müsse man daher mit voller Kraft auf den Klimaschutz setzen, betonte Özdemir. Die Situation sei so krass, dass die Landesregierung im Rahmen ihrer Möglichkeiten die notwendigen Maßnahmen treffen wolle. Dazu gehöre unter anderem der Austausch mit Behörden und Schulen über künftige Hitzefreiregelungen, sagte der Grünen-Politiker.
7: Nach den tödlichen Schüssen in Stade fordert der Deutsche Beamtenbund mehr Schutz für Beschäftigte im öffentlichen Dienst. Der Bundesvorsitzende Geier hat der Rheinischen Post gesagt, dass der Verband schon seit Jahren auf die wachsende Zahl von Gewalttaten gegen öffentliche Bedienstete hinweist. Das seien Menschen, die für den Staat den Kopf hinhielten. Deshalb schulde man ihnen besonderen Schutz. In Stade hat gestern ein Mann in einer sozialen Einrichtung 6 Menschen erschossen. Die Ermittler vermuten wegen eines Sorgerechtsstreits. Die Bundesregierung fördert ab morgen den Umbau von Büros und Gewerberäumen in Wohnungen. Nach Angaben von Bauministerin Huberts können Bauherren für jede neue Wohneinheit bis zu 30.000 Euro bekommen. Branchenexperten sagen, dass allein in Deutschlands Großstädten so tausende neue Wohnungen entstehen könnten. Das IFO-Institut schränkt aber ein, Bürogebäude in Bestlage seien nicht automatisch attraktive Wohnorte. Oft fehle es an Kindergärten, Schulen und Geschäften. Die eigenständige Fußballliga der Frauen ist einen Schritt näher gerückt. Die 14 Frauenfußballclubs haben dem Grundlagenvertrag mit dem DFB zugestimmt. Damit kann die FBL GmbH gegründet werden, die Frauenbundesliga dann vermarktet, losgelöst vom DFB. Aus der Sportredaktion Jan-Philipp Molitor.
9: Die nächste Spielzeit ist allerdings noch eine Übergangssaison. Erst zum 1. Juli 2027 geht die Verantwortung komplett auf die FBL über. Das Modell orientiert sich an der Struktur der deutschen Fußballliga im Männerfußball. Laut FBL-Präsidentin Katharina Kiel soll die Frauenbundesliga durch die Ausgliederung sichtbarer, innovativer und wachstumsfähiger werden. Das Medien- und Vermarktungskonzept der Liga soll zeitnah für die Spielzeiten 27/28 und 28/29 ausgeschrieben werden.
7: Mehr regionale Nachrichten gibt's um 3:30 im SWR3 Regio-Ticker.
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6: Das Wetter für SWR 3 Land vom Rheinland bis zum Bodensee. SWR 3 Wetterfrau Lea Spindler, das wird jetzt richtig angenehm.
10: Erstmal gewittert es noch bis in die Nacht rein und stellenweise kann es dann auch heftiger zugehen mit Platzregen, Hagel und Sturm. Morgen geht es dann so Richtung Bayern noch mit Restschauern und Wolken in den Tag. Ansonsten wird es aber von Westen her schnell freundlich bei Sonne und Wolken. 21 Grad gibt es morgen noch höchstens auf der Ostalb und bis zu 28 Grad werden es in der Vorderpfalz.
6: Hier ist das Neueste aus dem SWR 3 Verkehrszentrum von Michael Spleth.
11: Der 5 Kassel-Frankfurt ist zwischen Obermörlen und Friedberg nach einem Unfall gesperrt. 5 Kilometer Stau. A65 Landau Richtung Karlsruhe zwischen Landau Nord und Insheim in beiden Richtungen 3 Kilometer Stau. Hier dauert es jeweils eine Viertelstunde länger. A7 Fürsten Richtung Ulm zwischen Altenstadt und Illertissen 3 Kilometer Stau. Verzögerung hier eine Viertelstunde. A8 München-Stuttgart zwischen Kirch am Teck West und Wendlingen 3 Kilometer Stau. Auch dort eine Viertelstunde mehr einplanen. Ein bisschen Geduld braucht man auf der A8 Karlsruhe-Stuttgart zwischen Pforzheim-West und Pforzheim-Ost. 5 Kilometer Stau, das ist 40 Minuten Verzögerung. A8 Stuttgart-München zwischen Mühlhausen und Merklingen. 5 Kilometer stockender Verkehr, Viertelstunde 20 Minuten ist man da durch. Die A8 Stuttgart-München ist zwischen Friedberg und Dasing nach einem Unfall noch bis heute Abend 19 Uhr gesperrt. 5 Kilometer Stau. Ausleitung erfolgt bei Friedberg. Die letzte freie Ausfahrt, die man staufrei erreicht, ist Augsburg-West. In der Gegenrichtung ebenfalls stockender Verkehr und Stau durch Neugierige. In Stuttgart auf der B10 zwischen Feuerbach-Ost und Siegelstraße. Unfall, nur eine Spur frei, 3 Kilometer Stau. Die B290 Kralsheim-Bad Mergentheim ist zwischen Abzweig nach Apfelbach und Wachbacher Straße wegen eines Unfalls in beiden Richtungen gesperrt. Schweiz, A2 Luzern Richtung Gotthard zwischen Wassen und Göschenen, 3 Kilometer Stau, halbe Stunde kommt da oben drauf. Infos jederzeit auf swr3.de. Allen unterwegs eine gute Fahrt.
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6: Mit Basti Müller, guten Tag. Es gibt eine neue Top 10. Die besten Freibäder Deutschlands sind jetzt gekürt. Grundlage dafür die Google-Bewertungen dieser Freibäder. Was muss ein richtig gutes Freibad für euch haben? Wo seid ihr am liebsten? Wir nehmen gerne Sprache an den 07221 2011 und die Ergebnisse von dieser Top 10 machen wir gleich.
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0: Hier ist es also, das große Freibad-Ranking in SWR 3, die Top 10 der deutschen Freibäder. Die kommt von einem Reiseveranstalter, der dafür Google-Rezensionen ausgewertet hat. Platz 1 geht nicht hier nach SWR 3 Land. Platz 1 ist ein Freibad in Dresden. München ist zweimal vertreten, aber SWR 3 Land durchaus auch, Daniela Hilb.
1: Ja, Schwaben badet zum Beispiel auf Platz 9 in dieser Rangliste. Das MTV-Bad in Stuttgart kriegt eine sehr gute 4,6 von 5 Punkte Wertung. Das hat unter anderem so ein 25-Meter-Becken und Fans wie Martin, die schreiben, das MTV-Bad ist eine idyllische Freibadanlage, umgeben von herrlicher Naturlandschaft am Nesenbachtal, klein aber fein und nah am Stuttgarter Kreerwald, mitten in Stuttgarts grüner Lunge, dem Feuerbacher Tal.
0: Gibt es überhaupt Kritikpunkte bei so einem Top-Ten-Bad?
1: Ja, von Mareike, die erst einmal da war, kam vor einem Monat, dass sich Schwimmer und Nichtschwimmer ein Becken teilen, kommt man sich automatisch in die Quere. Achtung, es hat mich auch ein bisschen gestört, dass in den Umkleiden der Boden so nass war. Das war sowohl, als ich gekommen bin, als auch als ich gegangen bin. Da waren richtige Pfützen auf dem Boden.
0: Frechheit.
1: Und Robert, Achtung, vor einem Jahr, cooles Freibad, aber den Kiosk mag ich überhaupt nicht. Der Espresso war mir zu wässrig und in der Pita Falafel für 8 Euro habe ich gerade mal 2 Falafel gefunden.
0: Also wir merken, Kritik gibt es auch immer. Das ist nicht das einzige Top-10-Bad, ne, in SWR 3 Land.
1: Nee, Baden badet auch in einem der beliebtesten deutschen Freibäder auf Platz 8 und das ist das Wölfle in Karlsruhe. Da war ich sogar schon mal irgendwann. Ist ganz klein, charmant und außerhalb im Stadtteil Wolfertsweier in Karlsruhe und hat scheinbar auch richtige Hardcore-Fans wie Kai, der vor einer Woche schrieb, so schön und das beste Bad der Welt. Nichts ist so schön wie da. Nobelpreis und Oscarverleihung für das beste Freibad der Welt. Schatten Supernote 1, Wasser Supernote 1. Wer hier nicht war, hat das Beste im Leben verpasst.
0: Und wir kommen noch zu einem Top-4-Bad, das auch in SWR 3 Land liegt, in Rheinland-Pfalz.
1: Ja, die Waschmühle in Kaiserslautern. Bester Name, oder? Und das ist so ein richtig historisches Schätzchen. Über 100 Jahre alt, idyllisch gelegen und das Wäsch, wie es liebevoll genannt wird, hat mit 165,3 Metern eines von Europas längsten zusammenhängenden Schwimmbecken Wasserfläche da, 7400 Quadratmeter. Fans wie Nadine feiern die günstigen Eintrittspreise und auch den Kassierer mit seiner super netten Pfälzer Art. Und wenn Kritik kommt, dann selten, aber doch sehr direkt. Die Pommes wurden wie Teig gepresst in die Fritteuse. So haben sie dann auch geschmeckt. Sehr scheiße.
0: Und trotzdem ist es Platz 4, das Bad.
1: Ja, gut, aber es sind jetzt ja, ich musste lange suchen, aber dann habe ich die Pommes irgendwie doch noch entdeckt. Sind ja nur die Pommes.
0: Ja, es sind nur die Pommes. Das ist das,
1: ja.
0: Am Freibad besuchen. Okay. Dua Lipa in SWR 3.

Hier verteidigt einer die Pommes in der Wäsche, aber der ist befangen. Wir hatten es gerade von der Freibad Top 10, die heute neu rauskam, anhand der Google-Bewertungen. Platz 4, ne, Dani? Und demnach das beste Freibad in SWR3, die Wäsche, also die Waschmühle in Kaiserslautern. Und Jörg schreibt eben, da gibt es die besten Pommes der Welt. Aber, und deswegen sagte ich befangen, meine Eltern waren 12 Jahre lang Pächter. Da, das Kiosk. Ich bin also groß geworden, schreibt Jörg. Und ja, wenn es ums schönste Freibad

0: Freibad geht, da gehen die Meinungen von euch allen ein bisschen auseinander. Das allerschönste Freibad findet ihr mit dem Alpenfreibad in Scheidegg im Westallgäu, schreibt Volker. Was meinst du?
1: Ja, hi, hier ist der Olli aus Niederstetten, gebürtig aus Oberstenfeld. Also das beste Freibad natürlich ganz klar, Freibad in Oberstenfeld, gibt nichts Geileres.
0: Okay.
1: Ciao.
0: Ciao. Und auch die Sprachnachricht von Jenny, die müsst ihr hören und euch dann denken, oh.
2: Hallo, das Freibad in Baden-Baden-Steinbach ist am besten, weil...
3: Da meine Freunde sind.
2: Viele Grüße von...
3: Jenny und Emil.

0: 30 Grad geknackt. In Traben-Trarbach, da ist es leicht bewölkt, 30 Grad wolkig in Murrhardt und in Rheinbach haben wir wolkige 27 Grad. Jetzt ist 3:30 und damit Zeit fürs Neueste aus dem SWR3-Verkehrszentrum. Michael Späth auf der A8 Karlsruhe-Stuttgart bzw. München braucht da mehr Zeit.
1: Ja, einmal schon der Abschnitt Karlsruhe Richtung Stuttgart zwischen Pforzheim-West und Pforzheim-Ost, da haben wir 5 Kilometer Stau, da sind es 40 Minuten Verzögerung. Dann weiter Stuttgart Richtung München zwischen Friedberg und Dasing. Nach einem Unfall wird noch mindestens bis 19 Uhr gearbeitet dort. Der Abschnitt ist gesperrt bis 19 Uhr. 5 Kilometer Stau. Die Ausleitung erfolgt bei Friedberg. Letzte freie Ausfahrt, also die man staufrei erreicht, ist Augsburg West. A5 Kassel Richtung Frankfurt zwischen Obermörlen und Friedberg. 6 Kilometer Stau. Und vielleicht im linken und mittleren Fahrstreifen noch hier eine knappe halbe Stunde mehr einplanen. A65 Landau Richtung Karlsruhe zwischen Landau Nord und Insheim. 3 Kilometer Stau in beiden Richtungen. Verzögerung auch jeweils eine Viertelstunde. In Stuttgart auf der B10 bis Heilbronner Straße zwischen Rosensteintunnel und Friedrichswall. 4 Kilometer Stau. B10 Stuttgart Richtung, also Stuttgart Zuffenhausen von Feuerbach Ost. Unfall 2 Kilometer Stau. Verzögerung eine halbe Stunde. In Stuttgart auf der B10 zwischen Feuerbach Ost und Sieglestraße. Unfall nur eine Spur frei. 3 Kilometer Stau. Schweiz, A2, Luzern Richtung Gotthard zwischen Wassen und Göschenen, 3 Kilometer Stau, halbe Stunde plus. A8, Stuttgart-Karlsruhe zwischen Heimsheim und Pforzheim-Ost, 6 Kilometer Stau, da dauert es nochmal 20 Minuten länger. Infos auch über die SWR3 Stau-Hotline 07221 9282. Allen unterwegs eine gute Fahrt.
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3: Mit Anno Wilhelm. An vielen Orten im Ahrtal haben die Bauarbeiten für den neuen Hochwasserschutz direkt an der Ahr noch nicht begonnen. Heute, 2 Wochen vor dem Jahrestag der Flutkatastrophe, hat die Kreisverwaltung Bilanz gezogen. SWR3-Reporter Konstantin Plecking.
4: Es geht vor allem um mehr Platz, den die Ahr künftig bekommen soll. Doch das bedeutet, so sagt es der Kreis, viel Arbeit, weil oft auch private Grundstücke betroffen sind. Grundsätzlich soll im ganzen Ahrtal so gebaut werden, dass es ein 100-jähriges Hochwasser übersteht. Ein Hochwasser wie 2021 würde aber auch das, was jetzt gebaut wird, nicht abhalten. Dafür bräuchte es zusätzliche Rückhaltebecken in den Seitentälern, so der Kreis. Einzelne Ahrgemeinden gehen zudem auf eigene Faust einen Sonderweg. Sie setzen nur auf einen geringeren Schutz, obwohl die Experten davon abraten.
3: Viele Städte und Gemeinden in Deutschland haben ein Nachtfahrverbot für Mähroboter oder diskutieren es. Jetzt wird

0: ein solches Verbot in Freiburg konkret. Es soll Igel besser schützen, weil die nachtaktiv sind und immer wieder von Mährobotern verletzt werden. SWR3-Reporter Stefan Schlegel.
1: Das Verbot soll noch vor der Sommerpause kommen und dann immer von März bis November gelten. Fast alle Gemeinderatsfraktionen unterstützen das Nachtfahrverbot. Laut Stadtverwaltung gibt es in Freiburg zwar nur sehr vereinzelt verletzte Igel durch Mähroboter, die Population ist aber generell in Deutschland in den letzten Jahrzehnten stark gesunken. Daher soll der Schutz der Igel verbessert werden. Für Sportvereine soll es Ausnahmen geben vom Nachtfahrverbot, weil die durch den Trainingsbetrieb praktisch keine Chance haben, die Mähroboter nur tagsüber laufen zu lassen.
0: Nach dem Ende des Stadtfestes in Backnang im Rems-Murr-Kreis kommen heute die Menschen der Stadt nochmal zusammen, um gemeinsam zu kochen und zu essen. Denn freiwillige Helfer und Ehrenamtliche haben in der Nacht übrig gebliebene Lebensmittel der Essensstände eingesammelt, um daraus neue Gerichte zu kochen. Projektleiterin Hanna Nutschein.
2: Wir wollen natürlich, dass die Lebensmittel nicht mehr in den Mülleimer kommen, sondern dass wir eben sie noch weiterverwerten und dass wir nämlich auch nochmal für die Helfenden, also die ja selber keine Zeit hatten, auf dem Straßenfest zusammenzukommen, hier jetzt auch nochmal eine Plattform bieten können, wo man sich einfach austauscht. Und bei uns im Projekt ist natürlich das Besondere bei der Shared Zeit, sind sehr viele Menschen mit Fluchterfahrung engagiert, die eben jetzt in der Küche stehen, die Lebensmittel gerettet haben, anschließend wieder aufräumen und so natürlich auch nochmal was der Gesellschaft zurückgeben können.
0: Das war der SWR3 Regio-Ticker, die nächsten Nachrichten um 16 Uhr.
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Es ist das schwierigste Major für unseren Tennisstar, Alex Zverev. Hat er gesagt, er startet ja gleich in sein Wimbledon. Erstrundenturnier. Und das? Ja. Trotz Rasenallergie. Der Arme. Also, Jannik Hanfmann hat sein Erstrundenmatch schon gewonnen heute. Laura Siegemund kommt noch. Insgesamt 6 Deutsche spielen heute und eben auch Alex Zverev. Die Erwartungen an ihn sind schon hoch, ne? Nachdem er seinen langersehnten ersten Grand-Slam-Titel geholt hat mit dem French-Open-Sieg vor ein paar Wochen. Heute also Wimbledon-Auftakt. Es geht gegen den Belgier, Alexander Blok. Und er hat davor schon, also Zverev, ein virales Ass gelandet. Ein charmantes kleines Insta-Video von Tennis Warehouse Europe. Das hat innerhalb von einem Tag über 500.000 Klicks kassiert, weil... Also es zeigt Zverev bei einer Publikumsveranstaltung, bei der eine Frau ihn mit seiner frisch erschienenen Biografie konfrontiert.

0: Zverev kennt dieses Buch aber gar nicht. Deswegen fragt er zurück, es gibt ein Buch über mich?
1: Ja.
2: Ein Buch über mich?
1: Ja.
2: Seit wann gibt es ein Buch über mich?
1: Seit letzter Woche.
2: Seit letzter Woche?
1: Ja.
2: Ah, schön.
1: Hast
2: super.
1: Du
2: ich hab's noch nicht gesehen, nein.
1: Soll ich es mal zeigen?
2: Ja, bitteschön.
0: Dann zeigt sie ihm dieses Buch unter Applaus.
2: Der Unvollendete.
1: Ja.
2: Das kann man ja streichen.
1: Ja.
2: Wir hätten jetzt auch eine Woche länger warten können, wenn dann alle hier nehmen, oder?
0: Der Unvollendete. Ach Gott, ist er ja nicht mehr. Und so gegen 16 Uhr spielt er natürlich auf dem Center Court. Wenn es mit Fußball nichts war, vielleicht was mit Tennis, hat. Huh?

Milky Chance, Living in a Haze, hier in SWR 3 Push mit Basti Müller. Bevor ab 4 Volker Janitz kommt in SWR 3 Move, spielen wir noch neue Musik. Und zwar von einer Stimme, die ihr schon kennen könntet. Chris de Serendi hat nämlich mit Two Colors diese alte Safri-Duo-Nummer wieder aufleben lassen, macht aber natürlich viel mehr Musik, zum Beispiel seine eigene. Good Old Days.

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7: Der kompakte News-Überblick um 16 Uhr jetzt mit Bertram Quatt.
8: Die Inflation sinkt im Juni auf 2,3%. Social Media haben vielen zu viel politische Macht. Das Wetter von Westen her gewittrig, morgen dann freundlicher bei 21 bis 28 Grad. Die Inflation ist im Juni spürbar gesunken auf 2,3%. Das schätzt das Statistische Bundesamt vorläufig. Im Mai lag sie noch bei 2,6%. Alexander Schmidt berichtet aus Wiesbaden.
9: Die Statistiker führen den Rückgang auf die Energiepreise zurück, die jetzt den dritten Monat in Folge gefallen sind. Unter anderem wegen des Tankrabatts der Bundesregierung, der in der Nacht auslaufen wird. Im Schnitt kosteten Heizöl, Dieselkraftstoff oder Superbenzin damit aber immer noch fast 3,5% mehr als vor einem Jahr. Der Iran-Krieg hatte den Ölpreis drastisch nach oben klettern lassen. Spürbar teurer wurden im Juni auch viele Dienstleistungen, etwa Autoreparaturen, Versicherungen oder Restaurantbesuche.
8: Große Social-Media-Plattformen haben zu viel politische Macht, sagt eine deutliche Mehrheit der Menschen in Deutschland. In einer Bertelsmann-Umfrage sehen 77% TikTok, Insta oder Facebook als Instrumente politischer Einflussnahme. Anja Braun aus unserer Wissenschaftsredaktion.
10: Viele stört auch, dass die wichtigsten Plattformen in der Hand weniger internationaler Konzerne aus den USA und China sind. Laut Bertelsmann-Stiftung sehen fast 2/3 diese Dominanz kritisch. Doch nur knapp 1/5 der etwas über 2000 Befragten ist bereit, ganz auf soziale Medien und Messenger-Dienste zu verzichten. Die Mehrheit der Befragten gibt an, sich mit den Risiken der Plattformen zu arrangieren, weil es leider keine guten Alternativen gäbe. Diese 73% sehen die Plattformen selbst und die Politik in der Pflicht, gegen Falschinformationen, Datenschutzprobleme und auch Hassrede vorzugehen.
8: Tennisprofi Jannik Hanfmann aus Karlsruhe hat beim Turnier in Wimbledon die zweite Runde erreicht. Er setzte sich in seinem Auftaktmatch gegen den Franzosen Giovanni Pecci-Pericard in 4 Sätzen durch. In Runde 2 steht auch Hanfmanns Teamkollege Jan-Lennard Struff. Und jetzt ist Alexander Zverev dran. Der French Open-Sieger spielt gegen den Belgier Alexander Bloks.
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8: Um Mitternacht endet der sogenannte Tankrabatt. Die Spritpreise haben aber über die letzten Tage bereits angezogen. Die Bahn bekommt auf der Fernstrecke Konkurrenz, auch aus dem Ausland. Die Bundesnetzagentur hat beschlossen, dass auf viel genutzten Strecken bis zu 40% der Kapazitäten an Wettbewerber gehen müssen. Und die baden-württembergische Landesregierung will einen Hitzeschutz-Aktionsplan entwickeln. Dafür soll jedes Ministerium die Erkenntnisse der jüngsten Hitzewelle analysieren und auswerten. Mehr regionale Nachrichten gibt es um 16:30 im SWR 3 Regio-Ticker.
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0: Bodensee. SWR3-Wetterfrau Lea Spindler, das wird jetzt erstmal richtig angenehm.
1: Erstmal gewittert es noch bis in die Nacht rein und stellenweise kann es dann auch heftiger zugehen mit Platzregen, Hagel und Sturm. Morgen geht es dann so Richtung Bayern noch mit Restschauern und Wolken in den Tag. Ansonsten wird es aber von Westen her schnell freundlich bei Sonne und Wolken. 21 Grad gibt es morgen noch höchstens auf der Ostalb und bis zu 28 Grad werden es in der Vorderpfalz.
0: Es ist 3:03. Das Neueste hier aus dem SWR3-Verkehrszentrum mit Michael Spleth. Auf der A8 Karlsruhe-Stuttgart-München braucht man mehr Zeit.
2: Einmal der Abschnitt A8 Karlsruhe-Stuttgart zwischen Karlsbad und Pforzheim-Nord. 7 Kilometer Stau. Hier dauert schon 40 Minuten länger. Dann weiter Stuttgart Richtung München zwischen Friedberg und Dasing. Nach einem Unfall mindestens noch bis 19 Uhr gesperrt. 5 Kilometer Stau. Die Ausleitung ist bei Friedberg. Letzte Ausfahrt, die man staufrei erreicht, ist Augsburg-West. In der Gegenrichtung ebenfalls Stau durch Neugierige. Die A48, Dreieck Vulkaneifel Richtung Koblenz, ist zwischen Ulmen und Laubach nach einem Unfall gesperrt, 4 Kilometer Stau. A5 Kassel Richtung Frankfurt zwischen Bad Nauheim und Friedberg, 8 Kilometer Stau, Unfall auf dem linken und mittleren Fahrstreifen. A65 Landau-Karlsruhe zwischen Landau Nord und Insheim, in beiden Richtungen 3 Kilometer Stau, hier dauert es rund 15 Minuten jeweils länger. A8 Stuttgart-Karlsruhe zwischen Heimsheim und Pforzheim-Ost, 6 Kilometer Stau, 20 Minuten kommen dazu. In Stuttgart auf der B10 bis Heilbronner Straße zwischen Rosensteintunnel und Friedrichswall, 4 Kilometer Stau. Auch da so 20 Minuten extra. Noch eine Gefahrenstelle auf der A8 Stuttgart-Karlsruhe zwischen Leonberg-West und Rutesheim, Gefahr durch Reifenteile auf allen Fahrstreifen. 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Allen unterwegs eine sichere Fahrt.
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0: Mit Volker Janitz und Lutz zusammen und mit Musik von Linkin Park, Lost.
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0: Khalid und Griffin, Save My Love, hier in SWR3 Move am Dienstagnachmittag. Vorbeifliegen ist ärgerlich beim Elfmeterschießen. Beim Asteroiden, da sieht es ein bisschen anders aus. Da ist ja am Wochenende ein ganz schöner Brocken bei uns verhältnismäßig knapp an der Erde vorbeigeflogen. Wir haben gestern hier in SWR3 Move darüber berichtet und heute, am 30. Juni, ist der internationale Tag der Asteroiden. Der wurde von den Vereinten Nationen ins Leben gerufen, um weltweit über erdnahe Asteroiden aufzuklären und auch um sich zu überlegen, wie wir uns vor Einschlägen schützen können. Nochmal Tobias Hoffmann, Asteroidenexperte bei der ESA, mit dem wir gestern schon über das Teil vom Wochenende gesprochen haben, das uns zum Glück ja verfehlt hat. Einen, ich möchte sagen, ziemlich großen Asteroiden haben wir schon mal abgekriegt. Vielleicht erinnert ihr euch, Stichwort aus dem T-Rex wurde der TX.
1: Also ein großes Beispiel, das sollte vielleicht den meisten bekannt sein, ist der Asteroid, der damals die Dinosaurier ausgelöscht hat. Vor etwa 60 Millionen Jahren oder so gehen wir davon aus. Der war deutlich größer noch, etwa 10, 15 Kilometer groß im Durchmesser. Also das war ein riesiger Brocken. Also so ein wirklich Menschheitskiller wäre das heutzutage. Aber auch das Objekt jetzt, wenn das auf die Erde treffen würde, dann würde es sogar tatsächlich in Europa beispielsweise, sagen wir, kontinentalweite Schäden verursachen, würde sogar langfristige Schäden. Deswegen ist da natürlich Priorität hoch, was zu tun im Zweifel, wenn da kollidieren würden.
0: Hm. Und nur um nochmal ganz sicher zu gehen, es wird ja auch was getan, dass das nicht passiert, ne?
1: Auch mit unserer kommenden Mission Ramses, die fliegt an den Asteroiden Apophis vorbei 2029. Das ist vielleicht mal für Leute, die sich interessieren, ein Datum im Kalender, der 13.4., Freitag der 13.4., sollte man vielleicht dazu sagen.
0: Ups.
1: Nein, wir haben aber festgestellt, dass dieser Asteroid nicht die Erde treffen wird. Da sind wir uns zu 100% sicher und schicken da einen Satelliten hin, der das Ganze beobachtet.
0: Also, da hört ihr es. Eher wird Deutschland Fußballweltmeister, als dass uns ein Asteroid trifft. So nämlich.

0: Hier riecht's nach Pflanzenölen und Geosmin. Liebt ihr diesen Geruch auch so, wenn's lange trocken war und dann regnet es so einen richtigen Regenschauer und dann entsteht ja dieser Duft, ne? Ich glaube, Petrichor ist der wissenschaftliche Begriff dafür. Der entsteht, wenn Regen auf trockenen Asphalt fällt. Was ich aber nicht wusste, ist, wie das zusammengesetzt ist. Also das eine sind die Pflanzenöle, ja, während Trockenperioden, sondern so bestimmte Pflanzenöle ab, die vom Boden dann aufgenommen werden. Und dieses Geosmin ist ein komplexer Alkohol, der von Bodenbakterien gebildet wird. Und wenn die Regentropfen da drauf fallen, dann entstehen so kleine Aerosole in der Luft. Und die nehmen wir dann als Duft wahr. Und ich glaube, als Parfum kannst du das sogar kaufen, dieses Petrichor. Wälzt euch lieber auf der Straße, wenn kein Verkehr ist, selbstverständlich. Dann duftet ihr auch ganz gut. Und Regen hat ja noch einen Vorteil.
1: Keine

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2: Von Westen her wird's gewittrig in SWR 3 Land. Lauft schnell in den Osten. Bergheim leicht bewölkt, 30 Grad. Bad Saulgau leicht bewölkt, 30. Säckingen bedeckt, 32 Grad. Morgen dann freundlicher bei 21 bis 28 Grad. Es ist 16:30, das Neueste aus dem SWR3-Verkehrszentrum mit Michael Spleth. Dauert immer noch länger auf der A8 Karlsruhe-Stuttgart.
3: Zwischen Karlsbad und Pforzheim-Nord 7 Kilometer Stau, 40 Minuten Verzögerung. A5 Kassel-Frankfurt zwischen Bad Nauheim und Friedberg 8 Kilometer Stau wegen eines Unfalls auf dem linken und mittleren Fahrstreifen. Auch hier braucht man etwas Geduld. Geduld auch auf der A6 zwischen Nürnberg und Heilbronn. Immer wieder Baustellen, das heißt der Verkehr stockt und auch mal mit Stillstand, sodass es dort auch ein bisschen länger dauert. A65 Landau-Karlsruhe zwischen Landau-Nord und Insheim in beiden Richtungen 3 Kilometer Stau, Verzögerung jeweils rund 15 Minuten. A8 Stuttgart Richtung Karlsruhe zwischen Heimsheim und Pforzheim-Ost 6 Kilometer Stau, 20 Minuten kommen dazu. In Stuttgart auf der B10 bis Heilbronner Straße zwischen Rosensteintunnel und Friedrichswall 4 Kilometer Stau. Im Stadtgebiet von Heidelberg kommt es auf der B37 durch einen Unfall zu erheblichen Behinderungen und langen Staus. Infos jederzeit auf swr3.de. Allen unterwegs eine gute Fahrt.
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4: Die Initiative gegen den Bahnlärm in Mittelrheintal hält an einer Klage gegen die Deutsche Bahn fest. Bei der Sanierung der rechten Rheinstrecke würden zwar auch Schallschutzmaßnahmen ergriffen, sagt der Vorsitzende Willi Pusch. Die Belastung für die Anwohner bleibe aber hoch. Besonders störe die Initiative der Einbau von 13 Weichen zwischen Unkel und Wiesbaden.
5: Weil die Weiche dafür da ist, dass der Nahverkehr überholt werden kann. Und durch die Überholung des Nahverkehrs werden wir mehr Güterverkehr hier auf der rechten Rheinseite bekommen und wir rechnen mit 347 Züge, so sagt das Bundesverkehrsministerium das aus, auf der rechten Rheinseite. Bis 2025 wird der Güterverkehr um 25% wachsen und bis 2040 sogar um 40%. Und das können wir so nicht hinnehmen und darum klagen wir gegen die Bahn.
4: Die Generalsanierung der rechten Rheinstrecke soll dann am 10. Juli beginnen. Wenn in diesen Wochen die Schülerinnen und Schüler an einer Schule in Tübingen ihren Abschluss feiern, nimmt die Schule eine Kaution. Schlagzeilen hatte im vergangenen Jahr eine Schule in Rottenburg gemacht, an der der Abschluss exzessiv gefeiert worden ist. SWR3-Reporterin Lea Pflüger.
6: Schüler hatten mit vermeintlich abwaschbarer Farbe die Wände besprüht. Die zu entfernen war aufwendig und teuer. Das Tübinger Carlo-Schmidt-Gymnasium nimmt im Vorfeld immer eine Kaution, damit nicht die Stadt als Schulträger auf den Kosten sitzen bleibt. Die Abi-Stufe hinterlegt vor dem Abi-Streich 2000 Euro. Das sind ca. 25 Euro pro Person. Die Kaution scheint Wirkung zu zeigen. Im Carlo-Schmidt-Gymnasium wird während der Abi-Zeit weniger beschädigt, sagt der stellvertretende Schulleiter Michael Schneider. Die Rottenburger Schule nimmt übrigens keine Kaution. Sie setze weiter auf Vertrauen und Absprachen, heißt es.
4: Bundespräsident Frank-Walter Steinmeier verlegt von heute an seinen Amtssitz für 3 Tage lang von Berlin nach Lörrach in Südbaden. Diese sogenannten Ortszeiten haben Tradition. SWR3-Reporter Matthias Zeller.
7: Dabei möchte er sich als nahbarer Bundespräsident zeigen und viele Gespräche führen. Unter anderem mit Jugendräten, Unternehmern und sozial engagierten Ehrenamtlichen. Im Mittelpunkt der sogenannten Ortszeit steht traditionell eine Kaffeetafel, bei der Steinmeier mit geladenen Gästen kontroverse Themen diskutiert. Auch spontane Begegnungen sind erwünscht, etwa beim Spaziergang im Stadtzentrum. Steinmeier wird in Lörrach, falls erforderlich, auch Amtsgeschäfte erledigen, etwa Ernennungsurkunden oder Gesetze unterschreiben.
4: Das war der SWR3 Regio-Ticker. Die nächsten Nachrichten um 17 Uhr.
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0: Sheeran hat endlich genug Geld zusammengekratzt, um sich einen DJ mieten zu können. In diesem Fall Martin Garrix. 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Hier in SWR 3 Move, das richtig Ärgerliche eigentlich nach dem Ausscheiden der deutschen Fußballnationalmannschaft gestern Abend gegen Paraguay ist ja, dass wir jetzt wieder 4 Jahre warten müssen, bis wir Weltmeister werden. Aber wie sagt man immer so schön, wer den Schaden hat, der findet immer noch welche, die daran verdienen.
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2: Das haben wir nun davon. Donny, ich habe eine neue Geschäftsidee.
3: Lass Herrn Johnny aber nicht sitzen. Falls die Idee schlecht ist, kannst du gleich wieder gehen.
2: Oh, danke, ich stehe auch viel lieber. Also, alle Mannschaften, die jetzt rausfliegen aus Turnier, reisen ab. Und Hotels sind ja dann plötzlich leer.
3: Johnny, das ist ein Problem, aber kein Business.
2: Doch, Donny, Teams haben ja fast alle bis Finale gebucht.
3: Oh, I understand. Jetzt vermieten wir doppelt. Sleeps like a loser Premium Package.
2: Ja, Fans können im Bett von Nagelsmann schlafen.
3: Da hast du keine ruhige Minute.
2: Exakt, man liegt die ganze Nacht wach und überlegt, warum du gegen den schlechtesten Gruppendritten der Weltmeisterschaft ausgeschieden bist.
3: Könnte man nachts eine an die Decke starren Steuer draufhauen, wenn du willst.
2: Hm?
3: FIFA bekommt die Hälfte, sagen wir 30%.
2: Oh, wieder so großzügig, Donny. Vielen Dank. Und das Zimmer von Jonathan Tah machen wir zum Highlight.
3: Wie soll das gehen, Johnny?
2: Im Zimmer von Tah muss immer ein Fenster aufbleiben.
3: Wegen der dicken Luft?
2: Nein, falls ein verschossener Elfmeter wieder vom Himmel runterkommt.

0: Lost Frequencies und The Feeling hier in SWR bei Move, eure Feierabendshow am Dienstag. Wir sind immer für euch erreichbar, das wisst ihr, 07221 2011. Ihr könnt jetzt beispielsweise Sprachnachrichten schicken über WhatsApp oder über Signal. Und wenn da etwas dabei ist, von dem wir glauben, oh, das scheint sehr, sehr eilig zu sein, dann ertönt hier bei uns im Studio immer ein Alarm und dann wissen wir genau, aha, der Elch-Alarm, da benötigt jemand Hilfe.
1: Riesenproblem. Bei uns in Hauenstein hat ja heute im Industriegebiet Hauenstein-Wilgertswiesen ein McDonald's eröffnet.
0: Ja.
1: Und da liegt genau in meiner abendlichen Gassi-Runde. Tut nicht gut, denke ich. Ciao.
0: Das war Jochen übrigens. Jochen, Mensch, das ist natürlich wirklich ein riesengroßes Problem. Vor allen Dingen besteht ja eine gewisse Verwechslungsgefahr auch, ne? Das eine ist das, was der Hund macht, und das andere ist McFlurry.

Angeblich ist es diese Woche soweit. Am 2. und am 3. Juli, das soll sie heiraten. Taylor Swift und Travis Kelce. Wie kommt man darauf? Der Madison Square Garden, diese riesen Arena da, ist geblockt worden für den Donnerstag, den 2. und Freitag, den 3. Juli. Am ersten Tag ein Fest mit 100 Personen. Na, die haben Platz, würde ich mal sagen. Am zweiten Tag dann die pompöse Sause mit über 1000 geladenen Gästen. Angeblich, wie gesagt, niemand weiß es ganz genau. Was sie aber wissen ist, ich glaube am 7. spielt Bon Jovi im Madison Square Garden. Bis dahin müssen sie aufgeräumt haben.

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8: Der kompakte News-Überblick um 17 Uhr jetzt mit Bertram Quatt.
9: Vor Ende des Tankrabatts ziehen die Spritpreise noch mal deutlich an. Die Bahn muss sich auf der Fernstrecke auf Konkurrenz einstellen. Das Wetter von Westen her gewittrig, morgen dann freundlicher bei 21 bis 28 Grad. Heute gilt zwar noch der Tankrabatt, doch die Preise an den Tankstellen ziehen bereits seit Tagen an. Das zeigen aktuelle ADAC-Daten. Im bundesweiten Tagesdurchschnitt kostete Super E10 gestern 1,86 Euro. Diesel gab es demnach für 1,78. Petra Thiele aus unserer Wirtschaftsredaktion.
10: Für beide Kraftstoffe sei dies der 6. Preisanstieg in Folge gewesen. Seit vergangenem Dienstag habe sich E10 um fast 4,5 Cent pro Liter verteuert, Diesel um über 5 Cent. Der Preis für Rohöl sei aber im selben Zeitraum gesunken, betont der Verkehrsclub. Der ADAC kritisiert den aktuellen Anstieg als nicht gerechtfertigt. Es bestätige sich die Vermutung, dass die Mineralölkonzerne vor dem Ende des Tankrabatts die bevorstehende Steuererhöhung einpreisen.
9: Die Bahn muss sich auf der Fernstrecke auf mehr Konkurrenz einstellen. Ein Beschlussentwurf der Bundesnetzagentur sieht vor, dass auf vielbefahrenen Strecken mindestens ein Viertel und höchstens 40% der Kapazität an Wettbewerber gehen soll, auch aus dem Ausland, berichtet Maike Kreber aus Bonn.
11: Hintergrund ist der geplante Einstieg des italienischen Eisenbahnunternehmens Italo. Ab Frühjahr 2028 möchte Italo mit 30 eigenen Hochgeschwindigkeitszügen in das deutsche Fernverkehrsbahnnetz einsteigen. Die Deutsche Bahn und die Deutsche Eisenbahn- und Verkehrsgewerkschaft EVG hatten Bedenken geäußert. Vor allem fürchten sie, dass durch weniger Einnahmen auf den rentablen Strecken die Finanzierung der weniger befahrenen Strecken nicht mehr gesichert ist und diese abgehängt werden könnten. Die Bundesnetzagentur sagt, sie haben diese Sorgen berücksichtigt, sehen aber trotzdem die klaren Vorteile von mehr Wettbewerb.
9: Die Weltgesundheitsorganisation warnt vor immer extremeren Sommermonaten in Europa. Die jüngste Hitzewelle sei nur eine Generalprobe gewesen, sagte der WHO-Regionaldirektor für Europa, Kluge. Viele Staaten seien auf solche Situationen noch immer nicht ausreichend vorbereitet. Mehr als die Hälfte der europäischen Länder habe keinen umfassenden Hitzeaktionsplan.
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9: Nach den tödlichen Schüssen in Stade soll eine Mordkommission die Ermittlungen übernehmen. In Stade hatte gestern ein Mann in einer sozialen Einrichtung 6 Menschen erschossen. Der Verfassungsschutz sieht Rechtsextremismus weiterhin als größte Gefahr für die Demokratie in Deutschland. Aber auch der Linksextremismus hat laut einem Bericht zugenommen. Und bei der Fußball-WM spielt heute Abend die Elfenbeinküste gegen Norwegen und später noch Frankreich gegen Schweden. 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
13: Das Wetter für SWR3-Land vom Rheinland bis zum Bodensee. SWR3-Wetterfrau Lea Spindler, das wird jetzt erstmal richtig angenehm.
14: Erstmal gewittert's noch bis in die Nacht rein und stellenweise kann's dann auch heftiger zugehen mit Platzregen, Hagel und Sturm. Morgen geht's dann so Richtung Bayern noch mit Restschauern und Wolken in den Tag. Ansonsten wird's aber von Westen her schnell freundlich bei Sonne und Wolken. 21 Grad gibt's morgen noch höchstens auf der Ostalb und bis zu 28 Grad werden's in der Vorderpfalz.
13: 4:05, das Neueste aus dem SWR3-Verkehrszentrum mit Michael Splitt.
15: A5 Kassel Richtung Frankfurt zwischen Bad Nauheim und Friedberg. 7 Kilometer Stau, es gab einen Unfall auf dem linken und mittleren Fahrstreifen. A60 Mainz Richtung Bingen zwischen Ingelheim West und Bingen Ost. 4 Kilometer Stau, dauert eine Viertelstunde länger. A65 Landau-Karlsruhe zwischen Landau Nord und Insheim in beiden Richtungen 3 Kilometer Stau. Verzögerung jeweils rund 15 Minuten. A8 Stuttgart-Karlsruhe zwischen Heimsheim und Pforzheim Ost. 6 Kilometer stockender Verkehr, hier braucht man 10 Minuten länger. A8 Karlsruhe-Stuttgart zwischen Pforzheim West und Pforzheim Süd. 7 Kilometer stockender Verkehr, auch hier eine Viertelstunde obendrauf. In Stuttgart auf der B10 bis Heilbronner Straße zwischen Rosensteintunnel und Friedrichswald. 4 Kilometer Stau, auch hier braucht man eine Viertelstunde länger. Infos jederzeit auf swr3.de. Ein unterwegs, eine sichere Fahrt.
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13: Mit Volker Janitz, hallo zusammen bei WhatsApp. Da können wir uns jetzt Benutzernamen geben. Also so hier Dark Angel 87 oder kleine Hexe 666. Das weckt natürlich Erinnerungen, wie wir uns vielleicht früher mal als E-Mail-Adresse genannt haben. Und was wir heute wahrscheinlich nicht mehr so nehmen würden, oder? Lass uns doch gleich mal über unsere peinlichsten Nicknames sprechen unter 0721 2011.
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0: Callum Scott, Stay hier in SWR 3 Move. Ihr könnt euch jetzt auf WhatsApp einen Benutzernamen geben lassen und dann taucht auf zum Beispiel in einem Gruppenchat, da tauchen nicht mal die Telefonnummern auf, sondern nur noch eure wunderbaren Namen, die ihr euch hoffentlich früh genug gesichert habt. Auf WhatsApp nicht, dass das jemand anderer euch klaut. Wie genau das funktioniert, das steht jetzt im Live-Blog auf swr3.de und über diese Wunschnamen sind wir gerade, haben wir sogar ein bisschen gesprochen über die ganzen, ich sag mal, E-Mail oder Nicknames, die wir alle schon mal so hatten und die uns heute ein kleines bisschen peinlich sind. Aber wenn man gemeinsam drüber spricht, da lacht er schon im Hintergrund, dann ist es nicht mehr ganz so schlimm. Benedikt Larven aus dem SWR3-Team, wie hast du dich so genannt?
1: Du hattest eben das Beispiel Dark Angel 86.
0: Ja.
1: So hieß eine Freundin von mir tatsächlich.
0: Oh nein.
1: Und mein Nickname war Moselbub 86.
0: Moselbub?
1: Mhm.
0: Mit Doppel-B
1: mit
0: wahrscheinlich.
1: Doppel-B, ja klar.
0: Moselbub.
1: Ja,
0: kann es sein, dass du von der Mosel kommst?
1: Ja, genau.
0: Ja gut, da wäre ich jetzt einfach gar nicht drauf gekommen.
1: Hast du zufällig auch einen?
0: Metal-Fritz.
1: Wirklich?
0: Gibt's denn da zu lachen? Entschuldige
1: mal. Nee, hervorragender Name.
0: Ich habe das ja schon lange abgelegt, Metal-Fritz. Das hatte durchaus mit der Musik zu tun, die ich ganz früher mal gehört habe. Heute, weißt du, höre ich nur noch Oper und Gugartos-Filme. Aber früher war das so,
1: Metal-Fritz.
0: Ja, so. SWR Rheinland, wie ist denn bei euch? Was haben wir denn hier?
1: Metal-Fritz.
0: Komm, jetzt ist gut.
1: Ich verarbeite das noch.
0: Hätte ich jetzt auch nicht sagen dürfen, ne?
1: Naja.
0: Daniel aus Murg. Vor 20 Jahren hieß er Lord of the Weed. Können wir uns einigermaßen vorstellen. Was haben wir noch hier? Peterchen, Schippe, Schaufel, Pippe, Lotter, Zwackelzahn.
1: Okay. Das ist gar nicht so schlecht.
0: Ja, ich meine, das kannst du heute noch nehmen, oder?
1: Auf jeden Fall.
0: Wenn ihr auch noch einen peinlichen ehemaligen Benutzernamen oder Nickname habt, gern her damit 07221.
1: Metal

0: Medusa, Becky, Hill und all die anderen. Lose Control hier in SWR3 Move. Wir wollen heute, geht ja jetzt los mit Benutzernamen bei WhatsApp, die man angeben kann und sich sichern kann jetzt, ja, bei anderen Messengern. Dann gibt es das schon lange, dann taucht die Telefonnummer nicht auf, also im Gruppenchat zum Beispiel, sondern nur der von euch gesicherte tolle Benutzername, wie es geht, auf swr3.de im Live-Blog, was ihr tun müsst, um euch das zu sichern. Da sind wir auf so peinliche Benutzernamen gekommen, peinliche Nicknames. Hanna sagt, ich hieß früher Trümmerlotte, weil ich etwas ungeschickt bin. Dennis, mein peinlicher Benutzername, Kulo348. Es schreibt sich ein bisschen anders, aber es klingt wie ein Wort, das man im Spanischen vielleicht schon mal gehört hat, Kulo. Übersetzung, frei Gesäß. So ähnlich. Laura aus Böblingen, mein peinlicher Nickname war Kaninchen MLF6. Zur Erklärung, ich hatte 3 6 Jahre alte Kaninchen namens Mary, Lily und Fiona. Dass sie sich wie Kaninchen, verstehe ich nicht. Blondie schreibt am Anfang, als man noch E-Mail-Adressen einfallen lassen musste. Ich war jung und unerfahren, habe mir die E-Mail ausgesucht. Blondie906090. Das Einzige, was jemals gestimmt hat, ist, dass ich blond war. 0722211. Christina, was ist denn bei dir der Nickname gewesen?
1: Meiner war ganz lang Tienchen-Tiger. Das Schlimme daran, meine E-Mail-Adresse war genauso. Und das wurde erst peinlich, als ich das erste Mal als Erwachsene bei der Bank oder Versicherung meine E-Mail-Adresse angeben musste und ich gedacht habe, okay, jetzt muss was Erwachsenes her.
0: Ja. Sie wollten also einen 100.000-Euro-Kredit, Frau Tienchen-Tiger. Abgelehnt.
1: So ungefähr, genau. Warum nur?
0: Herrlich. Danke dir für den Anruf.

0: Von Westen her wird es gewittrig. Hoffentlich können wir ein bisschen durchlüften, wenn es kühler wird. Nachts fallen da bedeckt 29 Grad. Ludwigsburg sonnig 31 Grad. Limburg wolkig 30 Grad. Morgen dann freundlicher bei 21 bis 28 Grad. Gleich ist es 5:30. Das Neueste hier aus dem SWR Verkehrszentrum mit Michael Splitt.
1: Vorsichtig fahren bitte auf der A8 Stuttgart-Karlsruhe zwischen Leonberg-West und Rutesheim. Da sind Menschen auf der Fahrbahn. A5 Kassel Richtung Frankfurt zwischen Bad Nauheim und Friedberg. 4 Kilometer Stau. Die Unfallstelle ist mittlerweile geräumt. A60 Mainz Richtung Bingen zwischen Ingelheim-West und Bingen-Ost. 4 Kilometer Stau. Hier braucht man eine Viertelstunde länger. A65 Landau-Karlsruhe zwischen Landau-Nord und Insheim. In beiden Richtungen 3 Kilometer Stau. Hier dauert es jeweils 15 Minuten länger. A7 Ulm Richtung Füssen zwischen Nesselwang und Füssen. Unfall und Gefahr durch Aquaplaning. Auch hier Menschen auf der Fahrbahn. A8 Stuttgart Richtung Karlsruhe zwischen Heimsheim und Pforzheim Ost. 6 Kilometer stockender Verkehr. 10 Minuten muss man da oben drauf rechnen. A8 Karlsruhe Stuttgart zwischen Pforzheim West und Pforzheim Süd. 7 Kilometer stockender Verkehr. Verzögerung eine Viertelstunde. 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Allen unterwegs eine gute Fahrt.

0: David Guetta und Jennifer Lopez, Save Me Tonight.
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0: So ein kleiner tragbarer Mini-Ventilator für 4,22 Euro oder eine Kühlmatte für Haustiere für 2,31 Euro. Typische Angebote von Online-Billiganbietern wie Temu oder Shein. Jeden Tag kommen 12 Millionen solcher Kleinkrampakete in der Europäischen Union an. Und jetzt ändert die EU die Zollregeln, um diese Paketflut in den Griff zu kriegen. Für Verbraucher soll es deutlich teurer werden. Statt Schnäppchen massive Zusatzkosten. Das ist das SWR3-Top-Thema jetzt mit Caro Knappe.
2: Bisher müssen auf Pakete, die von außerhalb der EU in die EU geschickt werden, keine Zollgebühren gezahlt werden. Bis zu einem Warenwert von 150 Euro. Schnäppchen-Shopper konnten sich deshalb massiv Billigware aus China schicken lassen. Ab morgen kommen auf die Schnäppchenpreise allerdings extra Kosten drauf. Pro Warenart 3 Euro. Nele Quos aus der SWR3 Wirtschaftsredaktion mit einem Beispiel.
3: Bestelle ich zum Beispiel bei Temu ein Elektro-Gadget, ein Kleidungsstück und ein bisschen Deko, fällt die Gebühr dreimal an. Macht dann 9 Euro extra. Und der Zoll unterscheidet sogar bei verschiedenen Materialien. Enthält das Paket zum Beispiel eine Seiden- und eine Baumwollbluse, sind das 2 Positionen, 6 Euro Zoll.
2: Wer also hier was und dann noch was shoppt, zahlt schnell 20 bis 30 Euro on top. Da ist die Frage, ob wir nicht doch das Handykabel bei einem europäischen Händler bestellen. Und es kommen noch mehr Zusatzkosten drauf bei Billigimporten aus China. Nochmal Nele Quos.
3: Warenwert plus Zoll plus Steuern plus Servicepauschale gleich echter Preis. Ein wichtiger Tipp wäre hier auf das IOSS-Verfahren achten. Übersetzt Import One-Stop-Shop. Große chinesische Plattformen kassieren diese Zusatzkosten schon beim Bestellen. Und das ist erst der Anfang. Zusätzlich plant die EU nämlich ab November die Einführung einer pauschalen Bearbeitungsgebühr von rund 2 Euro pro importierter Sendung.
2: Experten gehen aber jetzt nicht davon aus, dass die neuen Zollregeln Billiganbieter wie Temu oder Shein vom Markt verdrängen werden. Vor allem, weil die Unternehmen mit einem Trick Logistik und Abwicklung anpassen können, sagt Nele Quos aus der SWR3 Wirtschaftsredaktion.
3: Riesige Mengen Ware werden in EU-Lager, zum Beispiel in Polen, verschifft und anschließend innerhalb Europas weiterverkauft. Das heißt, der Zoll fällt einmal beim Massenimport an und ist dann viel günstiger als die 3 Euro pro Paket. Trotzdem werden wohl die Preise steigen, auch weil die Lagerhaltung in Europa teurer ist als in Asien. Dafür verringert sich aber die Lieferzeit.
2: Für die deutsche Umwelthilfe sind die neuen Zollregeln zwar ein richtiges Signal, aber gleichzeitig nur ein Puzzleteil. Das Problem mit den massenhaften Billigimporten könne so nicht gelöst werden, sagt die Chefin der DUH, Barbara Metz.
4: Was wir stattdessen wirklich brauchen, ist ein starkes Textilgesetz, was wirklich Billigmode bepreist. Und dann werden diese Dinge natürlich automatisch auch teurer werden. Und die Folge wird sein, dass insgesamt dann weniger auf den Markt geschwemmt wird. Und ein T-Shirt für 1 Euro, da muss man schon skeptisch werden, denn das ist nicht billig, sondern das bedeutet einfach nur, dass die Umweltkosten nicht eingepreist sind.
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Purple Disco Machine, All My Life, hier in SWR 3. Mama, wie oft habe ich dir schon gesagt, du sollst ja nicht immer verplappern? Hat Miley Cyrus ja wahrscheinlich neulich gesagt, ne? Hat hier ihren Stern bekommen, Walk of Fame, und hat ihre Mutter gesagt, ja, und der Ehemann meiner Tochter. Also was? Miley Cyrus ist verheiratet, ne, mit dem Musiker Max Morando. Vielleicht, das ist alles nur ein Gerücht, weil es ist, seitdem, ich habe mal geguckt, es ist nie aufgelöst worden. Also ist Miley Cyrus jetzt verheiratet oder nicht mit diesem Max Morando? Keine Ahnung. Aber die Mama hatte sich versprochen und Miley ist wahrscheinlich jetzt noch sauer auf der Mutter. Naja. Man sollte nie sauer auf die Mama

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3: Der kompakte News-Überblick um 18 Uhr jetzt mit Heike Lüttich.
4: Eine Geburt in den USA bedeutet weiter die US-Staatsbürgerschaft. Die Inflationsrate ist im Juni nicht so stark gestiegen wie befürchtet. Und das Wetter? Von Westen gewittrig, morgen freundlicher bei 21 bis 28 Grad. Das oberste Gericht der USA, der Supreme Court, hat entschieden, wer in den USA geboren wird, bekommt weiter automatisch einen amerikanischen Pass. Das steht im 14. Verfassungszusatz und der gilt auch weiterhin. SWR3-Korrespondentin Anne Schneider berichtet aus Washington.
5: Das Urteil ist eine schwere Niederlage für Donald Trump. Der US-Präsident hatte am ersten Tag seiner zweiten Amtszeit ein Dekret erlassen, wonach Kinder, die in den Vereinigten Staaten geboren werden, nicht mehr automatisch die Staatsbürgerschaft erhalten sollten, wenn ihre Eltern weder US-Bürger noch dauerhafte Einwohner der USA sind. Diesen Versuch, das Geburtsortsprinzip einzuschränken, haben die Richter nun in einer Entscheidung mit 6-3 Stimmen gestoppt. Die Entscheidung fällt wenige Tage vor dem US-Unabhängigkeitstag, an dem das Land seine Gründungswerte feiert.
4: Einkaufen ist im Juni nicht so viel teurer geworden wie befürchtet. Im Vergleich zum Juni letzten Jahres musste man in Baden-Württemberg 2,1% mehr bezahlen, in Rheinland-Pfalz 2,4%. Die zuständigen statistischen Landesämter sagen, das liege vor allem an den Energiepreisen, sprich am Tankrabatt und der Entspannung auf dem Ölmarkt. Aus unserer Wirtschaftsredaktion Jenny Bayern.
6: Auch im Supermarkt mussten die Menschen in Baden-Württemberg im Juni oft wieder weniger zahlen. Die Preise für Obst gingen im Vergleich zum Vormonat um fast 3% zurück. Auch Gemüse, Speisefette und Öle wurden rund 1,5% günstiger. Ähnliche Entwicklungen gab es bei den Preisen in Rheinland-Pfalz. Allerdings gibt es einige Ausreißer nach oben. Zum Beispiel waren Tomaten im laufenden Monat fast 15% teurer als im Juni 2025. Den größten Preisrückgang gab es bei Butter. Hier haben Verbraucher im Juni fast 30% weniger gezahlt als im Vorjahr.
4: Der Deutsche Fußballbund hat noch nicht entschieden, ob Julian Nagelsmann Bundestrainer bleibt. Das hat DFB-Präsident Neuendorf noch vor der Abreise aus den USA klargestellt. Alle seien natürlich enttäuscht. Man werde sich in den kommenden Tagen zusammensetzen und analysieren, was schiefgelaufen ist. Zur Tagesordnung übergehen könne man nach dem frühen WM aus nicht.
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4: Nach den tödlichen Schüssen in Stade fordert der Deutsche Beamtenbund, dass Beschäftigte im öffentlichen Dienst besser geschützt werden. Die 6 Todesopfer waren Beschäftigte einer Jugendhilfeeinrichtung und des Jugendamts. Die Ukraine bekommt die erste Tranche aus dem aktuellen EU-Milliarden-Unterstützungspaket ausgezahlt. 6 Milliarden Euro für Drohnen, Munition und Luftabwehr. 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
3: Das Wetter für SWR3-Land vom Rheinland bis zum Bodensee. SWR3-Wetterfrau Lea Spindler, das wird jetzt erstmal richtig angenehm.
7: Erstmal gewittert's noch bis in die Nacht rein und stellenweise kann's dann auch heftiger zugehen mit Platzregen, Hagel und Sturm. Morgen geht's dann so Richtung Bayern noch mit Restschauern und Wolken in den Tag. Ansonsten wird's aber von Westen her schnell freundlich bei Sonne und Wolken. 21 Grad gibt's morgen noch höchstens auf der Ostalb und bis zu 28 Grad werden's in der Vorderpfalz.
3: 3 Minuten nach 6, das Neueste hier aus dem SWR3-Verkehrszentrum mit Michael Spät.
8: Bitte vorsichtig fahren auf der A3 in Nürnberg Richtung Würzburg zwischen Kolz-Bühleried und Rottendorf. Da liegt ein Plastikteil auf der Fahrbahn. A5 Basel-Karlsruhe zwischen Dreieckwall am Rhein und Dreieck-Neuenburg. Baustelle, die rechte Spur ist gesperrt. 3 Kilometer Stau. Hier braucht man eine Viertelstunde länger. A65 Landau-Karlsruhe zwischen Landau Nord und Insheim in beiden Richtungen. 3 Kilometer Stau. A8 Stuttgart-Karlsruhe zwischen Heimsheim und Pforzheim Ost. 6 Kilometer stockender Verkehr. Da ist es eine Viertelstunde plus. A81 Singen-Stuttgart zwischen Oberndorf.

0: Düsseldorf und Sulzunfall, 2 Kilometer Stau. A81 Singen Stuttgart zwischen Böblingen und Hulb und Kreuz-Stuttgart in beiden Richtungen 3 Kilometer Stau, Verzögerung eine Viertelstunde. Und auf der B3 Weil am Rhein Richtung Freiburg zwischen Bad Bellingen und Schlingen 3 Kilometer Stau, 20 Minuten kommen dazu. Allen unterwegs, eine entspannte Fahrt.
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2: Mit Volker Jarnitz, guten Abend zusammen. Ein Schlagerstar mit neuem Beruf, ein Kinderstar versteht Gleichaltrige nicht und, naja, Angelina Jolies Kinder wollen ihre Mama verkuppeln. Der Promi-Klatsch gleich hier nach 3 Hits.
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0: Harry Styles, American Girls.
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0: Hat irgendjemand Interesse an einem neuen Date? Vielleicht ein Date mit Angelina Jolie? Ihre Kinder wären sie gerne los. Benedikt Larven aus dem Promi-Klatsch-Team.
2: 10 Jahre ist die Scheidung von und mit Brad Pitt jetzt her und durch. Und seitdem gab es eigentlich kein wirkliches Date mehr bei Angelina Jolie. Also wird es jetzt wieder Zeit, finden jedenfalls ihre Kinder, in Klammern auch schon über 20, und sagen jetzt: Mutter, es wird Zeit, dass du auch mal nicht nur Mutti bist, sondern eben auch mal rauskommst.
0: Ja, PS, dann haben wir das Haus für uns. Haha, und wir laden Elfie aus Stranger Things nicht ein.
2: Also Millie Bobby Brown, die Schauspielerin, die würde sowieso nicht kommen, obwohl sie im gleichen Alter ist, ne? 22 Jahre alt, aber mit Gleichaltrigen klickt sie nicht so richtig. Sie hat mit 12 bei Stranger Things angefangen und am Filmset hatte sie eigentlich nur mit Männern über 40 zu tun. In einem Podcast sagt sie jetzt, dass sie gar nicht so richtig weiß, wie sie mit Menschen in ihrem eigenen Alter reden soll.
0: Das ist crazy, weil ist doch low-key einfach. Wenn sie lost ist, soll sich halt an den Vibe anpassen, aber halt ohne cringe zu sein. Hier, 6'7", stehst du? So, rede weiter. Was gibt's noch?
2: Michelle. Wer Liebe lebt, die Schlagersängerin.
0: Ach du meine Güte.
2: Sie hatte jetzt ihren letzten Bühnenauftritt.
0: Ach du meine Güte.
2: Beim Schlagerboom mit Flori Silbereisen.
0: Ach du meine Güte.
2: Ja. Da wurde Michelle auch gerade ganz groß gefeiert. Aha. Von der Bühne hat sie sich verabschiedet als Sängerin. Dafür hat sie jetzt ein bisschen mehr Zeit, um sich einer neuen Berufung zu widmen. Seit ein paar Monaten ist sie ja auch schon spirituelle Heilerin.
0: Warte, Michelle wird jetzt spirituelle Heilerin? Ja. Guck mal. Da kommt der Bus mit den Leuten, die diese Meldung interessieren.
2: Oh, wow.
0: Ja? Ah, gar keiner drin. Möchtest du eine Runde fahren? Ich würde eine ausgeben.
2: Ja, okay, komm. Yes.

0: Dienstagabend. Hier ist SWR3 und für den folgenden Hit gibt es einen wichtigen Merksatz. Let Me Be, da singt KI.
1: Second Voice heißt das Projekt. Und die Stimme tatsächlich, ich glaube bloß nicht, dass es Mensch ist.

0: Wenn es zu heiß ist draußen, nicht viel rennen, lieber Musik hören. Von Tom Grennan. Kann ich dir helfen, Benedikt?
1: Warum?
2: Warum?
0: Ruhe. Kurz nach 6:30. Das Neueste aus dem SWR3-Verkehrszentrum mit Michael Schmidt.
3: Bitte vorsichtig fahren auf der A3 Würzburg Richtung Frankfurt in Höhe Würzburg-Heidingsfeld. Da steht ein defektes Fahrzeug auf der Beschleunigungsspur. Vorsicht auf der A3 Würzburg Richtung Nürnberg am Kreuz Biebelried in der Überleitung zur A7 Richtung Ulm. Da liegt ein Metallteil auf der Fahrbahn. Zu den Staus A5 Basel Richtung Karlsruhe zwischen Dreieckwall am Rhein und Dreieck Neuenburg. Baustelle, hier ist die rechte Spur gesperrt. 2 Kilometer Stau. A60 Rüsselsheim Richtung Mainz zwischen Rüsselsheim Mitte und Mainz-Spitzdreieck. 3 Kilometer Stau. A7 Würzburg Richtung Füssen zwischen Niederstotzingen und Kreuz Ulm-Elchingen. Unfallaufnahme auf dem Standstreifen hier. 4 Kilometer Stau. Da braucht man etwa 20 Minuten länger. A81 Singen Richtung Stuttgart zwischen Böblingen-Hulb und Sindelfingen-Ost. 4 Kilometer Stau. Auch hier so eine Viertelstunde, 20 Minuten mehr einplanen. Die B422 Allenbach Richtung Idar-Oberstein ist zwischen Hüttgeswasen und Allenbach in beiden Richtungen wegen eines Feuerwehreinsatzes gesperrt. Hier brennt ein Auto. Dann noch ein Hinweis für Baden-Württemberg. Bis morgen kann es zu heftigen Unwettern kommen. Zunächst örtlich in der Nacht vorwiegend im Südosten mit Gewittern und heftigem Starkregen mit 40 Liter pro Quadratmeter. Und das Ganze in einer Stunde. Zudem Hagel und schwere Sturmböen bis 90 Kilometer pro Stunde. Mit Überflutungen und erheblichen Behinderungen ist zu rechnen. Egal wo ihr seid, passt auf euch auf. Allen unterwegs eine gute Fahrt.

0: Wie hat der Bundestrainer Julian Nagelsmann noch vor dem Spiel gesagt?
1: If you win, everything is perfect. If you lose, everything is shit.
0: Ja, gerade die zweite Hälfte dieses Satzes hat er wahrscheinlich heute Nacht geträumt.
2: If you lose, everything is shit.
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0: Naja, was soll's. Jetzt müssen wir halt 4 Jahre warten, bis wir Weltmeister werden. Das ist natürlich ein bisschen lange hin. Aber macht nichts. Vorfreude ist die schönste Freude. Außerdem haben natürlich die Franzosen sich jetzt ganz glücklich, dass sie, wenn sie heute Abend ihr Spiel gewinnen sollten, dass sie dann nicht gegen uns spielen müssen am Samstag. Das wäre ganz schlimm geworden. So, der Elchtipp, den wir gemacht haben hier in SWR 3, das bedeutet, ihr tippt das Ergebnis. 10 Minuten habt ihr immer dafür Zeit, ein Zeitfenster von 10 Minuten. Und der Erste, der das Ergebnis richtig tippt, der bekommt von uns dann den SWR 3 Elch, wenn er telefonisch für uns erreichbar ist. Und tatsächlich, wir haben ein 4:5 bei den ganzen Tipps von euch gefunden. Und genau da rufen wir jetzt einmal an. Ich sag

0: Mal eben, hier steht, da ich so ein Pech beim Wetten habe, obwohl ich Fußballtrainer bin, wette ich jetzt mal 4-5 gegen Deutschland, in der Hoffnung, dass ich Unrecht habe. Hat er noch dazu geschrieben. Jetzt wollen wir mal anrufen. Gucken, was sich dahinter verbirgt. Hier steht nur Ilter. Ist denn Ilter, ist das der Nachname?
1: Ja, hallo, Ilter hier.
0: Einen schönen guten Tag, Volker Janitz von SWR3. Guten Tag, mit wem spreche ich?
1: Hallo, Herr Janitz, Ilter hier am Telefon.
0: Aha, wir können du sagen, ich heiße Volker.
1: Alles klar, Volker, servus.
0: Wie heißt du?
1: Der Name ist tatsächlich Ilter.
0: Ach, der Ilter ist der Vorname, das wusste ich nicht.
1: Das ist der Vorname, denn der Nachname wird dann nochmal komplizierter.
0: Nee, der Nachname ist nicht so wichtig, aber Ilter ist der Vorname. Ilter, das ist ja total irre, dass du tatsächlich 4-5 getippt hast. Du hast jetzt dahinter geschrieben, und da sind wir nicht so kleinlich, im Elfmeterschießen. Ich glaube, 3-4 wäre es im Elfmeterschießen gewesen. Aber wir machen einfach das 4-5 zu dem Endergebnis. Und damit kriegst du auf jeden Fall von uns einen SWR3-Elch.
1: Das freut mich absolut, auch wenn ich das Ergebnis gern anders gesehen hätte, aber oh, wie es geschrieben
0: hat. Ich glaube, wir alle. Ja. Jetzt sagst du, du bist Fußballtrainer. Welche Mannschaft trainierst du?
1: Ich trainiere mittlerweile die Damen des SV Aalen hier in Donaueschingen, in der Nähe von Donaueschingen. War davor dann auch bei den Aktiven, bei den Herren dabei. Bin seit über 30 Jahren Fußballtrainer. Wollte mich langsam zur Ruhe setzen, aber wenn man gebraucht wird, kann man schlecht Nein sagen.
0: Genau, du wirst gebraucht beim DFB. Was würdest du anders machen?
1: Oh, schwierig. Hinterher zu sagen, oh, das. Ich als Stuttgart-Fan hätte auf jeden Fall eines nicht gemacht. Den Underf rausgeholt. Immerhin auch ein Landsmann, ein Teilslandsmann von mir. Aber das ist natürlich aus der Sympathie heraus.
0: Ja, ja.
1: Ansonsten, hinterher ist es immer leichter. Schade drum, es war mehr drin. Mhm. Aber ist Fußball, wenn es zum Elfmeterschießen geht, das ist dann so wie ein Münzwurf.
0: Das ist ein Glücksspiel, ja, auf jeden Fall.
1: Absolut.
0: Dass der bloß keiner sauer auf den Tar ist. Ich glaube, das ist sein erster Elfmeter gewesen in der Profikarriere, den er geschossen hat. Das muss man sich überhaupt mal vorstellen, dass er den überhaupt antreten hat. Aber jetzt ist es egal. Ja. Alter, jetzt ist es egal, jetzt die Sache ist durch. Wie gesagt, in 4 Jahren werden wir Weltmeister, freuen wir uns drauf, und dann können wir zwei auch nochmal telefonieren, ob die alles richtig gemacht haben.
1: Auf jeden Fall, ne? Können wir mal machen.
0: Ja, kriegst du einen Elch von uns.
1: Danke nochmal.

Klack, Joe, End of Beginning hier in SWR 3. Und Vorsicht auf der A8 München Richtung Stuttgart zwischen Zusmarshausen und Burgau liegen Fahrzeugteile auf der Fahrbahn. Und hier ist eine defekte Gasleitung. Komm, dann machen wir das auch noch. Vorsicht auf der A6 Heilbronn Richtung Mannheim zwischen Mannheim-Schwetzingen und Kreuz Mannheim. Hier liegt eine LKW-Radabdeckung und weitere Fahrzeugteile auf allen Spuren. Und Vorsicht auf der A98 Schaffhausen Richtung Weil am Rhein zwischen Eimeldingen und Dreieck Weil am Rhein. Hier steht ein defektes Fahrzeug hinter einer Kurve. Allen unterwegs, gute Fahrt. Nächstes Mal neue Musik für euch. Gemacht von Dawson, Luke und Cole. So heißen die drei Jungs. Haben sich, glaube ich, auch beim Surfen ein bisschen kennengelernt. Aus San Diego sind sie. Und ihr Projekt heißt Almost Monday. Da können immer mal wieder auch andere Musiker dabei sein. Aber die Kernbesetzung sind diese drei Jungs. Und jetzt hören wir No More Regrets. Almost Monday. Moin, SWR3.

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2: Alles Wichtige um 19 Uhr jetzt mit Heike Lüttich.
3: Die Zukunft von Julian Nagelsmann beim DFB ist noch offen. Bundespräsident Steinmeier sieht die Kontrollen an der deutschen Grenze kritisch. Und das Wetter? Morgen Sonne und Wolken bei 21 bis 28 Grad. Nach dem WM-Aus für Deutschland im 16. Finale hat der Deutsche Fußballbund noch nicht entschieden, ob Julian Nagelsmann Bundestrainer bleibt. Der hat aber schon mal betont, er sei niemand, der weglaufe. Er stehe bereit, wenn der DFB das wolle. Wie der das sieht, berichtet aus dem WM-Team Desiree Krause.
4: Man könne nach diesem Turnier nicht einfach zur Tagesordnung übergehen, sagte der DFB-Präsident, der in der Nacht noch lange mit Julian Nagelsmann und der sportlichen Führung des DFB gesprochen hatte. In den nächsten Tagen, so Neuendorf weiter, werde es weitere Gespräche und Analysen dieser WM geben, um die Gründe für das schlechte Abschneiden der deutschen Mannschaft herauszufinden. Eine Entscheidung rund um die Personalie Julian Nagelsmann gibt es demnach also noch nicht. Neuendorf bedankte sich außerdem für die Unterstützung der deutschen Fans vor Ort und in der Heimat und brachte nochmals zum Ausdruck, wie enttäuscht auch der DFB sei.
3: Es bleibt dabei, Kinder, die in den USA zur Welt kommen, haben automatisch die US-Staatsbürgerschaft. Das hat der Supreme Court, das oberste Gericht in den USA, entschieden und damit die Pläne von Präsident Trump gekippt, dieses Recht einzuschränken. In einer weiteren Entscheidung hat das Gericht Verbote für Transgender-Athleten im weiblichen Schul- und Hochschulsport bestätigt. Die gibt es in den Bundesstaaten Idaho und West Virginia. Es handle sich nicht um sexuelle Diskriminierung und die Regeln verstießen auch nicht gegen die US-Verfassung, so die Richter. In Venezuela finden Helfer knapp eine Woche nach den verheerenden Erdbeben noch immer Überlebende. Zuletzt einen 44 Jahre alten Mann. Er war unter den Trümmern eines Einkaufszentrums in der Küstenstadt Maiquetia eingeklemmt. Immer mehr internationale Helfer und Hilfsgüter erreichen das Katastrophengebiet. Zehntausende Menschen brauchen dringend sauberes Wasser und medizinische Versorgung. Von heute bis Donnerstag ist der Amtssitz von Bundespräsident Steinmeier im südbadischen Lörrach. Bei einem Treffen mit Kommunalpolitikern heute ging es auch um die Grenzkontrollen im Dreiländereck mit Frankreich und der Schweiz. Danach gefragt, sagte Steinmeier:
5: Ich muss es deshalb kritisch sehen, weil das Ideal der europäischen Zusammenarbeit ist natürlich eine Situation ohne Grenzkontrollen. Aber wir haben uns eben mit den Realitäten außerhalb des Ideals bewegt, deshalb mussten besondere Vorkehrungen getroffen werden, die allerdings in der Tat nur vorübergehender Natur sein sollen.
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3: Schon vor Ende des Tankrabatts haben die Spritpreise heute angezogen. Weitere Preiserhöhungen sind erst morgen um 12 Uhr wieder zulässig. Die Deutsche Bahn muss auf ihren Fernstrecken Mitbewerber zulassen, auch aus dem Ausland. Das hat die Bundesnetzagentur entschieden. Je nach Strecke zwischen 25% und 40% der Kapazitäten. Tennisprofi Laura Siegemund aus Filderstadt ist in der ersten Runde in Wimbledon ausgeschieden mit 2:6 und 4:6 gegen die Belgierin Elise Mertens. 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
2: Heute Nacht gibt es gebietsweise schauerartigen Regen und einzelne Gewitter, lokal auch mit Platzregen, Hagel und Sturmböen. Es kühlt ab auf 19 bis 12 Grad. Fenster auf. Morgen gibt es in Ostwürttemberg anfangs noch Regenwolken und letzte Gewitter, die nach Bayern abziehen. Ansonsten mehr Sonne, aber auch Wolken, Schauer nur vereinzelt. Maximal 21 Grad gibt es in Bollerdingen, bis 28 werden es in Worms. 7:04, das Neueste aus dem SWR3-Verkehrszentrum. Vorsicht auf der A81 Stuttgart Richtung Singen. Zwischen Engen und Kreuz Hegau liegen Fahrzeugteile auf der Fahrbahn. A7 Würzburg Richtung Füssen, zwischen Niederstotzingen und Kreuz Ulm-Elchingen. Unfallaufnahme auf dem Standstreifen, 2 Kilometer Stau, Viertelstunde plus. A81 Singen Richtung Stuttgart, zwischen Böblingen, Sindelfingen und Sindelfingen Ost, 2 Kilometer Stau. Die B317 Lörrach Richtung Tortnau ist bei Maulburg nach einem Unfall gesperrt. DB 422 Allenbach. Ida Oberstein ist zwischen Hüttgeswasen und Allenbach in beiden Richtungen wegen eines Feuerwehreinsatzes gesperrt. Hier brennt ein Pkw. Hinweis noch für Bad Saulgau. Durch einen Großbrand in einer Müllsortieranlage kommt es zu einer starken Rauchentwicklung. Bitte Türen und Fenster geschlossen halten, Lüftungen und Klimaanlagen abschalten. Und allen unterwegs, gute Fahrt.
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2: Mit Volker Jadels, guten Abend zusammen.
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0: Wo ist der MC? At the party. Und der Hirsch, der läuft jetzt mal in Zimmer 2, aber nicht so schnell.
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1: Mit Dr. Hart.
2: Ein Arzt der Leidenschaft.
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2: So, was haben wir dann?
4: Es ist ein Hirsch.
2: Ein Hirsch, bist du sicher?
5: Ja, ein Hirsch.
2: Aber dann, Hirsch, was los? Und was hat er dann?
5: Er läuft immer so schnell.
2: Ach, stimmt, um an die nächste Fleischknipp zu kommen. Da renn ich auch immer wie ein Stier.
5: Hirsch.
2: Hä?
4: Es ist ein schnell laufender Hirsch.
5: Ja, und mit den Fleischknepp hat's nichts zu tun. Er ernährt sich vegetarisch.
2: Kein Wunder, ist er so ein zartes Reh.
5: Hirsch.
2: Hirsch aber mal gut. Mach mal laut. Mach mal leise.
4: Wenn Sie sagen, er läuft viel und schnell, wie äußert sich das denn?
2: Genau, was macht er denn dann da so?
5: Naja, es gibt zum Beispiel kaum einen Leichtathletikwettbewerb, den er auslässt. Da läuft er die 800, die 1500 und die 5000 Meter und zwar in Top-Zeiten.
2: Da läuft er überall mit, der Hirsch?
5: Ja, bei den 100 Metern hat er neulich sogar die 10 Sekunden unterboten. Sie sollten mal seinen Antritt sehen.
4: Oh, der ist bestimmt ganz schön fest.
2: Naja, aber wenn er halt gern rennt, dann lass ihn doch rennen.
4: Aber ja, rennt.
5: Was?
4: Das ist doch kein Hirsch.
5: Was?
4: Das ist ein Rentier. Deshalb rennt es immer so schnell.
5: Ah.
2: Rentier und doch kein Hirsch. Aber das ist gut, weil Rentiere sich immer eher als Hirsche.
5: Wo?
2: Da, bei der Rechnung.
1: Bald wieder.
2: Was hat er dann?

Eilmeldung aus dem SB3-Verkehrszentrum. Achtung, Falschfahrer auf der A562 Bonn-Rheinaue-Koblenz zwischen Bonn-Ramersdorf und Tunnel Oberkassel. Kommt der Falschfahrer entgegen. Äußerst rechts fahren, nicht überholen auf der A562 Bonn-Rheinaue-Koblenz zwischen Bonn-Ramersdorf und Tunnel Oberkassel ist ein Falschfahrer unterwegs. Vorsicht bitte in beiden Richtungen.

Tones and I in SWR3, Dance Monkey, und es läuft wieder ein Sechzehntelfinale bei der Fußballweltmeisterschaft. Ihr erinnert euch vielleicht, da war Deutschland auch mal dabei. Im Moment spielt Elfenbeinküste gegen Norwegen, steht 0-0, und man wundert sich immer so ein kleines bisschen, wenn man es noch nicht mitbekommen hat, wenn Haaland zu sehen ist. Auf seinem Trikot hinten steht Braut Haaland drauf. Ja, und wenn er in Man City spielt, da steht ja nur Haaland. Warum ist das so? Also er hat, glaube ich, im vergangenen Jahr war das, hat er gesagt, ich möchte auch die mütterliche Seite auf meinem Trikot sichtbar machen. Seine Mutter heißt nämlich, ich glaube, sie war Siebenkämpferin, seine Mutter heißt mit Nachnamen Braut. Und Haaland heißt der Vater. Und deswegen hat er gesagt, komm, ich mache da hinten Braut Haaland drauf. Das ist also sein vollständiger Name. Damit tritt er auch auf Social Media auf, soweit ich weiß. Erling Braut Haaland. Nun wissen wir Bescheid und hören neue Musik von Gentleman zusammen hier mit Michael Patrick Kelly, Wildfire.

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8: Es ist 19:30, das Neueste aus dem SWR 3 Verkehrszentrum. Vorsicht auf der A67 Mannheim Richtung Darmstadt. Zwischen Viernheimer Dreieck und Lorsch. Hier liegt ein Holzteil auf dem rechten und dem mittleren Fahrstreifen. Vorsicht auf der A98 Weil am Rhein Richtung Schaffhausen. In der Ausfahrt Lörrach Mitte steht ein defektes Fahrzeug. Falschfahrer immer noch auf der A562 Bonn-Rheinaue-Koblenz zwischen Bonn-Ramersdorf und Tunnel Oberkassel. Äußerst rechts fahren, nicht überholen auf der A562 Bonn-Rheinaue-Koblenz zwischen Bonn-Ramersdorf und Tunnel Oberkassel ist ein Falschfahrer unterwegs. Vorsicht in beiden Richtungen. Dann haben wir noch die B317 Lörrach Richtung Tottnau. Die ist bei Maulburg nach einem Unfall gesperrt. Allen unterwegs. 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

Entwarnung aus dem S3-Verkehrszentrum für die A562 Bonn-Rheinaue-Koblenz. Kein Falschfahrer mehr zwischen Bonn-Ramersdorf und Tunnel Oberkassel allen unterwegs. Gute Fahrt!

Die drei Mädels von Flow und Lick It neu in SWR3. Es geht in dem Song übrigens darum, dass man sich so selbstbewusst, so sicher und so sexy fühlt, dass man die Bilder von sich am liebsten sofort ins Internet leaken würde. Deswegen Lick It hier in SWR3. Den hier, den kennt ihr. James Blunt.

0: Dasher. Austin.
1: Und dann war da noch...
0: Ah ja, richtig. Dann war da noch der Regisseur, der Netflix eine total tolle Serie versprochen hat, die es aber nie gab. Ja, und er hat 1 Million dafür bekommen. 1 Million, dass er die Serie macht. Was hat er mit der Kohle gemacht? Keine Serie gedreht, sondern 4 Rolls-Royce gekauft, einen roten Ferrari, 2 sehr teure Matratzen. Jetzt muss er 11 Millionen Schadenersatz zurückzahlen. Wahrscheinlich macht Netflix jetzt da aus der Geschichte eine eigene Serie, oder? Lass uns mal überraschen. Also da wirst du gut bezahlt, aber du tust nichts dafür. Oder wie es seit gestern Abend heißt, Fußball-Nationalmannschaft.

0: Walk the Moon. Klappe halten und tanzen. Shut up and dance. Jetzt sind wir schon bei Gönny in der SB3 Feierabendkneipe. Sieh an, du. Übrigens Halbzeit beim Spiel Elfenbeinküste Norwegen. Die Norweger führen mit 1:0. Geheimfavoriten, habe ich mal gelesen. So. Jetzt lesen wir noch auf dem Bierdeckel, was der Frido hier drauf geschrieben hat. Die Kunst besteht eigentlich nur darin, es über 8 Stunden wie Arbeit aussehen zu lassen. Gönny, machst du noch 2?
1: Was für 2?
0: Oder mal hier so ein Cat Burns und danach Justin Bieber. Peaches vielleicht, wäre das möglich?
1: Ja, ist gleich fertig.
0: Ja, das ist ganz toll. Danke, Gönny, bist Mensch geblieben, bleib gesund. Das war SBR3 Move mit Volker Janitz. Weiter geht's hier in Pop und Markus Barsch. Habt einen schönen Abend.

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1: Um 20 Uhr mit Heike Lüttich. Den tödlichen Schüssen gestern in einem Mutter-Kind-Heim in Stade in Niedersachsen soll ein juristischer Streit der Eltern des Babys mit den Behörden vorausgegangen sein. Das haben Recherchen

0: von NDR, WDR und Süddeutscher Zeitung ergeben. Einzelheiten von Stella Christine Peters.
1: Das Jugendamt hatte das wenige Wochen alte Baby nach einem Klinikaufenthalt in Obhut genommen. Vorausgegangen war der Verdacht auf ein Schütteltrauma. Die Eltern bestritten, das Kind geschüttelt zu haben. Auseinandersetzungen mit Ärzten und dem Jugendamt. Die Eltern schalteten auch die Polizei ein. Nachdem ein Familiengericht das Kind wieder zur Mutter zurückgeführt hatte, wohnten Mutter und Kind gemeinsam in der Einrichtung in Stade. Am Montag sollte dort ein sogenanntes Hilfeplangespräch stattfinden. Dabei eröffnete der Vater des Kindes offenbar das Feuer und tötete insgesamt 6 Mitarbeitende der Einrichtung bzw. des Jugendamtes.
0: Das Amtsgericht Stade hat inzwischen Haftbefehl gegen den 45-jährigen Tatverdächtigen erlassen. Die Staatsanwaltschaft sehe mehrere Mordmerkmale erfüllt, insbesondere Heimtücke und niedere Beweggründe, hieß es in einer Mitteilung. In Frankreich soll es bald ein Recht auf Sterbehilfe geben. Die Abgeordneten der Nationalversammlung verabschiedeten einen Gesetzestext, nach dem Patienten mit einer nicht heilbaren Krankheit um Hilfe zum Sterben bitten können. Ein Arzt darf dann das tödliche Mittel nach der Beratung mit Kollegen verschreiben. Über die Gesetzesinitiative berät nun noch der Senat. Mit der endgültigen Abstimmung wird für Mitte Juli gerechnet. In Bad Saulgau im Kreis Sigmaringen ist ein Feuer ausgebrochen. Es brennt in einem Recyclingbetrieb. Thomas Wagner.
2: Noch bis vor kurzem hatte sich eine große schwarze Rauchwolke über Bad Saulgau ausgebreitet. Die ist mittlerweile zwar nicht mehr so deutlich sichtbar, nach SWR-Informationen aus örtlichen Feuerwehrkreisen läuft die Brandbekämpfung aber unvermindert weiter. Demnach ist der Brand in der Sortieranlage eines großen regionalen Abfallentsorgungsunternehmens ausgebrochen, in der Maxstraße, einem Bad Saulgauer Gewerbegebiet. Ein Großaufgebot an Feuerwehrleuten sei vor Ort, hieß es. Über Brandursache, mögliche Verletzte und Schadenshöhe macht die Polizei bislang keine Angaben.
0: Beim Tennisturnier von Wimbledon ist die Filderstädterin Laura Siegemund in der ersten Runde ausgeschieden. Sie unterlag der Belgierin Elise Martens mit 2:6 und 4:6. Eine Runde weiter ist dagegen Yannick Hanfmann aus Karlsruhe. Er schlug den Franzosen Giovanni Pecci-Pericard und trifft übermorgen auf Karen Khachanov aus Russland. Das Wetter. Am späteren Abend und in der Nacht weitere Schauer und Gewitter, im Westen und Norden von Rheinland-Pfalz später aufgelockert. Tiefstwerte 19 bis 12 Grad. Morgen dann oft freundlich mit Sonne und Wolken, am Vormittag in Ostwürttemberg Regen. Die Temperaturen liegen bei maximal 21 Grad im Allgäu und bis 28 Grad in Rheinhessen. Die Zeit 20.03 Uhr.
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4: Eine amtliche Gefahrenmeldung für Ettlingen. Im Bereich des Gewerbepark Albtal kommt es zur Erwärmung eines explosionsfähigen Stoffes. Bitte das Gebiet meiden und keine brennenden Gegenstände wegwerfen. Vorsicht auf der A8 Karlsruhe Richtung Stuttgart. Zwischen Pforzheim Süd und Heimsheim eine ungesicherte Unfallstelle. Es sind Menschen auf der Fahrbahn. Vorsicht auf der A98 Stockach Richtung Schaffhausen. Zwischen Stockach Ost und Kreuz Hegau eine ungesicherte Unfallstelle auf der rechten Spur und dem Standstreifen. Es sind Menschen auf der Fahrbahn. Vorsicht auf der B29 Stuttgart Richtung Aalen. In Höhe Möcklingen Süd ist eine ungesicherte Unfallstelle auf dem Verzögerungsstreifen. A3, Nürnberg Richtung Würzburg. Die Einfahrt Würzburg-Randersacker ist wegen Bergungsarbeiten bis ca. 20.30 Uhr gesperrt. Die B29 Aalen Richtung Stuttgart ist zwischen Schwäbisch Gmünd und Lorch Ost wegen einer Unfallaufnahme gesperrt.
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5: Mit Markus Barsch. Hallo, schön, dass ihr da seid. Wir legen los mit Selena Gomez, Benny Blanco.
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0: Dienstag Abend, hallo. Hier ist Bob, eure Abendshow. Wir hoffen, es geht allen gut. Staatstrauer ist abgesagt. Deutschland spielt nicht mehr mit, egal. Sind wir jetzt eigentlich für Norwegen vielleicht? Guck mal, Norwegen führt in der 53. Minute gegen die Elfenbeinküste mit 1:0. Wir halten euch hier natürlich weiterhin auf dem Laufenden. Auch wenn wir das Wort Deutschland führt oder die Wörter Deutschland führt oder Deutschland liegt hinten nicht mehr brauchen werden in den nächsten Wochen. Gut, jetzt was sehr Schönes in der Playlist hier neu. Bei uns ein dummer Song.
1: Wie bitte? Bist du verrückt geworden?
0: Nein, der heißt wirklich so. Stupid Song von Olivia Rodrigo. Wahnsinnig schönes Ding. Olivia Rodrigo kann ja irgendwie nur schöne Songs, oder? Die hat doch, glaube ich, gar keinen Song gemacht, der irgendwie nicht sehr schön ist. Es geht natürlich um die Liebe, sagt sie. Und zwar Liebe, die fast wehtut.
2: Stupid Song is a song about liking someone so much that it's honestly sort of like painful and you just like ache for this person so much and you can't like really put it into words.
0: Im Refrain singt sie I want you more than any stupid song could ever say. Also ich liebe dich mehr als, ich will dich mehr als irgendein doofes, kleines, albernes Lied es nur ever sagen könnte. Das hat sie mehrfach selbst erlebt, dieses fast abhängig sein.
2: I think that I've experienced this like sort of limerent feeling a few times in my life and it's a really intoxicating feeling, like wanting someone so much that it kind of just consumes your whole day and everything you touch just like has something to do with them.
0: Und wann schreibt Olivia mal eben so ein Lied? Wenn sie früh morgens spazieren geht, weil sie nicht mehr pennen kann.
2: I was having a really wonderful walk around New York City at like dawn. I think it was like 4 or 5 a.m. I couldn't sleep and so I went on a walk and I went back and I wrote this song.
0: Dann kommt sie heim und zack, fertig ist das Lied. Verrückt, oder? Stupid Song, Olivia Rodrigo. Sehr schön geworden.
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20 nach 8 ist es. Hier ist Pop, eure Abendshow jetzt mit einem coolen Song. Neuer Song von Niall Horan, ne? Der hat ja Anfang Juni sein Album Dinner Party veröffentlicht. Was hat er? Aus lauter Liebe zu seiner Frau, was süß ist, weil er sie einst auf einer Dinnerparty kennenlernte, nennt er gleich sein Album. So ist doch auch mal schön, oder? Es liegt sehr nahe, was jetzt geschehen ist. Wie heißt der erste Song auf dem Album? Namens Dinner Party. Na klar, schmeckt so gut. Tastes so good. Neu in der Abendshow. Hier, geiles Schlagzeug auch, ne?

0: Es ist 8:30. Damit ihr alle gut und sicher ankommt, hier das Neueste aus dem Verkehrszentrum für euch. Vorsicht erstmal auf der B31 Friedrichshafen Richtung Stockach zwischen Überlingen und Überlingen-Goldbach, ungesicherte Unfallstelle. Die A60 Bingen Richtung Mainz ist zwischen Heidesheim und Dreieck Mainz nach Unfall gesperrt. A8 Karlsruhe Richtung Stuttgart zwischen Pforzheim Süd und Heimsheim, Unfallaufnahme, linke und mittlere Spur sind gesperrt, 1 Kilometer Stau. Die B29 Aalen Richtung Stuttgart ist zwischen Schwäbisch Gmünd und Lorch Ost wegen einer Unfallaufnahme auch gesperrt. Und die B290 Crailsheim-Bad Mergentheim ist zwischen dem Abzweig nach Apfelbach und B19 Wachbacher Straße wegen einer Unfallaufnahme auch in beiden Richtungen gesperrt. Und es gilt weiter die amtliche Gefahrenmeldung für Ettlingen. Im Bereich des Gewerbeparks Albtal kommt es zur Erwärmung eines explosionsfähigen Stoffes. Bitte das Gebiet meiden und keine brennenden Gegenstände dort wegwerfen. Kommt gut und sicher und bitte bald an. Da fragen wir doch gleich mal nach, wegen Ettlingen. Pia Ritter ist hier aus unserem Abendshow-Aktuell-Team. Was ist da genau los in Ettlingen?
1: Also gegen 17 Uhr hat es da ein Abbruchhaus im Industriegebiet gebrannt. Und in diesem Abbruchhaus waren halt auch größere industrielle Gasflaschen, 4 Stück. Und die sind extrem heiß geworden. Und eine davon enthält Acetylensäure. Und das ist schon eine kritische Angelegenheit. Deswegen ist die Feuerwehr mit einem Großaufgebot da. Ich habe gerade mit den Einsatzkräften gesprochen. Die haben jetzt mal eine Schutzzone eingerichtet von 200 Metern drumherum. Wo Anwohner müssen ihre Häuser verlassen, müssen wahrscheinlich die ganze Nacht wegbleiben, weil es einfach dauern kann, obwohl die kühlen und kühlen und kühlen, bis sie diese Gasflaschen so runtergekühlt haben, dass sie nicht mehr explodieren sollen. Das THW ist auch da. Man will jetzt dann versuchen, wenn es irgendwie geht, diese Flaschen in einen Behälter zu laden, ebenfalls mit Wasser gefüllt, damit dann wirklich nichts mehr passieren kann. Und nicht wundern, in der Gegend ist auch die Bahnstrecke gesperrt und eine Straße, die vorbeiführt.
0: Danke für die Infos, Pia Ritter. Wenn da was sich entwickelt, halten wir euch natürlich in der Abendshow auf dem Laufenden.

0: Oh, wir müssen ja gleich fürchterlicherweise leider eine Gewinnerin, einen Gewinner küren von unserem schändlichen Quiz gestern. Das machen wir hier gleich in 3 Minuten.
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0: mal, gerade waren wir noch Team Norwegen hier im Abendshow-Studio, weil wir haben kein Team Deutschland mehr. Dann sind wir jetzt Team Norwegen. Aber die Côte d'Ivoire, die Elfenbeinküste hat ausgeglichen, ne? Hast du gesehen vor 3 Minuten oder 5?
1: Ich bleib Team Norwegen.
0: 1:1 Norwegen. Ich auch. Hallo, hier ist Pop, eure Abendshow, eure fröhliche, mit Kevin Frisch und Markus Bartsch. Wir haben uns gestern hier zu einem kleinen gemeinen Quiz verstiegen. Das waren aber nicht wir schuld, sondern Leander. Der hat uns geschrieben, 07221 2011, hey ihr zwei, könntet ihr mal vielleicht eventuell eine Umfrage machen, wo genau Deutschland rausfliegt bei dieser WM? Oder ob es, wenn es gegen Frankreich gehen sollte, eventuell gewinnt?
2: Gegen Frankreich, da wären wir also 7:0 untergegangen.
1: Aber vielleicht. Wir haben es in die Welt rausgetragen und wir haben das schlechte Omen, wir haben es heraufbeschworen.
0: Nein,
1: der Aberglauben.
0: Wir sind doch Dienstleister.
1: Ach so,
0: wir haben natürlich Dienstleister des schlechten Omens. Ja, wir haben also gestern ein mieses Quiz rausgehauen für euch. Ne? Wer jetzt hier mal ins Studio tippt, bitte an die 07221 2011, wo genau Deutschland rausfliegt, der kriegt von uns ein Goodie-Päckchen. Weil wir beide, Kevin und ich, wir haben auch im Vorfeld schon gesprochen, es ist, also das 7:1 im ersten Spiel gegen Curaçao, das war ein Glück. Ne?
1: Ja, also da war so ein bisschen Anfangs-Euphorie, Start-Euphorie, dann hat es irgendwie einfach funktioniert und danach, ne, huddelte es dahin.
0: Ich, ja,

0: Wie soll man sagen? Irgendwie huddelte alles dahin.
1: Ich habe nicht gedacht, dass sie gestern rausfliegen gegen den, ich glaube, das war sogar der schlechteste der Dritten, also der Achte, ne? Paraguay. Ach, das ist doch alles egal. Schnee von gestern und so. Jedenfalls kamen fröhliche Mails von euch. Guck mal, Doris Eichkorn gestern, im Viertelfinale fliegen sie raus, weil sie da immer rausfliegen. Das war schön positiv gedacht noch, Doris.
0: Ja, also ich hätte es auch mindestens mit Doris gehalten. Ein Herr Müller schrieb noch.
1: Frau Müller? Hund Müller vielleicht?
0: Oder so.
1: Steht nur Müller.
0: Da steht nur Müller. Deutschland fliegt im Achtelfinale gegen Schweden raus, 1-2. Sehr konkret, ja. Aber auch so nicht mehr möglich.
1: Matthias noch. Ich bin der Matthias und Deutschland kommt ins Finale. Nein, nein, Matthias. Auch Elias. Hey Leute im Studio, was ist denn das für ein Mindset? Wir fliegen gar nicht raus. Denkt ihr, dass es gut ist, wenn ihr so denkt? Ist das ein Benefit in irgendeiner Weise? Nein, dann gewinnen wir. Elias, wie geht's dir heute? Gut, aber dann kam um 20.52 Uhr der erste Tipp von Udo. Und Udo sagt, wir fliegen heute raus. Den rufen wir jetzt an. Udo, wenn du das hörst, mach's Radio leise, sonst pfeift's. Und geh ans Telefon bitte, wenn es jetzt klingelt bei dir zu Hause. Udo in Alpenrot. Guck mal, das ist schon mal gut. Freizeichen ist immer gut und so. Da wollen wir noch mal schauen, ob der Udo dran geht. Wenn der Udo jetzt nicht, ich habe gestern gesagt, ihr müsst morgen um die Zeit, sollten wir heute rausfliegen, da sein. Ihr müsst am nächsten Abend da sein. Der Udo ist zwar da, oder doch?
2: Ja klar geht der Udo
1: dran. Da bist du ja, Udo. Ja, wie geht's dir denn heute? Du hast zwar gewonnen, aber Deutschland nicht. Und deswegen sind wir jetzt auf dem Weg nach Hause. Ist das schlimm für dich, oder?
2: Ja. Nee.
1: Ja, nee.
2: Ist genau, nicht so wirklich.
1: Ich glaube, es ist die richtige Antwort, ne? Es wärmst auch nicht verdient, kann man ganz einfach so sagen, oder?
2: Nein, ich habe das Spiel auch nicht gesehen.
1: Was?
2: Aber
1: wir, ja.
2: es war einfach schlimm. Nur irgendwie so ein Gefühl gewesen.
1: Ja.
2: Und weil wenn ich bei einer WM Fußballspiele gesehen habe,
1: ja,
2: haben sie meistens verloren. Und deswegen habe ich mir dann geschworen, nein, lass es sein.
0: Ja? Lass es sein. Und jetzt guckst du nicht und dann verlieren sie trotzdem.
1: Ja. Guckst du schon nicht und dann verlieren sie
2: auch. Ja, gut. Aber wie gesagt, es war einfach so ein Gefühl gewesen. Ja. Und habe ich gedacht, tipp es einfach, mach es einfach. Ja,
1: ja, genau so
2: auch,
1: ist
2: wenn
1: es.
2: Auch wenn es traurig ist, aber ja.
1: Udo, du hast auf jeden Fall gewonnen mit deinem Negativtipp. Das ist ja schon mal was. Bleib dran, wir schenken dir was.
2: Gut, alles klar.

Okay, wenn wir jetzt nicht mehr Team Deutschland sind, haben wir eben gesagt, hier mies, sind wir jetzt Team Norwegen? Ja! 2-1. Das ist so gemein. 2-1 in der 86. Minute. Norwegen hat ein Tor gemacht gegen die Elfenbeinküste. Ready?

Was? Außenverkehrszentrum um 8 vor 9. Vorsicht auf der A8 Karlsruhe Richtung Stuttgart zwischen Pforzheim Nord und Pforzheim Ost. Da steht ein kaputter LKW auf der rechten Spur am Tunneleingang. Fahrt vorsichtig, kommt gut und sicher an. 7 Minuten gibt's obendrauf bei Elfenbeinküste Norwegen. Wir sind in der 3. Minute in der Nachspielzeit. Norwegen führt immer noch 2:1.

0: Puh, intensive Schlussphase gerade noch bei Norwegen gegen die Elfenbeinküste. Die Elfenbeinküste kämpfte und kämpfte und kämpfte, aber nichts nützt. Norwegen ist weiter, 2-1.
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2: Um 21 Uhr mit Heike Lüttich. Der Supreme Court, das oberste Gericht in den USA, hat bestätigt, dass Bundesstaaten Transgender-Athletinnen aus Schulsportmannschaften ausschließen dürfen. In den Bundesstaaten Idaho und West Virginia gilt, dass sich die Teamzugehörigkeit im Schul- und Hochschulsport nach dem biologischen Geschlecht richtet. Aus Washington Robert Kempke.
3: Der Supreme Court argumentierte, dass sowohl das Bundesgesetz, das geschlechtsspezifische Diskriminierung in der Bildung verbietet, als auch der verfassungsrechtliche Gleichheitsgrundsatz Schulen erlaubten, den Sport nach biologischem Geschlecht zu organisieren. Geklagt hatten zwei Transgender-Schülerinnen aus West Virginia und Idaho. Untere Gerichte hatten ihnen zunächst recht gegeben. Präsident Trump selbst hatte bereits im Februar 2025 per Erlass versucht, Transgender-Athletinnen aus dem Frauensport zu drängen und Bundesbehörden angewiesen, Schulen die Förderung zu entziehen, die Transgender-Athletinnen im Mädchen- und Frauensport zulassen.
2: Das Amtsgericht Stade hat einen Haftbefehl gegen den 45-Jährigen erlassen, der gestern in einem Mutter-Kind-Heim 6 Menschen erschossen haben soll. Die Staatsanwaltschaft sehe mehrere Mordmerkmale erfüllt, insbesondere Heimtücke und niedere Beweggründe, hieß es in einer Mitteilung. Der Tat vorausgegangen war offenbar ein juristischer Streit zwischen dem Tatverdächtigen und seiner Frau auf der einen und mehreren Behörden auf der anderen Seite. Dabei stand eine Misshandlung der 3 Monate alten Tochter im Raum. Das Jugendamt hatte das Baby vorübergehend in Obhut genommen. Die Feuerwehr warnt wegen eines Brandes in Ettlingen im Kreis Karlsruhe vor einer möglichen Explosion. Demnach brennt es in einem alten Fabrikgebäude, in dem Gasflaschen liegen. Die hätten sich erwärmt und könnten explodieren, hieß es. Man versuche, sie mit viel Wasser zu kühlen. Der Bereich im Umkreis von 200 Metern um das Gebäude wurde evakuiert. Die naheliegende Bahnstrecke der Albtalbahn und die Straße sind gesperrt. Der deutsche Ranglistenerste Alexander Zverev steht beim Tennisturnier von Wimbledon in der 2. Runde. Er schlug den Belgier Alexander Blocks mit 6:4, 8:6, 7:6 und 7:6. Sein nächster Gegner ist der Franzose Valentin Royer. Am Nachmittag gewann bereits Yannick Hanfmann aus Karlsruhe sein Erstrundenspiel gegen den Franzosen Giovanni Pecci-Pericard. Er trifft übermorgen auf Karen Khachanov aus Russland. Ausgeschieden sind nach der Filderstädterin Laura Siegemund auch die Hamburgerinnen Ella Seidel und Eva Liss. Damit ist von den deutschen Frauen nur noch Tatjana Maria dabei. Das Wetter. Am späteren Abend und in der Nacht weitere Schauer und Gewitter im Westen und Norden von Rheinland-Pfalz später aufgelockert. Tiefstwerte 19 bis 12 Grad. Morgen oft freundlich mit Sonne und Wolken. Am Vormittag kann es in Ostwürttemberg regnen. Die Temperaturen steigen auf maximal 21 Grad im Allgäu und bis 28 Grad in Rheinhessen. Die Zeit 21.03 Uhr.
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4: Eine amtliche Gefahrenmeldung für Ettlingen. Im Bereich des Gewerbepark Albtal kommt es zur Erwärmung eines explosionsfähigen Stoffes. Bitte das Gebiet meiden und keine brennenden Gegenstände wegwerfen. Vorsicht auf der A8 Karlsruhe Richtung Stuttgart. Zwischen Pforzheim Nord und Pforzheim Ost steht ein defekter LKW auf der rechten Spur am Tunneleingang. Vorsicht auf der A81 Heilbronn Richtung Stuttgart. Zwischen Pleidelsheim und Ludwigsburg Nord steht ein defektes Fahrzeug auf der rechten Spur. Vorsicht auf der B8 in Birnbach. Zwischen dem Abzweig nach Oberirsen und Weierbusch in beiden Richtungen eine ungesicherte Unfallstelle. A5 Frankfurt Richtung Karlsruhe. Zwischen Kronau und Raststätte. Bruchsal Fahrbahnerneuerung. Es ist nur eine Spur frei. 4 Kilometer Stau, Verzögerung bis zu 20 Minuten. A5 Basel Richtung Frankfurt. Zwischen Karlsruhe Süd und Karlsruhe Durlach Markierungsarbeiten. Es ist nur eine Spur frei. 4 Kilometer Stau, Verzögerung bis zu 40 Minuten. Auf der A8 Saarlouis Richtung Luxemburg ist die Anschlussstelle Perlborg wegen einer Baustelle bis Sonntag gesperrt. Die B29 Aalen Richtung Stuttgart ist zwischen Schwäbisch Gmünd und Lorch Ost wegen einer Unfallaufnahme gesperrt.
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0: Am Dienstagabend mit Markus Barsch. Hallo, schön, dass ihr da seid. Wir sind immer für euch da. Auch immer erreichbar 0722 1 2011. Nachricht hier ins Studio per WhatsApp von Susanne aus Tuttlingen gerade. Hallo Markus, kannst du bitte mal für die Nationalelf Du bist gut genug spielen? Vielen Dank. Tue ich so gut wie jeden gefallen. aber es geht leider nicht.
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0: Es ist 21.14 Uhr am Tag 1, nachdem Deutschland nicht mehr mitspielt. Wir sind gemein. Hallo Pop, Abendshow hier bei euch im Radio. Hallo Deutschland, schön, dass ihr da seid. Die gemeinsame Abendshow von Bremen 4 und HR3 und MDR Jump und NDR 2 und SR1 und WDR 2 produziert mit Liebe, Herz, durch Hingabe. Und natürlich auch einem dicken Daumen und einem Good Luck allen, die noch in der WM spielen können, dürfen, wollen. Von SWR3. Der Satz geht immer nicht zu, Kevin. Merkst du, dass ich immer am Ende überlege, irgendwas muss ich noch sagen? Ach ja, produziert von, dann kommt irgendwie 6 Nebensätze, Kaffee.
1: Ja.
0: Und dann kommt von SWR3.
1: Nach der 14. Schachtel im Schachtelsatz grätscht es dich weg.
0: Kafka ist mein Name. Gut. Was wir jetzt machen bis zum Ende der WM natürlich hier in der Abendshow, sind nur noch schöne Geschichten rund um die WM, die nichts mit Fußball zu tun haben. Guck mal, das ist doch dein Hund. Habt ihr das mitbekommen? In Mexiko ist ja ein seit Wochen vermisster Hund wieder aufgetaucht. Was geht mich das an? Ja, weil er auf einer WM-Party durchs Bild getanzt ist. Das war süß, diese kleinen Geschichten neben den Fußballspielen. Die sind's doch, die wir rund um die WM für unser geschundenes Herz hier brauchen ab sofort. Kevin, aus unserem Kompetenzteam für Tiere auf Abwägen, wie genau war das nochmal? Da war der Sieg auch bei Mexiko egal, ne?
1: Total, und es ist überhaupt irre. Wie ist die Wahrscheinlichkeit bitte? Aber kurz von vorne, also Mexiko hatte gerade gegen Tschechien gewonnen und in Ciudad Victoria war also eine mega Straßenparty, ja, ne? Alle feiern, tanzen, ja, und so ein Typ hat sich gedacht, komm, ich nehme mal diesen vermeintlichen Straßenhund, der da gerade irgendwie läuft, hat ihn so vor den an den Vorderbeinen so hochgenommen und tänzelte mit ihm so durch die Straßen, während er so am Feiern war.
0: Ja.
1: Und das war auf einem Livestream zu sehen. Und der Bruder der Besitzerin hat halt diesen Livestream gesehen und sieht dann den Hund.
0: Und dann poppt der Gedanke im Bruder auf, das ist ja gar kein Straßenhund. Das ist doch der Hund von meiner Schwester. Ja. Schwester, guck mal.
1: Und die hat natürlich ihre Gorda, so heißt der Hund, einfach auch schon mega vermisst.
0: Seit Wochen war die Gorda weg. Wie schlimm ist denn das?
1: Und dann haben die wohl echt, mehrere Medien haben darüber berichtet, die haben dann wohl echt Bild für Bild aus diesem Livestream sich angeguckt, um wirklich zu, ist das wirklich Gorda? Die wollten das verifizieren. Und dann irgendwann waren sie sich sicher, ja, es ist Gorda.
0: Hingefahren,
1: heimgeholt.
0: Das ist doch eine schöne Geschichte. Wie schön, dass die beiden sich jetzt wieder haben. Mehr WM-Livestreams gucken, wenn ihr euer Haustier vermisst. Tipp von der Abendshow. Nein. Aber wie schön ist das denn? Hier sehr geil. Tame Impala, Jenny, Dracula im Jenny.

0: Es ist 9:30 Uhr.
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2: In der Nacht gibt es gebietsweise schauerartigen Regen und einzelne Gewitter. Es kühlt ab auf 19 bis 12 Grad. Morgen gibt es in Ostwürttemberg anfangs noch Regenwolken und letzte Gewitter, die nach Bayern abziehen. Ansonsten wechseln sich Sonne und Wolken ab. Die Höchstwerte liegen zwischen 21 Grad in Burladingen und 28 Grad in Andernach. Morgen dann vor allem auch ohne Schwüle.
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3: Eine amtliche Gefahrenmeldung für Ettlingen. Im Bereich des Gewerbepark Albtal kommt es zur Erwärmung eines explosionsfähigen Stoffes. Bitte das Gebiet meiden und keine brennenden Gegenstände wegwerfen. Vorsicht auf der A6 Nürnberg Richtung Heilbronn. Am Kreuz Weinsberg in der Überleitung zur A81 Richtung Heilbronn eine ungesicherte Unfallstelle. A5 Frankfurt Richtung Karlsruhe. Zwischen Kronau und Bruchsal Fahrbahnerneuerung. Es ist nur eine Spur frei, 2 Kilometer Stau, Verzögerung bis zu einer Viertelstunde. A5 Basel Richtung Frankfurt. Zwischen Karlsruhe Süd und Karlsruhe Durlach Markierungsarbeiten. Es ist nur eine Spur frei, 4 Kilometer Stau, Verzögerung bis zu 40 Minuten. Auf der A643 Wiesbaden Richtung Mainz ist die Ausfahrt Mainz-Mombach wegen Brückenarbeiten gesperrt. Die B29 Aalen Richtung Stuttgart ist zwischen Schwäbisch Gmünd und Lorch-Ost wegen einer Unfallaufnahme gesperrt.
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4: Und hier ist Pop, eure Abendshow mit Markus Barsch und Tempa City. Self-aware. Cool. Hey, machen wir gleich ein Quiz?
5: Oh ja.
4: Top Idee.

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1: Hallo Deutschland, hier ist eure Abendshow. Am 30. Juni. Juni sagen nur alte Säcke, oder? Ist aber auch gemein. Nee, okay, ich nehm's zurück. Wir wollen ein schnelles Quiz mit euch machen. Guck mal, heute Geburtstag hat Ralf Schumacher. Ralf Schumacher! Der ist heute, ja, liebe Grüße Ralf Schumacher, 51 Jahre alt geworden. Und sehe ich gerade, heute ist Tag des Meteors. Oha, der Tag des Meteors. Heute 30. Juni. Der Tag des Meteors, heute eine Erinnerung an das Tunguska-Ereignis am 30. Juni 1908. Damals wurden durch eine große Explosion in Sibirien etwa 60 Millionen Bäume entwurzelt auf 2000 Quadratkilometern. Als wahrscheinlichste Ursache gilt der Absturz eines Kometen. Da die Gegend sehr spärlich bis gar nicht besiedelt ist, ist es unklar, ob es 0 oder 2 Tote gab. Das ist bis heute unklar. Damals gab es auch noch keine sozialen Netzwerke, so richtig. Und deswegen weiß man das nicht so genau. Nun gut. Hoffen wir, dass es 0 waren. Meteore. Okay, was wir machen das spontane Schnellquiz, weil die Asteroiden, Meteoriten, Meteore, die haben ja oft ganz lustige Namen. Wir machen das spontane, gibt's den Meteor oder Meteoriten wirklich oder nicht? Schnellquiz. Bekannt ist ja vielleicht ein Asteroid, der heißt 88705 Potato, weil der aussieht wie eine Kartoffel. Den gibt's wirklich. Los anrufen, aus Spaß. 0722120. Jetzt sofort anrufen, wir spielen das spontane. Ich nenne euch gleich Namen von Meteoren oder Meteoriten. Und vielleicht ist es aber gar kein Meteor oder Meteorit, sondern was völlig anderes. Quiz. Das spontane, gibt es den Meteor oder Meteoriten wirklich oder nicht? Schnellst Quiz. 0722120.

0: Hallo, hier ist Pop, eure Abendshow am 30. Juni. Am 30. Juni 1908 geschah das Tunguska-Ereignis. Eine große Explosion in Sibirien hat 60 Millionen Bäume entwurzelt und umgeschmissen. Als wahrscheinlichste Ursache gilt der Absturz eines Kometen. Deswegen ist heute der Tag des Meteors. Oder des Kometen? Okay. Wir spielen das spontane Kometen oder Meteore oder Asteroide, haben ganz oft ganz verrückte Namen. Und wir spielen das fröhliche, gibt es den Meteor oder Meteoriten wirklich oder nicht, Schnellstquiz. Das machen wir mit Martin in Oberhausen. Hallo Martin.
1: Hallo. Ja, hallo Markus. Na, schönen guten Abend.
0: Du hast mir gerade schon im Vorgespräch tollerweise erzählt, dass du am Strand in Holland rumgelatscht bist einst. War es Holland?
1: Ja. Ja.
0: Und da hast du einen Meteoriten gefunden, dachtest du.
1: Genau, nee, nicht ganz. Also wir waren in Holland am Strand und dann lag auf einmal dieser Stein da. Ich dachte ja, zwischen den ganzen Muscheln so ein komischer Stein, den nehme ich mal mit. Mhm. Dann habe ich den analysieren lassen.
0: Weil du hast gedacht, das sei ein Meteorit aus dem Weltraum.
1: Ja, genau.
0: Es war aber nur ein Stein.
1: Und genau, das war leider nur ein Stein am Ende. Ich habe die 100 Euro ausgegeben für eine Analyse,
0: das auch,
1: weil ich das unbedingt wissen wollte. Und dann kam das Ergebnis, das war nur Sedimentgestein.
0: Ja. Aber es sah schon anders aus, es passte so da nicht hin, oder wie? Wie kamst du denn darauf zu denken, das ist bestimmt aus dem Weltraum gefallen?
1: Ja, da war halt nur Sand und da lagen Muscheln und dann lag dieser Stein am Strand und ich dachte, das nichts Irdisches sein, ne?
0: Ich finde den Gedanken mutig, aber sehr sympathisch, selbstverständlich.
1: Genau, ich bin halt
0: sehr schön.
1: Hab sehr viel Fantasie manchmal.
0: Das ist ja, also das Beste sind doch Menschen mit sehr viel Fantasie, oder nicht?
1: Ja, das finde ich auch.
0: Wir spielen das spontane, ich nenne dir jetzt Namen. Gibt es den Meteor oder Meteoriten wirklich oder nicht? Schnellstquiz.
1: Ja.
0: Hober-Meteorit. Gibt es den wirklich?
1: Den gibt es nicht.
0: Doch. Der größte bekannte intakte Meteorit der Erde. Er wiegt rund 66 Tonnen und besteht fast vollständig aus Eisen. Und der schlug ja wohl vor 80.000 Jahren in der Nähe von Grootfontein in Namibia ein. Und bis heute ist er am Fundort zu besichtigen. Geht mal ein, Hober-Meteorit. Das ist total cool. So Fotos und großer Stein. Wenn du den am Strand in Holland gefunden hättest, dann hättest du auch wahrscheinlich gedacht, das könnte auch aus dem Weltraum kommen. Weil der ist so am Rand überall geschmolzen und so. Der Hober-Meteorit gibt's wirklich. Okay, ja, jetzt musst du dich aber anstrengen, Martin.
1: Ja, ich.
0: Mickey-Maus-Meteorit.
1: Nein.
0: Ja, ist richtig. Völlig erfundener Quatsch. Chelyabinsk-Meteor. Chelyabinsk-Meteor. Ist ein gemeines Quiz.
1: Da würde ich sagen, den gibt es.
0: Ja, wegen das ist richtig.
1: Wort hinten
0: dran. Ich mache normalerweise andere Quizze, wo man einfach nicht wissen muss, gibt es oder gibt es nicht oder sowas, weil das weiß man ja oder weiß man es eben nicht. Aber du hast recht. Im Jahr 2013 explodierte ein kleiner Asteroid über der russischen Stadt Chelyabinsk. Der grelle Leuchtturm.

0: Blitz am Himmel war heller als die Sonne und die Druckwelle beschädigte tausende Gebäude in der Gegend. Zum Glück kaum bis gar keine Verletzten, außer vielleicht hier und da ein kleiner Holzsplitter durch die Gegend geflogen. Das Praktische ist, dass alle Russen, weil sie ja Angst haben, dass andere mit Wodka abgefüllte Russen in ihr Auto fahren, alle Dashcams im Auto haben und so wurde das sehr gut dokumentiert damals. Du bist auf der Gewinnerstraße, Martin, in Oberhausen.
1: Ja, schön.
0: Havelland-Meteorit.
1: Den gibt es nicht.
0: Doch, der heißt 2024 ja. BX1. Ein spektakuläres Ereignis, vielleicht hören gerade Menschen zu, die den gesehen haben. 2024 im Januar, da leuchtete ein kleiner Asteroid kurz vor seiner Explosion. Hell am Nachthimmel über Berlin-Brandenburg. Peng! Wissenschaftlerinnen und Wissenschaftler zogen los und konnten Trümmerteile im Havelland bergen. Das ist toll. Jetzt musst plötzlich in Holland und so erinnerst du dich auch. Der Ocelot-Meteorit, Martin.
1: Nein, den gibt es nicht.
0: Warum denn? Ist ja voll gemein. Gibt's natürlich nicht. Ich wollte noch präzisieren, 2004 in Mittelamerika, gar nicht weit von San Jose runtergegangen. Nein. Völliger Quatsch. Du hast gewonnen, ja!
1: Ja, super. Ja,
0: bleib dran. Hier, ganz neu von Benson Boone. The time of my life.

0: Es hört so plötzlich auf, nicht wahr?
1: Benson Boone, mal so schwer balladesk, ne? The Time of My Life, gerade neu in eurer Abendshow.

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1: Um 22 Uhr mit Heike Lüttich. Das Amtsgericht Stade hat Haftbefehl gegen den 45-Jährigen erlassen, der gestern in einem Mutter-Kind-Heim 6 Menschen erschossen haben soll. Die Staatsanwaltschaft sehe mehrere Mordmerkmale erfüllt, hieß es in einer Mitteilung. Rund 700 Menschen kamen am Abend zu einer Trauerfeier in Stade. Von dort berichtet Janis Gulde.
2: Unter den Gästen auch Ministerpräsident Lies und Stades Landrat Seefried. Beide zeigten sich sichtlich erschüttert. Lies sagte in seiner Rede, dass so etwas mitten am Tag in einer Jugendhilfeeinrichtung passiere, wo es um die ganz persönlichen Belange von Menschen gehe, sei unerträglich. Das Motiv der Tat soll ein Sorgerechtsstreit gewesen sein. Der mutmaßliche Täter, ein 45-jähriger Mann aus Hannover, hatte am Montag einen Termin, um über das Sorgerecht für seine 3 Monate alte Tochter zu sprechen. Nach NDR-Informationen hatte der Vater das Baby zuvor verletzt. Die Behörde hatte das Baby deshalb in Obhut genommen.
1: Der Supreme Court, das oberste Gericht in den USA, hat bestätigt, dass Bundesstaaten Transgender-Athletinnen aus Schulsportmannschaften ausschließen dürfen. In den Bundesstaaten Idaho und West Virginia gilt, dass sich die Teamzugehörigkeit im Schul- und Hochschulsport nach dem biologischen Geschlecht richtet. Das sei keine sexuelle Diskriminierung, so die Richter. Mit einer weiteren Entscheidung hat der Supreme Court die Pläne von Präsident Trump gekippt, das Recht auf einen US-amerikanischen Pass per Geburt einzuschränken.

0: Der Verfassungszusatz, der allen Kindern, die in den USA zur Welt kommen, automatisch die US-Staatsbürgerschaft zuerkennt, bleibt in Kraft. 6 Tage nach dem schweren Doppelerdbeben in Venezuela ist ein 3-Jähriger aus den Trümmern geborgen worden. Das berichten jordanische Rettungskräfte. Der Präsident der Nationalversammlung, Rodriguez, sagte, bislang seien über 6.400 Menschen von Bergungsmannschaften gerettet worden. Die Zahl der Todesopfer ist Rodriguez zufolge auf fast 2.000 gestiegen. Mehr als 10.000 Menschen werden noch vermisst. Die frühere Bundeskanzlerin Angela Merkel hat heute im Berliner Bode-Museum ihr Porträt enthüllt. Der in Frankreich geborene junge Künstler Jérémy Kéras hat es für die Kanzlergalerie im Bundeskanzleramt gemalt. Das Gemälde ist noch bis zum 4. Oktober im Bode-Museum ausgestellt. Danach kommt es ins Kanzleramt. Bei der Fußball-Weltmeisterschaft in Nordamerika steht Norwegen im Achtelfinale. Die Mannschaft besiegte im 16. Finale in Arlington das Team der Elfenbeinküste mit 2:1. Das Wetter für Deutschland. In der Nacht, in der Mitte und im Süden Deutschlands Schauer und Gewitter, teils unwetterartig mit Starkregen. Im Nordosten trocken, später im Westen und Nordwesten aufgelockert. Tiefstwerte 19 bis 12 Grad. Tagsüber vom Alpenrand bis in den Osten vormittags starker und teils gewittriger Regen, regional Unwettergefahr. Ansonsten bleibt's freundlich, Höchstwerte 20 bis 28 Grad. Die Zeit, es wird 22.03 Uhr.
1: Das Neueste aus dem Verkehrszentrum, damit ihr gut und sicher ankommt. Vorsicht bitte auf der A261, Buchholzer Dreieck, Hamburg Südwest, Höhe Tötensen, Aquaplaning, Vorsicht, nass auf der Straße. Vorsicht auf der B75, Oldenburger Straße, Bremen Richtung Delmenhorst, zwischen Huchting und Delmenhorst steht ein kaputtes Auto. A1 Bremen Richtung Hamburg, zwischen Stuckenborsten und Buckel, 3 Kilometer Stau wegen Bergungsarbeiten. Die A2 Dortmund Richtung Hannover ist zwischen Oelde und Herzbrock-Klarholz wegen Bergungsarbeiten bis in die Nacht gesperrt, sagt uns noch gerade die Polizei. Die A2 Braunschweig Richtung Magdeburg ist zwischen Irxleben und Kreuz Magdeburg auch gesperrt. Die A20 Stettin Richtung Lübeck ist zwischen Dummersdorf und Kreuz Rostock wegen einer Baustelle auch gesperrt. Auch die A281 Airport Stadt Richtung Neustädter Hafen ist zwischen Bremen-Neustädter Hafen und Bremen-Seehausen wegen einer Fahrbahnerneuerung gesperrt. A5 Basel Richtung Frankfurt zwischen Karlsruhe Süd und Karlsruhe Durlach Markierungsarbeiten, da ist nur eine Spur frei, 5 Kilometer Stau, Verzögerung halbe Stunde. A5 Frankfurt Richtung Karlsruhe zwischen Kronau und Bruchsal, auch hier Fahrbahnerneuerung, 2 Kilometer Stau. Die A61 Koblenz Richtung Mönchengladbach ist zwischen Mönchengladbach-Reit und Mönchengladbach-Holt nach Unfall gesperrt. A81 Heilbronn Richtung Stuttgart zwischen Stuttgart-Feuerbach und Engelberg-Tunnel, Wartungsarbeiten, linke Spur gesperrt, 2 Kilometer Stau. Und noch einmal Bremen, die Sonnenberger Straße ist zwischen Julius-Brecht-Allee und in der Fahr gesperrt. Und weiter gilt die Meldung für Ettlingen. Im Bereich des Gewerbeparks Albtal kommt es zur Erwärmung eines explosionsfähigen Stoffes. Bitte das Gebiet meiden und keine brennenden Gegenstände wegwerfen. Kommt gut und sicher und bitte bald ab.
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1: Mit Markus Barsch, hallo, schön, dass ihr da seid. Wir legen los mit Linkin Park.
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0: Es ist 22 Uhr 14 genau. 22:14 ist in dieser Ausgabe Pop die Abendshow. Die einzig mögliche Zeit für etwas Philosophie. Hallo Deutschland, schön, dass ihr da seid. Die gemeinsame Abendshow in der ARD von Bremen 4, HR3, MDR Jump, NDR 2, SR1 und WDR 2, produziert von SWR3. Ab morgen ist, glaube ich, so, dass sogar noch jemand Neues auch in unseren ARD-Bus jumpt. Nämlich morgen kommen noch die Kolleginnen und Kollegen von RBB 88.8 dazu. Ich sage jetzt schon willkommen, obwohl das bringt vielleicht Unglück, kommen die morgen doch nicht. Man wird sehen. Philosophie jetzt, alles was den ganzen Tag genervt hat. Was kann das denn sein, wenn man Fußballfan ist? Da fällt uns ja gar nichts ein. Okay, wir schieben jeden Stress beiseite für eine Minute, machen uns völlig andere Gedanken. Wir haben schon philosophiert über Sachen wie zum Beispiel, hey, kann eine sehr lustige Feuerwehrtruppe einen Brand auch mal auslachen? Wenn man abends, ne, jetzt gerade im Sommer oft so, wenn man abends da vor der Kneipe sitzt, aber um 10 oder um 11 sagen die dann so, jetzt bitte hier draußen weg. Wenn man abends vor der Kneipe nicht mehr draußen sitzen darf und in die Kneipe reingehen soll, wird man dann reingeschmissen. Weil sonst wird man da rausgeschmissen um 4.17 Uhr. Naja, das war auch schön in dieser sagenhaften Hitzewelle, die nicht schön war. Jeden Sommer immer im Radio, trinken Sie ausreichend. Ich war in 5 Supermärkten, keiner verkauft ausreichend. So. Das wäre die Marktlücke, oder? Boah, nächsten Sommer oder mache ich ein Getränk, das heißt ausreichend. Ich werde super reich. Okay. 855 Trilliarden dieser kleinen Hirnaushänger stehen auch in der Barschen Philosophiegalerie. Die ist auf popabend.de. Und heute verkabeln wir unsere Synapsen neu, wundervoll neu. Das ist ein bisschen gemein, weil es ist ein bisschen oldschool, oder? Man sagt ja immer, die blinken nie. Ist egal. Wir verkabeln unsere Synapsen neu über die Frage von Michael Streich aus Ruppichter Rot. Wenn du denkst, dein Job sei öde und nutzlos, dann denk mal an die arme Person, die an deinem Mercedes die Blinker eingebaut hat.
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0: Das ist doch, glaube ich, gar nicht mehr so, oder? Dass die nie blinken. Ach, vielleicht doch.

Pop, eure Abendshow ist hier, eure International Abendshow. Wer hört die Abendshow gerade in Schweden? Aha, dort. Oder sind Französinnen oder Franzosen anwesend? Bonjour, bonsoir. In 40 Minuten Anpfiff, Schweden gegen Frankreich bei der WM. Und damit es selbstverständlich für alle und vor allem auch für Nicht-Fußballfans eine runde Sache ist, machen wir wieder unseren kleinen Musik-Battle hier draus. Unser kleines Musik-Battle. Wir entscheiden das Spiel kurz musikalisch. Für Frankreich geht im Moment auf den Abendshow-Rasen Aya Nakamura. Ja, könnten wir euch mal in voller Länge spielen. Schönes Ding. Badaka.

Aya Nakamura ist eine der größten Stars der französischsprachigen Musikszene. Sie wird millionenfach gestreamt, hat schon im Stade de France gespielt und ist bei den Olympischen Spielen 2024 aufgetreten. Ne? Ja Ja, sofort anrufen für 07221 2011 Ja Ja Aya Nakamura, wenn wir die in ganzer Länge spielen sollen. So 07221 2011. Für Schweden stellt sich jetzt Victor Lexell mit Swagpor.

0: Das ist auch total schön, oder? Also wir können uns hier beim besten Willen nicht entscheiden. Mit dem Song hat Victor den Rekord aufgestellt für den meistgestreamten schwedischsprachigen Song überhaupt. Jetzt ihr, 07221 2011. Wir machen, wer zuerst hier 3 Punkte hat, der gewinnt unseren WM-Song-Battle. Aya Nakamura für Frankreich oder Victor Lexell für Schweden. 07221 2011. Ich gehe einfach mal hier dran. Hallo, wer bist du denn? Na, oh, das ist aber laut bei dir im Auto. Wie heißt du denn?
1: Ich bin im Tunnel, im Engelbert-Tunnel. Hier ist die Sabine Geiger. Hallo,
0: Sabine, was machen wir, Sabine Geiger? Aya Nakamura mit Jaja oder Schweden, Victor Lexell?
1: Schweden.
0: 1:0 für Victor, danke.
1: Danke schön, ciao.
0: In 07221211, wer bist du, hallo, na?
2: Ja, hallo, hier ist die Nathalie. Ich hätte gern die Aya Nakamura.
0: 1:1, der Ausgleich, meine Damen und Herren.
2: Danke.
0: Tschüss. Und tschüss. Das macht Spaß. Wir gehen aus Spaß noch hier dran. 07221211, wer ist hier? Hallo, na. Hallo?
3: Hallo, ich bin Tobias Ewart aus Saarbrücken-Zelt und ich hätte einen Musikwunsch, wenn das geht.
0: Ja, klar. Victor Lexell oder Aya Nakamura? Nakamura, so rum.
3: Ja, das Erste.
0: Ey, Victor Lexell, 2:1, danke dir. Tschüss. Okay, cool. Ist das schon die Entscheidung, Damen und Herren? Kriegt jetzt der Victor noch einen? 07221211, wer bist du? Hier ist der Markus. Ach. Na.
4: Dominik, hallo.
0: Schweden oder Frankreich?
4: Frankreich, definitiv. Ich finde den Namen super.
0: Der Ausgleich, 2:2. Das ist ja spannend, das ist ja unfassbar. Danke dir, tschüss.
4: Ciao.
0: Guck mal, das ist jetzt die Entscheidung. Das ist die Entscheidung. Hier ist Pop, die Abendshow. Ich kann nicht mehr. Mach mal dein Radio leise, sonst habe ich so ein geiles Echo drauf. Schon weg, wer bist du?
5: Jaja, klar, gleich vor, Vito.
0: Vito, danke für den Anruf, die Entscheidung.
5: Tschüss.
0: Das ist ja wie beim Fußball. Macht's Radio schön laut.

0: Was? Was ist los? Der Video Assistant Referee hat das 3:2 zurückgenommen von Aya Nakamura. Wir müssen in Schweden auch noch spielen.
1: Das ist ja total geil.
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6: Es ist 10:30.
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7: In der Nacht gibt es gebietsweise schauerartigen Regen und einzelne Gewitter. Es kühlt ab auf 19 bis 12 Grad. Morgen gibt es in Ostwürttemberg anfangs noch Regenwolken. Ansonsten wechseln sich Sonne und Wolken ab. Die Höchstwerte liegen zwischen 21 Grad in Burladingen und 28 Grad in Andernach.
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8: Eine amtliche Gefahrenmeldung für Ettlingen. Im Bereich des Gewerbepark Albtal kommt es zur Erwärmung eines explosionsfähigen Stoffes. Bitte das Gebiet meiden und keine brennenden Gegenstände wegwerfen. Vorsicht bitte auf der A8 München Richtung Stuttgart. Zwischen Merklingen und Hohenstadt steht ein defektes Fahrzeug. Vorsicht bitte auf der A620 Saarlouis Richtung Saarbrücken. Zwischen Völklingen-Geislautern und Völklingen steht ein defekter PKW. Vorsicht bitte auf der B500 Richtung Iffesheim-Hagenau F. Zwischen Ausfahrt A5 Baden-Baden und der A5 Baden-Baden liegt ein Tier auf der Fahrbahn. A5 Frankfurt Richtung Karlsruhe. Zwischen Kronau und Bruchsal Fahrbahnerneuerung. Es ist nur eine Spur frei. 2 Kilometer Stau. A5 Basel Richtung Frankfurt. Zwischen Karlsruhe Süd und Karlsruhe Durlach Markierungsarbeiten. Es ist nur eine Spur frei. 5 Kilometer Stau. Verzögerung bis zu 30 Minuten. A81 Heilbronn Richtung Stuttgart. Zwischen Stuttgart-Feuerbach und Engelberg-Tunnel. Wartungsarbeiten. Die linke Spur ist gesperrt. 2 Kilometer Stau. Verzögerung bis zu einer Viertelstunde. Die B29 Aalen Richtung Stuttgart ist zwischen Schwäbisch Gmünd und Lorch-Ost wegen einer Unfallaufnahme gesperrt. Ortsdurchfahrt Ettlingen. Die Pforzheimer Straße in beiden Richtungen behindert ein Feuerwehreinsatz den Verkehr.
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9: Hey, KI, hast du nicht gesehen? Vorsicht bitte in beiden Richtungen auf der A49 Kassel-Gießen zwischen Schwalmstadt und Neustadt in Hessen in beiden Richtungen. Achtung, Leute werfen Steine auf die Fahrbahn. A49 Kassel-Gießen, Steinewerfer zwischen Schwalmstadt und Neustadt in Hessen. Kommt gut an. Hier ist Pop, eure Abendshow mit Markus Barsch.
10: Hi.

0: Hallo, hier ist Pop, eure Abendshow. Was? Hier bitte? Hä? Ihr habt noch nicht gelacht heute? Das ändern wir sofort. Das machen wir zusammen mit Comedy-Mann Benjamin Tompkins. 24 Millionen Gepäckstücke sind letztes Jahr bei Flugreisen angeblich verloren gegangen. Das heißt, Millionen von Menschen haben sich geärgert. Der Benjamin auch.
1: Ich versuche manchmal so besonders witzig zu sein. Und ich habe beim Einchecken in Berlin heute Morgen, stand ich beim Ticket da, habe gesagt, ich möchte nach Köln, mein Koffer, der soll nach München. Dann hat sie gesagt, das geht nicht. Ich sage, wieso das denn nicht? Das haben sie das letzte Mal auch geschafft. Was soll denn? Aber wie gesagt, bei mir ist was mit dem Koffer, denn ich meine, war ja klar, dass ausgerechnet mein Koffer, ist ja logisch. Und das ist so, ich habe dann auch ein Formular bekommen von diesem Schalter dort und das muss ich ausfüllen. Da bin ich bei der ersten Frage, stehe ich schon an. Ich meine, da steht, ist Ihr Gepäck beschädigt oder nur verloren? Schauen Sie, inhaltlich verstehe ich das nicht und ich weiß auch nicht, was ich ankreuzen soll. Denn das, was bei mir auf dem Gepäckband purzelte, ist sowohl als auch. Das finden Sie witzig, ne? Meine Freundin fand es auch ganz witzig. Als das Ding aufs Gepäckband purzelte, die hat gleich gesehen, das ist meiner, die hat sofort losgepult vor Lachen. Aber sofort. Alle, ich sag immer, alle drumherum, alle haben gelacht. Alle, alle. Und hätte ich nicht gleich gesehen, dass es mein Koffer ist, hätte ich auch gelacht. Und was macht man in dem Moment? Was machen Sie da, wenn das läuft da rum wie auf so einem Sushi-Band? Mein Trick war, ich warte einfach, bis alle ihr Gepäck haben und dann greife ich zu. Alle hatten ihr Gepäck und alle sind stehen geblieben. Und irgendwann musst du ja zugreifen, nützt ja nichts. Das fällt ja auch auf. Du bist ja der Einzige ohne Koffer. Es fällt ja auf. Die gucken dich alle schon an, also greifst du dann beherzt zu. Und meine Freundin in dem Moment ganz laut, dass es jeder hören konnte, ich denke, du machst keine halben Sachen.
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6 Minuten bis Anpfiff. Frankreich, Schweden. Halten wir euch natürlich auf dem Laufenden. Wenn ihr nicht gucken könnt und zufällig schwedischer Herkunft oder schwedische Fußballfans seid und in Deutschland unterwegs seid, kein Ding, wir sagen euch Bescheid. Und Frankreich, dann machen wir einfach die Antenne ein bisschen stärker, Frankreich, dann könnt ihr es so hören. einfach rüberblasen. Immer wenn wir im Radio ein bisschen philosophieren, wie wir das eben gemacht haben, dann kommen immer ganz viele Sachen von euch, fröhlich, fröhlich, fröhlich. Es ist eine Win-Win-Situation. Es ist ein interaktives Radio hier. Es ist wunderbar, vielen Dank. Wir haben eben ja unsere Synapsen ein bisschen oldschool vielleicht verkabelt über die Feststellungen von Michael aus Ruppichteroth, obwohl da auch ganz viele Mails dann kamen. Nee, stimmt gar nicht. Die blinken immer noch nicht. Halten sich für was Besseres. Michael aus Ruppichteroth frug oder stellte fest, wenn du denkst, dein Job sei öde und nutzlos, dann denk mal an die arme Person, die an deinem Mercedes den Blinker eingebaut hat. Subtext, die blinken nie. Manchmal auf der Autobahn, so bei Spurwechseln oder so, ne, kommt immer auf die Sorte Mercedes an. Ich glaube, so eine kleine A-Klasse mit dem Opa drin, da wird noch geblinkt. Aber der Halbassi mit dem tiefergelegten SL, das ist egal. Nein, alles in Ordnung. Da kommt gerade viel Zeug von Mirko zum Beispiel. Wenn ein pubertierender, jugendlicher Mensch schon damit anfängt, Anti-Aging-Creme zu verwenden, wird er dann jemals erwachsen? Das ist auch schön. Oder von Ralf aus Bad Mergentheim. Mein Gott, ist geil. Der Ralf hat viel Sci-Fi-Zeug geguckt oder so. Science-Fiction-Krempel. Senden landwirtschaftliche Nutzfahrzeuge mit Abblendlicht oder wenn sie überhaupt Licht an ihrem Fahrzeug haben, sind das dann Traktorstrahlen?

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1: Um 23 Uhr mit Heike Lüttich. Die Bahn muss sich im Fernverkehr auf mehr Konkurrenz einstellen. Die Bundesnetzagentur hat entschieden, dass auf viel befahrenen Strecken zwischen 25% und 40% der Kapazität an Wettbewerber der Deutschen Bahn vergeben werden müssen, die bisher fast ein Monopol hat. Hintergrund ist das italienische Zugunternehmen Italo, das auch in Deutschland fahren möchte. Aus Bonn, Maike Kreber.
2: Ab Frühjahr 2028 möchte Italo mit 30 eigenen Hochgeschwindigkeitszügen in das deutsche Fernverkehrsbahnnetz einsteigen. Die Deutsche Bahn und die Deutsche Eisenbahn- und Verkehrsgewerkschaft EVG hatten Bedenken geäußert. Vor allem fürchten sie, dass durch weniger Einnahmen auf den rentablen Strecken die Finanzierung der weniger befahrenen Strecken nicht mehr gesichert ist und diese abgehängt werden könnten. Die Bundesnetzagentur sagt, sie haben diese Sorgen berücksichtigt, sehen aber trotzdem die klaren Vorteile von mehr Wettbewerb.
1: Das Amtsgericht Stade hat einen Haftbefehl gegen den 45-Jährigen erlassen, der gestern in einem Mutter-Kind-Heim im niedersächsischen Stade 6 Menschen erschossen haben soll. Am Abend kamen rund 700 Menschen zu einer Trauerfeier. Unter den Gästen war auch Ministerpräsident Lies. Er sagte in seiner Rede, dass so etwas mitten am Tag in einer Jugendhilfeeinrichtung passiere, wo es um die ganz persönlichen Belange von Menschen gehe, sei unerträglich. Bei der Fußballweltmeisterschaft in Nordamerika steht Norwegen im Achtelfinale. Die Mannschaft besiegte im 16. Finale in Arlington das Team der Elfenbeinküste mit 2:1. Desiree Krause.
3: Erling Haaland kam aus dem Grinsen nicht mehr heraus, nachdem er kurz vor Ende der Partie den entscheidenden Treffer für Norwegen machte, das erstmals ein WM-K.O.-Spiel gewonnen hat. Vorher hatte Leipzigs Antonio Nusa sein Team mit einem sehenswerten Tor erstmals in Führung gebracht. Am Sonntag trifft Norwegen nun im Achtelfinale auf Brasilien. Die brasilianische Mannschaft muss vorerst auf Stammspieler Lucas Paqueta verzichten. Wie der Verband mitteilte, sei bei ihm eine Muskelverletzung im Oberschenkel diagnostiziert worden. Über

0: Die genaue Ausfalldauer gibt es keine Angaben. Ein Einsatz am Sonntag scheint aber nahezu ausgeschlossen.
1: In Wimbledon stehen die deutschen Tennisprofis Alexander Zverev und Jannik Hanfmann in der zweiten Runde. Das Spiel von Daniel Altmaier ist am Abend wegen Dunkelheit abgebrochen worden und geht morgen weiter. Bei den Frauen ist nur Tatjana Maria dabei. Sie spielt morgen um den Einzug in die dritte Runde, ebenso wie Jan-Lennard Struff. Laura Siegemund, Eva Liss und Ella Seidel sind am Nachmittag ausgeschieden. Das Wetter für Deutschland. In der Nacht, in der Mitte und im Süden Deutschlands Schauer und Gewitter, teils unwetterartig. Im Nordosten trocken, später im Westen und Nordwesten aufgelockert. Tiefstwerte 19 bis 12 Grad. Tagsüber vom Alpenrand bis in den Osten vormittags starker und teils gewittriger Regen, regional Unwettergefahr. Sonst freundlich, Höchstwerte 20 bis 28 Grad. 23.03 Uhr.
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3: Eine amtliche Gefahrenmeldung für Ettlingen. Im Bereich des Gewerbepark Albtal kommt es zur Erwärmung eines explosionsfähigen Stoffes. Bitte das Gebiet meiden und keine brennenden Gegenstände wegwerfen. Vorsicht bitte auf der Landesstraße. Zwischen Göttelborn und Uchtelfangen liegen Gegenstände. Vorsicht bitte in beiden Richtungen im Kreis Saarlouis. Auf der Landesstraße zwischen Ensdorf und Hülsweiler sind Personen auf der Fahrbahn. A5, Frankfurt Richtung Karlsruhe, zwischen Kronau und Bruchsal Fahrbahnerneuerung. Es ist nur eine Spur frei, 2 Kilometer Stau. A5, Basel Richtung Frankfurt, zwischen Karlsruhe Süd und Karlsruhe Durlach Markierungsarbeiten. Es ist nur eine Spur frei, 5 Kilometer Stau, Verzögerung bis zu 30 Minuten. Auf der A7 Würzburg Richtung Ulm ist die Anschlussstelle Niederstotzingen wegen Fahrbahnerneuerung bis 23. Juli gesperrt. Auf der A8 Saarlouis Richtung Luxemburg ist die Anschlussstelle Perlborg wegen einer Baustelle bis Sonntag gesperrt. A81 Heilbronn Richtung Stuttgart. Zwischen Stuttgart-Feuerbach und Engelbergtunnel Wartungsarbeiten, die linke Spur ist gesperrt, 2 Kilometer Stau, Verzögerung bis zu einer Viertelstunde. Die B29 Aalen Richtung Stuttgart ist zwischen Schwäbisch Gmünd und Lorch Ost wegen einer Unfallaufnahme gesperrt. Ortsdurchfahrt Ettlingen. Die Pforzheimer Straße in beiden Richtungen behindert ein Feuerwehreinsatz den Verkehr.
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4: Mit Markus Barsch, schön, dass ihr da seid. Martin Garrix und Ed Sheeran sind auch da. Repeat it.
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Hallo, hier ist Bob, eure Abendshow, kurz nach 11. Mach mal italienisch, dann klingt's gleich ein bisschen nach Urlaub, oder? So ungefähr lässt sich das Konzept der Krucki Gang zusammenfassen, die Krucki Gang. Die nehmen sich so bekannte deutsche Songs und, wie soll man sagen, italienisieren die. Dass da Deutsche am Mikro stehen, das kann man wohl auch hier und da etwas hören, wenn man der italienischen Sprache sehr, sehr mächtig ist. Da merkt man, das ist da irgendwie, was haben die denn für einen Akzent? Egal, aber die geben sich richtig Mühe. Hier zum Beispiel, die mögen den Song Nur ein Wort von Wir sind Helden, kann man ja. Wenn die Cookies das machen, klingt das so.

0: Das ist doch herrlich, Krucki Gang. Im Juni kam das dritte Album raus. Da haben sie sich ausgeguckt, blaue Augen von Ideal, hier, ne?
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0: Oh, nette Humpe. Das klingt jetzt so. Die Krucki Gang zusammen mit dem deutsch-italienischen Singer-Songwriter Phil Boriva und der Musikerin Ellie Neumann. Okki Blue. Viel Spaß.
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0: Total egal. The Crookie Gang und Fido Riva.
1: Ihre Version von Ideals, blaue Augen. Schön, oder? Oki Blue.
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warte mal gerade. Hier kommt noch was aus dem Verkehrszentrum. Vorsicht bitte auf der A7 Kassel Richtung Hannover zwischen Hedemünden und Dreieck-Drammetal. Da ist eine ungesicherte Unfallstelle. Nochmal Vorsicht auf der A4 Köln Richtung Aachen im Dreieck Heumer steht ein kaputtes Auto. Und nochmal gerade Vorsicht in beiden Richtungen auf der A7 Flensburg-Hannover zwischen Hamburg-Ottmarschen und Waltershof sind Personen auf der Fahrbahn. Kommt gut und sicher und bitte bar.

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2: Es ist 11:30.
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3: In der Nacht gibt es gebietsweise schauerartigen Regen und einzelne Gewitter. Lokal auch mit Platzregen, Hagel und Sturmböen. Es kühlt ab auf 19 bis 12 Grad. Morgen gibt es in Ostwürttemberg anfangs noch Regenwolken. Ansonsten wechseln sich Sonne und Wolken ab. Die Höchstwerte liegen zwischen 21 Grad in Burladingen und 28 Grad in Andernach.
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4: Vorsicht bitte auf der B10, B27 Stuttgart Richtung Heilbronn. Zwischen Einfahrt Zuffenhausen Süd und Nord steht ein defekter PKW. A5, Frankfurt Richtung Karlsruhe. Zwischen Kronau und Bruchsal Fahrbahnerneuerung. Es ist nur eine Spur frei, 2 Kilometer Stau. A5, Basel Richtung Frankfurt. Zwischen Karlsruhe Süd und Karlsruhe Durlach Markierungsarbeiten. Es ist nur eine Spur frei, 5 Kilometer Stau. Verzögerung bis zu 30 Minuten. A81, Heilbronn Richtung Stuttgart. Zwischen Stuttgart-Feuerbach und Engelberg-Tunnel. Wartungsarbeiten, die linke Spur ist gesperrt. 2 Kilometer Stau, Verzögerung bis zu einer Viertelstunde. Die B29, Aalen Richtung Stuttgart, ist zwischen Schwäbisch Gmünd und Lorch-Ost wegen einer Unfallaufnahme gesperrt. Ortsdurchfahrt Ettlingen. Die Pforzheimer Straße in beiden Richtungen behindert ein Feuerwehreinsatz den Verkehr. Lahn-Dill-Kreis. Die Landesstraße zwischen Burg und Uckersdorf ist in beiden Richtungen wegen Bergungsarbeiten gesperrt.
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Schluss steht's bei Frankreich-Schweden bei der WM immer noch 0:0. Pia aus unserer aktuellen Redaktion hinter der Scheibe hat Magenta. Hier im Studio haben wir keins. Also egal, aber sie sagt Bescheid, wenn was ist. Es ist noch nichts passiert, wie gesagt, 0:0. Aber das ist ein völlig anderes Spiel, sagt sie gerade nur, als gestern Abend. Deutschland gegen Paraguay. Da geht's tierisch ab und es ist vielleicht eine Frage der Zeit, bis Frankreich ein Tor macht. Die drücken ganz schön. Und die Schweden verteidigen aber exzellent. Okay, das ist anderer Fußball und deswegen fährt Deutschland auch nach Hause. Punkt. Jetzt was Schönes, passend zur Uhrzeit. Miles Smith, den kennen wir hiervon, ne?

Dance. Oder hat er neulich mit Niall Horan gemacht, Drive Safe. Passend zur Uhrzeit ein bisschen zurückgenommen. Miles Smith, neu. Heaven.

0: Mike Smith, neu in eurer Abendshow Heaven. Gerade eben vor 3 Minuten sagte ich dann noch, dass Frankreich gerade gegen Schweden gegen Ende der ersten Hälfte richtig Druck macht. Das ist eine Frage der Zeit, bis Frankreichs erste Tor macht. Ping, gerade eben passiert, 44. Minute. Mbappé, Frankreich 1, Schweden 0.
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Halbzeit. Frankreich 1, Schweden 0. Creed. Auch mal wieder gut. Im Radio My Sacrifice. Es ist ja schon gleich 12. Was poppt denn hier noch für ein Posting auf? Wie ein Pilz aus dem Boden in unseren Lieblings-Sozial-O-Netzwerke. Hier. Unter dem Hashtag, wo man besser nicht arbeiten sollte. Wieso? Ist doch lustig. Melissa Zifeuer postet: Hey, und das Beste ist, du kannst dir das Fitness-Abo bei uns sparen, weil wir sind im dritten Stock und haben keinen Aufzug. Tja, Entschuldigung. Gut für die Oberschenkel. Treppensteig. Das war Pop, die Abendshow mit Markus Barsch. Gleiches Ben Sträubli hier für euch in der Pop-Nacht.

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1: Um 0 Uhr mit Marc Geißler. Den tödlichen Schüssen in einem Mutter-Kind-Heim in Stade soll ein juristischer Streit der Eltern des Babys mit den Behörden vorausgegangen sein. Das haben Recherchen von NDR, WDR und Süddeutscher Zeitung ergeben. Die Einzelheiten von Stella Christine Peters.
2: Das Jugendamt hatte das wenige Wochen alte Baby nach einem Klinikaufenthalt in Obhut genommen. Vorausgegangen war der Verdacht auf ein Schütteltrauma. Nachdem ein Familiengericht das Kind wieder zur Mutter zurückgeführt hatte, wohnten Mutter und Kind gemeinsam in der Einrichtung in Stade. Am Montag sollte dort ein sogenanntes Hilfeplangespräch stattfinden. Dabei eröffnete der Vater des Kindes offenbar das Feuer und tötete insgesamt 6 Mitarbeitende der Einrichtung bzw. des Jugendamtes.
1: Die Deutsche Bahn muss sich im Fernverkehr auf mehr Konkurrenz einstellen, auch aus dem Ausland. Die Bundesnetzagentur hat beschlossen, dass auf viel genutzten Strecken bis zu 40% der Kapazitäten an Wettbewerber gehen müssen. So will etwa das italienische Zugunternehmen Italo ab 2028 Fernzüge in Deutschland betreiben, unter anderem auf der Strecke München-Hamburg über Berlin. Bergungsteams haben nach den schweren Erdbeben in Venezuela bisher mehr als 6.400 Menschen gerettet. Die tatsächliche Zahl dürfte laut dem Präsidenten der Nationalversammlung deutlich höher liegen. Zum Beispiel, weil Menschen auch von Freunden aus den Trümmern geholt werden. Gestern, 6 Tage nach den Beben, hatten jordanische Helfer einen 3-jährigen Jungen befreit. Tennisstar Serena Williams hat ihr großes Comeback in Wimbledon in der ersten Runde gegen Maya Joint aus Australien in 2 Sätzen verloren. Wie sich die deutschen Tennisprofis heute beim Rasenklassiker geschlagen haben, berichtet Ina Kast.
3: Deutschlands bester Tennisprofi Alexander Zverev hatte gegen den guten Aufschläger Alexander Bloks aus Belgien viel Mühe, konnte sich aber anders als vor einem Jahr in der ersten Runde von Wimbledon mit 3-1 Sätzen durchsetzen. Zum ersten Mal überhaupt steht auch Jannik Hanfmann hier in der zweiten Runde. Das deutsche Frauentrio Ella Seidel, Eva Lüß und Laura Siegemund ist dagegen gleich in der ersten Runde ausgeschieden. Alle 3 mussten sich in 2 Sätzen geschlagen geben. Das Match von Daniel Altmaier gegen den Slowaken Molčan musste wegen Dunkelheit abgebrochen werden und wird heute fortgesetzt.
1: Bei der Fußball-Weltmeisterschaft in Nordamerika hat Norwegen zum ersten Mal seit 28 Jahren das Achtelfinale erreicht. Die Norweger setzten sich mit 2-1 gegen die Elfenbeinküste durch. Im Achtelfinale wartet nun Brasilien. Das Wetter für Deutschland in der Nacht, in der Mitte und im Süden mit Schauern und Gewittern, teils kräftig und unwetterartig mit Starkregen. Im Nordosten trocken, später im Westen und Nordwesten aufgelockert. Die Tiefstwerte 19 bis 12 Grad. Morgen tagsüber vom Alpenrand bis in den Osten starker und teils gewittriger Regen bei insgesamt 20 bis 28 Grad. Und noch die Zeit, es ist 0:03 Uhr.
4: Aus dem Verkehrszentrum. Vorsicht auf der A20 Rostock in Richtung Kreuz Uckermark. Da liegt ein Reh zwischen Rastplatz Treveltal Süd und Grimmen Ost. Gegenstände auf der A31 Gronau Richtung Oberhausen zwischen Rastplatz Bürener Esch und Geschert-Bußfeld. Ein defektes Fahrzeug auf der A4 Kirchheimer Dreieck in Richtung Erfurt zwischen Bad Hersfeld und Friedewald. Ein Reifen gehört auch nicht auf die A5 Darmstadt in Richtung Frankfurt. Zwischen Weiterstadt und Langenmörfelden liegt er trotzdem rum. Ein defektes Fahrzeug auf der A61 Mönchengladbach Richtung Koblenz zwischen Weilerswist und Zwisttal. Ein Unfall ist auf der A7 passiert. Diese Unfallstelle ist noch nicht gesichert. Kassel Richtung Hannover zwischen Hedemünden und Dreieck Drammetal. Ein Tier auf der A8 München Richtung Stuttgart zwischen Burgau und Günzburg. Ein defektes Fahrzeug auf der A4 Köln Richtung Aachen im Dreieck Holmar. Und ein Unfall auf der A4 Erfurt Richtung Kirchheimer Dreieck zwischen Eisenach Ost und West. Diese Unfallstelle ist nicht gesichert. Ein Reh auf der A5 Karlsruhe in Richtung Frankfurt zwischen Ladenburg und Kreuzweinheim. Und es brennt ein Fahrzeug auf der A81 Singen in Richtung Stuttgart zwischen Geisingen und Dreieck Bad Dürrheim. Bitte da besonders vorsichtig sein. Und ein defektes Fahrzeug noch auf der B10, B27 Stuttgart Richtung Heilbronn zwischen Einfahrt Zuffenhausen Süd und Nord. Eine gute Fahrt durch die Nacht. Die KI ist zu spät gekommen.
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4: Mit Ben Streubel. So, das wird doch ein bisschen kühler, glaube ich. Ich habe das Fenster schon mal aufgemacht. Klimaanlage ist ein bisschen reduziert. Schuhe ausgezogen, Notaustaster abgeklemmt. Die nächsten Stunden sind uns.
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Du hast einen schlechten Tag gehabt, dann bist du hier genau richtig aufgehoben. Ne? Wir bauen uns hier wieder auf. Heute ist der 1.7.2026, gerade 10 Minuten jung. Und das ist der internationale Tag der Früchte. Ich denke mal, ihr esst auch gerne Früchte. Ich liebe es, Wassermelonen zu verspeisen. Also Melonen generell. Die teuerste Melone der Welt, das wusste ich zum Beispiel nicht, die wird natürlich, wo du da hinten letzte Reihe, genau in Japan verkauft. Das ist die Yubari-Melone. Die kostet so, wenn man im Laden eine kauft, geben Sie mir nicht noch von der Yubari-Melone was, 260 Euro das Stück. Und die teuerste Yubari-Melone, das sind dann die, die zuerst angezüchtet werden. Die werden dafür bis zu 31.000 Euro versteigert. Liegt daran, jede Pflanze produziert nur eine einzige Frucht. Dann werden diese Melonen dann noch per Hand massiert, ähnlich wie Kobelrinder, damit die eine gleichmäßige Netzstruktur bekommen. Und dann wird sie aufgeschnitten und verspeist. So, 31.000 Euro weg. Also an Früchten kann man auch natürlich pleite gehen. Auch wenn sie viel Fieder wieder haben, dann isst doch mal eine Yubari-Melone, Kind. So. Oder man kann vielleicht auch sein Geld anlegen, Silber verkaufen und Gold. Und dann legt man es in Yubari-Melonen an, muss man aber auch immer ordentlich kühlen und massieren. Ja, das ist das, was man nicht so will. Es gibt auch schlaue Früchte. Die schlauste Frucht ist die Banane. Hätte man gar nicht gedacht, ne? 60% der menschlichen DNA stimmt mit der Banane überein. Also es hat ja so eine Banane oft mehr Menschlichkeit als die meisten Politiker auf diesem Planeten. Und die Banane kann zudem auch noch schwimmen. Also das denke ich mal, wenn man so einen Politiker ins Wasser wirft, der wird wahrscheinlich also dann wissen, was mache ich jetzt oder so. Ne? Da erkennt man dann, dass die Banane ein bisschen schlauer ist. Und wenn man sie auszieht, dann hat man sogar noch was davon. Sie schmeckt lecker, ne? Im Vergleich zu manchen Politikern, vermute ich mal. Also dann haut mal rein in dieser Nacht der Früchte. Sia ist auch ein Früchtchen. Gimme Love und die Pop

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0: Diese Sängerin hat heute Geburtstag. Hallo, ist ja gut. Wer ist denn das? Falls ihr sie erkennt, verdient ihr euch das erste Popnacht-Package für diese Nacht. Wer hat da heute Geburtstag? 07221 2011.

Manch einer fühlt sich so einsam unter 80 Millionen. Das wird wahrscheinlich Julian Nagelsmann sein. Eben das war Gracie Abrams mit dem neuen Hit Hit the Wall hier in der Popnacht.

0: von 80 Millionen.
1: Es ist jetzt 0.28 Uhr. Vorsicht auf der A96 Lindau Richtung München. Da brennt ein PKW. Hier sind auch Menschen auf der Fahrbahn zwischen Eitrach und Kreuz Memmingen. Ein brennender PKW auf der A96 Lindau Richtung München. Hier ist die Popnacht.

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2: In der Nacht gibt es gebietsweise schauerartigen Regen und einzelne Gewitter. Lokal auch mit Platzregen, Hagel und Sturmböen. Tagsüber halten sich anfangs in Ostwürttemberg noch Regenwolken. Sonst wechseln sich Sonne und Wolken ab. Die Höchstwerte liegen zwischen 21 Grad in Furtwangen und 28 Grad in Worms.
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3: Vorsicht bitte auf der A7 Würzburg Richtung Ulm. Zwischen Kreuz Bibelried und Kitzingen liegt eine Leitbarke. Vorsicht bitte auf der A96 Lindau Richtung München. Zwischen Eitrach und Kreuz Memmingen brennt ein PKW und es sind Personen auf der Fahrbahn. A5, Frankfurt Richtung Karlsruhe. Zwischen Kronau und Bruchsal Fahrbahnerneuerung. Es ist nur eine Spur frei, 2 Kilometer Stau. A5, Basel Richtung Frankfurt. Zwischen Karlsruhe Süd und Karlsruhe Durlach Markierungsarbeiten. Es ist nur eine Spur frei, 5 Kilometer Stau, Verzögerung bis zu 30 Minuten. A81, Heilbronn Richtung Stuttgart. Zwischen Stuttgart-Feuerbach und Engelbergtunnel Wartungsarbeiten. Die linke Spur ist gesperrt. 2 Kilometer Stau, Verzögerung bis zu einer Viertelstunde. Auf der A643 Wiesbaden Richtung Mainz ist die Ausfahrt Mainz-Mombach wegen Brückenarbeiten gesperrt. Die B29 Aalen Richtung Stuttgart ist zwischen Schwäbisch Gmünd und Lorch-Ost wegen einer Unfallaufnahme gesperrt. Lahn-Dill-Kreis, die Landesstraße zwischen Burg und Uckersdorf, ist in beiden Richtungen wegen Bergungsarbeiten gesperrt.
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4: Und noch die am meisten unterschätzte Höchsttemperatur. Heute in Oberwiesenthal werden es 20 Grad. Hier ist die Popnacht. Mein Name Ben Streubel.

0: Matt Simons Catch and Release. Heute Nacht wird natürlich ordentlich Fußball gespielt. Frankreich und Schweden stehen sich gegenüber im 16. Finale und Frankreich führt da jetzt in der 77. Minute mit 3:0. Und dann wird es wahrscheinlich so aussehen, dass Frankreich dann gegen unseren Angstgegner Paraguay spielen wird im Achtelfinale.
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0: Wer steckt denn hier im Leierkasten fest und hat heute Geburtstag? Das ist die Frage. Oh. Markus aus Hürth, guten Morgen.
2: Hallo.
0: Und wer ist das?
2: Das ist Debbie Harry von Blondie und das ist Call Me.

0: Sehr gut. Hast du sehr fein erkannt. Also bekommst du ein Pop-Nacht-Package. Du bist auf dem Weg nach Hamburg. Du bist Volunteer bei einer Rugby-Veranstaltung. Die habe ich gar nicht mitbekommen. Was ist das für eine Rugby-Veranstaltung? Was
1: die European Championships.
0: Ja, Wahnsinn. Und kennst du dich mit Rugby ein bisschen aus?
1: Ehrlich gesagt, nein.
0: Kann ich dir sagen. Also der Hauptunterschied musst du wissen als Volunteer. Du stehst ja dann am Spielfeldrand, ne?
1: Ja, ich bin eher so der Fahrer, der die Spieler vom Hotel abholt, zum Platz fährt, und ich glaube schon, dass ich auch mal Zeit habe zuzuschauen, auf jeden Fall.
0: Wollte ich mal sagen, weil du musst ja auch so ein bisschen Smalltalk mit denen vielleicht machen. Also ich sag dir mal, der Hauptunterschied zwischen American Football und Rugby liegt im Spielfluss und in der Nutzung des Balles. Beim American Football darf der Ball nach vorne geworfen werden und das Spiel wird nach jedem Spielzug gestoppt. Im Rugby ist ein Vorwärtspass verboten und der Ball muss durch Passen oder Laufen nach hinten bewegt werden, wodurch das Spielgeschehen deutlich flüssiger und pausenloser abläuft. Kannst du mir das wiederholen?
1: Ja, der Ball muss nach hinten geworfen werden.
0: Ist schon mal gut.
1: Im Gegenteil, im Gegensatz zum American Football,
0: Man kann sich einfach merken, es wird nicht gestoppt die ganze Zeit. So, gibt keine Trinkpausen und Kaffeepausen.
1: Ja.
0: Sowas. Hydration.
1: Ich habe übrigens noch einen Funfact zu Debbie Harry, zu Blondie.
0: Lass hören.
1: Meine erste Maxi-Single, das war Heart of Glass.
0: Ja, ehrlich?
1: Und das ist ungefähr 40 Jahre her, sag ich jetzt mal.
0: Ja,
1: grob.
0: Also ich hätte jetzt viel jünger eingestuft, ne? Also ich war
1: noch die Stimme, das sagt mir öfter mal jemand. Die Stimme klingt jung, aber ich bin schon alt.
0: Und dann hast du dich da als Volunteer da reingeschleust. Okay.
1: Ja, ich mache sehr viel. Also ich habe nach Corona angefangen, ganz viele Volunteer-Jobs. Ich bin überwiegend im Volleyballbereich, Beachvolleyball und so aktiv.
0: Kann ich aber wechseln. Ich glaube, wenn Heart of Glass dein erster Spaßsong war, dann könnt ihr euch ein paar Memories hochholen. Sollen wir uns das mal reinziehen zum Geburtstag von Blondie, Heart of Glass?
1: Ja, auf jeden Fall.
0: Mach ich das mal lauter, da kommst du aber gut an. Also, gute Fahrt nach Hamburg.
1: Ja, danke dir.

Geburtstag von Debbie Harry, Blondie, Heart of Glass. In der Popnacht ist es 1:15. Vorsicht auf der A3 Köln in Richtung Frankfurt. Da steht ein defekter PKW auf der Fahrbahn. Zwischen Idstein und Wiesbaden-Niedernhausen, da sind auch Menschen auf der Fahrbahn. Habt ihr noch was gesehen, das nicht hingehört auf eine Straße? 07221 2011 per WhatsApp. I know that.

The Weeknd, Dancing in the Flames. Da hinten letzte Reihe hat doch jemand Geburtstag. Happy Birthday to you. Happy Birthday, liebe Lilly. Happy Birthday to you. Lilly lebt in Fulda, ist aber gerade mit Papa Mirko und mit Mama Eva und Bruder Max unterwegs nach, letzte Reihe, du weißt es, genau, nach Venedig. Das durfte sie sich aussuchen, wo sie ihren 14. Geburtstag feiern möchte. Sie sagte ganz klar, Venedig, doch nicht in Fulda oder in Oberrot, nein. Und sie sind auf dem Weg nach Venedig, haben da ein schönes Hotel gebucht. Und liebe Lilly, lass dir es gut gehen, lass dich da verwöhnen. Venedig, da kann der Papa also dir alles bieten. Ich hoffe, er hat ein bisschen was zur Seite gelegt. Denn er wünscht dir doch einfach mal so eine Gondelfahrt. Aber nicht 30 Minuten, sondern so 2 Stunden Gondelfahrt. Und wenn dann gefragt wird, wollen Sie auch Musik, dann sagt er einfach ja. Dann muss das ausverkauft werden. Auf dem Weg nach Hause wieder. Also, dann kommt gut an in Venedig. Sie hat sich noch einen Song ausgesucht. Den spiele ich hier gerne zum Geburtstag von Tovalo und Stromae. Der neue Hit hier in der Popnacht heißt Deflux.

Und uns Stromae de Fleur, haben wir gerade gehört hier in der Popnacht. Es ist jetzt 0:55 Uhr, da piepst doch. Vorsicht, auf der A14 Magdeburg in Richtung Halle. Da ist ein Fahrzeug, das eine Ölspur hinterlassen hat. Zwischen Schönebeck und Rastplatz, Dreihöhenberg West, eine Ölspur auf der Fahrbahn. Und auf der A45 Aschaffenburg in Richtung Gießen, Gegenstände liegen rum. Zwischen Langenselbold West und Hammersbach, auch ihr passt dort auf. Und dann genießt ihr mal John Mayer. Your body is a wonderland. Hier ist die Popnacht am Mittwoch.

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1: Um 1 Uhr mit Marc Geißler. Wer günstige Waren außerhalb der EU bestellt, zahlt ab heute Zollgebühren. Es geht zum Beispiel um Lieferungen aus China. Die Einzelheiten hat Sarah Lopez.
2: Bisher konnten Pakete mit einem Warenwert von bis zu 150 Euro ohne Zoll in die EU importiert werden. Seit heute gibt es aber eine neue Zollabgabe für Pakete aus Drittstaaten. Pro Produktkategorie im Paket fallen 3 Euro an. Die EU sieht die Abgabe bei den Unternehmen, die können die Kosten aber natürlich auf die Käufer umlegen, zum Beispiel über den Produktpreis oder über den Versand.
1: Nach den tödlichen Schüssen in einem Mutter-Kind-Heim im niedersächsischen Stade ist gegen den mutmaßlichen Täter Haftbefehl erlassen worden. Dem 45-Jährigen aus dem Raum Hannover wird 6-facher Mord vorgeworfen. Am Abend gedachten rund 700 Menschen der Opfer bei einer Trauerfeier. US-Präsident Trump hat vor dem obersten Gerichtshof des Landes eine Niederlage kassiert. Die Richter erklärten Trumps Anordnung für die Einschränkung der Staatsbürgerschaft für unrechtmäßig. Mehr von Anne Schneider.
3: Der US-Präsident hatte am ersten Tag seiner zweiten Amtszeit ein Dekret erlassen, wonach Kinder, die in den Vereinigten Staaten geboren werden, nicht mehr automatisch die Staatsbürgerschaft erhalten sollten, wenn ihre Eltern weder US-Bürger noch dauerhafte Einwohner der USA sind. Diesen Versuch, das Geburtsortsprinzip einzuschränken, haben die Richter nun in einer Entscheidung mit 6-3 Stimmen gestoppt. Die Entscheidung fällt wenige Tage vor dem US-Unabhängigkeitstag, an dem das Land seine Gründungswerte feiert.
1: Wer den Kölner Dom besuchen will, muss ab heute 12 Euro Eintritt bezahlen. Ausgenommen sind Kinder unter 14 Jahren und Menschen mit Schwerbehinderung. An bestimmten Tagen bleibt der Besuch auch für alle anderen weiter kostenfrei, zum Beispiel am 6. Januar, dem Tag des Dreikönigsfestes. Gottesdienstbesucher und Betende können generell ohne zu zahlen über den Nordeingang in den Kölner Dom gelangen. Mit dem Geld sollen gestiegene Kosten für Erhalt und Unterhalt gedeckt werden. Das sind jährlich rund 16 Millionen Euro. Bei der Fußball-Weltmeisterschaft in Nordamerika hat Frankreich das Achtelfinale erreicht. Die Franzosen besiegten Schweden mit 3-0 und treffen jetzt auf Deutschland-Bezwinger Paraguay. Zuvor hatte Norwegen gegen die Elfenbeinküste mit 2-1 gewonnen. Das Wetter für Deutschland in der Nacht, in der Mitte und im Süden, Schauer und Gewitter, teils kräftig und unwetterartig mit Starkregen. Im Nordosten trocken, später im Westen und Nordwesten aufgelockert. Die Tiefstwerte 19 bis 13 Grad, tagsüber vom Alpenrand bis in den Osten starker, teils gewittriger Regen, regional Unwettergefahr. Am Nachmittag lässt der Regen dann nach, zieht nach Osten ab, ansonsten freundlich, selten Schauer oder Gewitter, maximal 20 bis 28 Grad, die Zeit 1.03 Uhr.
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4: Vorsicht bitte auf der A8 Stuttgart Richtung München. Zwischen Günzburg und Burgau steht ein defektes Fahrzeug. A5 Frankfurt Richtung Karlsruhe. Zwischen Kronau und Bruchsal Fahrbahnerneuerung. Es ist nur eine Spur frei, 2 Kilometer Stau. A5 Basel Richtung Frankfurt. Zwischen Karlsruhe Süd und Karlsruhe Durlach Markierungsarbeiten. Es ist nur eine Spur frei, 5 Kilometer Stau, Verzögerung bis zu 30 Minuten. A81 Heilbronn Richtung Stuttgart. Zwischen Stuttgart-Feuerbach und Engelberg-Tunnel Wartungsarbeiten. Die linke Spur ist gesperrt. 2 Kilometer Stau, Verzögerung bis zu einer Viertelstunde. Die B29 Aalen Richtung Stuttgart ist zwischen Schwäbisch Gmünd und Lorch Ost wegen einer Unfallaufnahme gesperrt. Lahn-Dill-Kreis. Die Landesstraße zwischen Burg und Uckersdorf ist in beiden Richtungen wegen Bergungsarbeiten gesperrt. Kreis Limburg-Weilburg. Landesstraße zwischen Auffahrt B54 und Niederzeutzheim ist in beiden Richtungen gesperrt. Kreis Limburg-Weilburg. Die Siegener Straße ist zwischen Steinbach und Hadamar in beiden Richtungen gesperrt.
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5: Mit Ben Stäubel, da machen wir es gleich ein bisschen laut. Also ihr könnt es als Entfruster-Song immer noch euch aussuchen oder vielleicht als Lenkradklopfer, damit ihr nicht einschlaft. So war es ursprünglich gedacht. Denn Einschlafen ist in dieser Show nicht erlaubt. Und vor allen Dingen nicht, wenn man ein Lenkrad vor sich, neben sich, unter sich, über sich hat oder hinter sich. 0722 1 2011, wir suchen den lautesten Hit. Welchen Song würdet ihr denn gerne hören?
6: bisschen lauter hören.
5: 5,7932% spiele ich den lauter, bis die Regulierungsbehörde kommt und das Zimmer hier abdreht. 07221 2011, welchen Hit würdet ihr gerne hören? Ich bin gespannt.
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0: Alles nur in meinem Kopf. Hier ist die Popnacht.
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0: Da schläft doch keiner ein bei diesen Songs hier. Die Vorschläge kommen aus dem Saarland und Baden-Württemberg. Philipp aus Saarbrücken, guten Morgen.
2: Hi.
0: Hallo Philipp, du bist unterwegs gerade noch aus einem Biergarten, hast einen Kumpel getroffen, der da auch arbeitet. Konntest du dir das ein oder andere Getränk ausgeben lassen?
2: Ja, ich habe mal kurz bei zwei.
0: Das ist praktisch. So, dann geht's heute an die Uni wieder. Was darfst du denn da vortragen? Du hast einen Vortrag heute zu halten.
2: Ich habe einen Vortrag zu KI und wie man das im Unterricht einsetzen kann.
0: Ah ja, du studierst Lehramt.
2: Genau.
0: Und auch schon mal so ein Praktikum gemacht in diesem Studium, also mit Schülern?
2: Also ich bin als freiberufliche Lehrkraft auch tätig. Dementsprechend habe ich schon viel im Umgang mit Kindern und Jugendlichen gearbeitet.
0: Also kommst du mit klar? Die werfen keine Papierchen und irgendwas auf dich drauf oder so, wenn du die Klasse betrittst, hören zu.
2: Nee, der Vortrag ist tatsächlich vor anderen Kommilitonen.
0: Ja, nee, ich meinte generell bei deinem Praktikum. Also du würdest sagen, ist ein Top-Job. Gibt ja auch Menschen, die klagen darüber, wenn sie Lehrer werden. Weißt du, für die ist das nichts, ne? Wünschen sich dann so eine kleine Glaskapsel, wo sie dann drin sind, damit sie nicht so direkten Kontakt haben. So, du hast dir ausgesucht von Shawn Mendes, Treat You Better.

0: Mendes für Philipp aus Saarbrücken. Ralf ist in Albstadt-Ebingen zu Hause für Baden-Württemberg. Guten Morgen, Ralf.
1: Ja, hallo, Benni, grüß dich.
0: Du fährst Taxi heute Nacht. Wie ist denn die Situation? Gibt es denn sehr viele Kunden?
1: Oh, es war ganz ordentlich. Ich habe jetzt 15 Fahrten habe ich gehabt.
0: Ja, war die.
1: Aber jetzt wird es ruhig.
0: Langsam mal gut, ne? Jetzt liegen die alle im Bettchen oder sind sonst irgendwo, fahren mal rechts ran und hören diese Show. Ich denke, gestern wird es wahrscheinlich ein bisschen anstrengender gewesen sein, wenn du gestern gefahren bist, ne?
1: Genau drum habe ich nämlich gestern Urlaub genommen.
0: Ach so, und hast selbst auf Fußball geguckt, hättest du lieber sein gelassen.
1: Ja, da hast du recht.
0: Du hast ja ausgesucht von The Sweet, Love is Like Oxygen.

jetzt entscheidet ihr es in Deutschland. Was sollen wir denn lauter spielen? Love is like Oxygen from the Sweet oder vielleicht auch Shawn Mendes mit Treat You Better. 0722 1 20 11, ihr entscheidet. Und euch beiden danke für die Vorschläge. Eine gute Nacht, Philipp und Ralf.

0: schreit auch so. Ja, Conor Skinners neuer Hit Find You in der Popnacht.
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0: Und die Frau Strecke kam aus Baden-Württemberg und dem Saarland. Philipp aus Saarbrücken, der hätte gerne gehört Treat You Better von Shawn Mendes. Und Ralf aus Albstadt-Ebingen ist im Taxi unterwegs, hätte sich so gefreut, wenn Sweet gewählt worden wäre. Oder vielleicht werden sie es ja auch noch. Mit Love is Like Oxygen. Das ging ziemlich hin und her. Und es gibt natürlich dort noch jede Menge The Sweet Fans. Und mit 57% aller Anrufer hat dieser Song gewonnen. Love is Like Oxygen. Ich mache ein bisschen lauter. 5,7932%.

Ladai. Es ist 1.24 Uhr, Vorsicht bitte auf der A7 Ulm Richtung Fulda. Da liegen Gegenstände zwischen Kreuz Bibelried und Würzburg-Estenfeld auf der Fahrbahn. Hier ist die Popnacht mit Sabrina Carpenter. Espresso.

0: The Reason und Hubert Stank. Es ist 1.31 Uhr.
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0: 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Die KI hat Hydration Break. So, die muss mal ein bisschen was trinken. Kaffeepause. A14 Leipzig in Richtung Nossen. Da ist ein Unfall passiert. Die Unfallstelle ist nicht gesichert zwischen Rastplatz Mühlenberg Süd und Döbel Nord. Gegenstände liegen auf der A7 Hannover in Richtung Hamburg zwischen Egestorf und Galstorf. A7 Ulm Richtung Füssenreute, zwischen Eu-Mittelberg und Nesselwang liegt ein Dachs auf der Fahrbahn. Dann defektes Fahrzeug auf der A8 Stuttgart Richtung München zwischen Günzburg und Burgau. Vorsicht, Menschen auf der Autobahn auf der A81 Stuttgart Richtung Singen zwischen Dreieck Bad Dürrheim und Geisingen. Da ist auch ein Unfall passiert, die Unfallstelle ist noch nicht gesichert. A3 Köln Richtung Frankfurt zwischen Idstein und Wiesbaden-Niedernhausen sind Menschen auf der Fahrbahn an einem defekten PKW. Gegenstände auf der A31 Gronau in Richtung Oberhausen zwischen Rastplatz Bürener Esch und Gescher Coesfeld. Ein defektes Fahrzeug auf der A4 Erfurt Richtung Chemnitz in Höhe Glauchau West und ein defektes Fahrzeug auf der A61 Mönchengladbach Richtung Koblenz zwischen Weilerswist und Zwisttal. Gegenstände noch auf der A7 Ulm Richtung Fulda zwischen Kreuz Bibelried und Würzburg-Estenfeld liegen die rum. Und ein defektes Fahrzeug auf der A4 Köln Richtung Aachen im Dreieck Holmar steht das. So, die Fahrzeuge haben keine Lust mehr, bei dieser Witterung noch zu fahren. Pumpenschaden wahrscheinlich, ne? Das Herz. Tagsüber im Osten und Südosten kräftiger, teilweise gewittriger Regen, den wir bekommen. Und ansonsten ist es aber auch sehr freundlich in Deutschland. Temperaturen bis zu angenehmen 28 Grad nur noch. In Mannheim beispielsweise, in Saarbrücken-Graunheim. 26 bekommen wir in Köln, in Weimar werden es 24 sein, genauso in Hamburg und Bremen. 22 Grad in Berlin oder Baren an der Müritz. Und in Füssen sowie auf Norderney, Rügen und Föhr jeweils 20 Grad. Und die am meisten unterschätzte Höchsttemperatur Großkelle. Da werden es heute 25 Grad sein. Hier ist die Popnacht. Ich bin Ben Streubel.

Ein geiles Leben mit Champagnerfeten. Ein Kaffee würde mir schon reichen, jetzt um diese Zeit um 1.40 Uhr. Ne? War übergriffig, mir jetzt hier Champagner anzubieten. Aber vielleicht braucht man es auch, um lustig zu sein, denn gleich wird es lustig werden. Ich vermute mal, ihr hattet noch nichts zu lachen in den vergangenen 1 Stunde und 40 Minuten. Das ändert sich immer, wenn ein Comedian auftaucht. Comedien werden ja bezahlt, um witzig zu sein. Vince Ebert ist wohl auch witzig. Falls er nicht witzig sein sollte, dann bekommt ihr natürlich Geld zurück in dieser Show exklusiv. Er beschäftigt sich gleich in 3 Minuten nach diesem Hit hier mit der Ehe und vergleicht die Ehe mit einer Netflix-Serie. Ob das lustig wird? Erstmal Shawn Mendes und Wanda in der Popnacht.

0: Es ist 1.43 Uhr. Vorsicht auf der A3 Würzburg in Richtung Nürnberg im Katzenbergtunnel. Da steht ein defekter PKW auf der Fahrbahn. Ihr passt da bitte auf. Jetzt wird es witzig werden mit Vince Ebert. Der erzählt etwas über eine Lebensform, die ich noch nicht kennengelernt habe, weil ich noch zu jung bin. Die Ehe.
1: Ich habe ja sowieso den Eindruck, dass für viele eine langjährige Ehe so ähnlich ist wie eine Netflix-Serie, die sich immer mehr zieht. Die ersten zwei Staffeln sind noch.

0: super aufregend. Bei der dritten denkst du dir zum ersten Mal, ja, jetzt könnte eigentlich eine neue Person auftauchen. Und spätestens auf Staffel 5 denkst du dir, boah, das Ding ist nur noch zu retten, wenn der Hauptdarsteller irgendwie verschwindet. Gibt natürlich auch positive Beispiele, ganz klar. Also meine Frau und ich, wir sind zum Beispiel seit fast 20 Jahren zusammen und wir sind immer noch glücklich, weil wir unsere Beziehung auch frisch halten. An unserem 15. Hochzeitstag wollte mich meine Frau sogar mal mit einem Auto überraschen. Aber sie hat mich zum Glück nicht erwischt. An ihrem letzten Geburtstag habe ich ihr einen Toaster geschenkt und das war sehr, sehr lustig, weil sie hat es nämlich gerade noch so aus der Badewanne geschafft. Also wir haben wirklich Spaß.
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Nachtpoldisches von Human League. Vorsicht auf der A8 Stuttgart Richtung München in Höhe Wendlingen. Da steht ein defektes Fahrzeug und hier sind auch Menschen auf der Fahrbahn. Die Popnacht mit Don't You Want Me.

0: ist die Popnacht. Was kann man nachts alles Sinnvolles machen? Ne? Um 1.50 Uhr, da kann man auch schön durch Deutschland wandern, weil mit dem Autofahren ist ja nun, wenn diese Spritpreisbremse jetzt nicht mehr funktioniert und der Tankrabatt, dann macht man es doch wie Toni Schmidt aus Berlin. Man läuft von Pforzheim nach Basel. Hallo Toni, guten Morgen.
1: Hallo, guten Morgen Benni, ja. Ich grüße dich.
0: Sehr schön. Das sind, wie viele Tage hast du dir vorgenommen für diese Strecke Wanderung?
1: Also es sind knapp 300 Kilometer und ich will in 12 Tagen in Basel sein. Das heißt, heute ist mein dritter Tag. So in gut einer Woche möchte ich ankommen.
0: Und du bist auch so ein Wandertyp, du machst es öfter mal und das sind immer wieder neue Herausforderungen. Was ist denn die Herausforderung an dieser Strecke?
1: Die Herausforderung an dieser Strecke, oh Gott, ich habe den Westweg hier im Schwarzwald total unterschätzt, ist gar nicht mal so sehr die Länge. Und ich meine, klar, der Schwarzwald, Entschuldigung, sagen wir es unter uns, der ist hügelig. Ich meine, der Feldberg, der ist, liegt noch vor mir mit 1500 Meter. Ja. Aber diese Idioten vom Schwarzwaldverein, die den Wanderweg pflegen und ausgelegt haben, wenn es bergauf geht, jetzt hole ich aus, dann ist es so steinig und sind solche Wackersteine und Brocken und das drückt auf den Kilometerschnitt. Also du darfst dir das manchmal nicht vorstellen wie so eine schöne Forststraße, wo der Förster mit seinem Auto lang fährt, sondern wie so ein altes, ausgetrocknetes Bachbett und da die Steigeisen raus und hoch geht's.
0: Der alte Berliner wird hier ganz schön gefordert. Der kennt, der sagt, der hügelige Schwarzwald, plötzlich erkennt er einen Hügel, ja, der Berliner. Das ist natürlich schön, da muss man sich vielleicht vorher auch mal erkundigen und die Bedienungsanleitung eines Schwarzwaldes mal lesen. Ja, und dann gibt es natürlich auch die Situation, dass du nachts irgendwo übernachten darfst, musst, je nachdem. Also es gibt Pensionen und alles mögliche Schöne, aber du hast ja auch die Hütten ausgesucht, ne?
1: Ja, also natürlich ist das Übernachten im Wald so in der legalen oder eher in der illegalen Grauzone. Ja. Mache ich auch gerade nicht. Doch, ich übernachte im Wald, aber in einer Schutzhütte. Okay. Ab und zu gibt es so überdachte Schutzhütten und das hat total gut getan. Ich kam hier gerade in meiner Hütte an, in der Nähe von Bad Griesbach und keine 5 Minuten war ich drin, ging das Gewitter los.
0: Oh, das
1: war klasse. War klasse. Ja, das war echt klasse.
0: So, da geht der Tag weiter mit dem nächsten Spaziergang oder der nächsten Wanderungsetappe. Geht dann wohin?
1: Ja. Der geht nach Hausach heute, dann des Tages. Also ich versuche mit Sonnenaufgang loszugehen, sodass ich gerade so viel Helligkeit habe, dass ich die Wegmarkierungen erkenne.
0: Ja, das wollte ich mal sagen. Also alle, die in Hausach zuhören, die wissen jetzt Bescheid, wenn da jemand kommt, so ein Städter aus Berlin, der also plötzlich erkennt, oh, da ist ja ein Hügel, dann seid nett zu ihm, streichelt ihn, gebt ihm was zu trinken, vielleicht auch einen Kaffee. Toni, halte durch, ja? Komm gut in Basel an.
1: Alles klar, Benni Bär, tschüssi.
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1: Um 2 Uhr mit Marc Geißler. Das Amtsgericht Stade in Niedersachsen hat einen Haftbefehl gegen den 45-Jährigen erlassen, der am Montag in einem Mutter-Kind-Heim 6 Menschen erschossen haben soll. Am Abend kamen in Stade rund 700 Menschen zu einer Trauerfeier zusammen. Janis Gulde berichtet.
2: Unter den Gästen auch Ministerpräsident Lies und Stades Landrat Seefried. Beide zeigten sich sichtlich erschüttert. Das Motiv der Tat soll ein Sorgerechtsstreit gewesen sein. Der mutmaßliche Täter, ein 45-jähriger Mann aus Hannover, hatte am Montag einen Termin, um über das Sorgerecht für seine 3 Monate alte Tochter zu sprechen. Nach NDR-Informationen hatte der Vater das Baby zuvor verletzt. Die Behörde hatte das Baby deshalb in Obhut genommen.
1: Menschen in der EU müssen in Zukunft Zoll auf günstige Waren zahlen, die sie in Drittländern wie zum Beispiel China bestellen. Bisher gab es eine Ausnahme für Lieferungen mit einem Wert von unter 150 Euro. Diese Regelung gilt nicht mehr. Ab sofort fallen pro Warengruppe 3 Euro an für 3 T-Shirts und 2 Hosen, wären das also zum Beispiel 6 Euro. Für die Zahlung der Abgabe sind zwar die Verkäufer zuständig, die könnten die Kosten aber an die Verbraucher weitergeben. Experten sagen, dass sie bereits Preiserhöhungen auf Online-Plattformen festgestellt hätten. Bergungsteams haben nach den schweren Erdbeben in Venezuela bisher mehr als 6.400 Menschen gerettet. Die tatsächliche Zahl dürfte laut dem Präsidenten der Nationalversammlung deutlich höher liegen. Zum Beispiel, weil Menschen auch von Freunden aus den Trümmern geholt worden seien. Gestern, 6 Tage nach dem Beben, hatten jordanische Helfer einen 3-jährigen Jungen befreit. Bei der Fußball-Weltmeisterschaft in Nordamerika hat Top-Favorit Frankreich das Achtelfinale erreicht. Gegen Schweden gewann das Team um Superstar Kylian Mbappé klar mit 3:0. Jan Wochner berichtet.
3: Das war eine Machtdemonstration Frankreichs. Souverän ins Achtelfinale mit Spiellaune, traumhaften Kombinationen und wunderschönen Toren. Schweden dagegen ist raus und mit dem 0-3 am Ende sogar gut bedient gewesen. Nächster Gegner für Frankreich ist Deutschland-Bezwinger Paraguay.
1: Zuvor hatten bereits Norwegen zum ersten Mal seit 28 Jahren sein Achtelfinalticket gelöst. Gegen die Elfenbeinküste gewannen die Norweger mit 2:1. Und in etwa einer Stunde kommt es dann noch zum Duell zwischen Mexiko und Ecuador. Das Wetter für Deutschland in der Nacht, in der Mitte und im Süden mit Schauern und Gewittern, teils kräftig und unwetterartig mit Starkregen. Im Nordosten bleibt es trocken, später im Westen und Nordwesten aufgelockert. Die Tiefstwerte 19 bis 12 Grad, tagsüber vom Alpenrand bis in den Osten starker und teils gewittriger Regen, regional auch Unwettergefahr. Am Nachmittag lässt der Regen dann nach, zieht nach Osten ab, ansonsten freundlich und nur selten Schauer oder Gewitter, 20 bis 28 Grad. Die Zeit, es ist 2:03 Uhr.
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4: Vorsicht bitte auf der A3 Würzburg Richtung Nürnberg. Im Katzenbergtunnel steht ein defekter PKW. Vorsicht bitte auf der A8 Stuttgart Richtung München. Zwischen Günzburg und Burgau steht ein defektes Fahrzeug. Vorsicht bitte auf der A8 Stuttgart Richtung München. In Höhe Wendlingen steht ein defektes Fahrzeug und es sind Personen auf der Fahrbahn. Vorsicht bitte auf der A81 Stuttgart Richtung Singen. Zwischen Dreieck Bad Dürrheim und Geisingen befindet sich eine ungesicherte Unfallstelle und es sind Personen auf der Fahrbahn. A5 Frankfurt Richtung Karlsruhe. Zwischen Kronau und Bruchsal Fahrbahnerneuerung. Es ist nur eine Spur frei, 2 Kilometer Stau. A5 Basel Richtung Frankfurt. Zwischen Karlsruhe Süd und Karlsruhe